0: Ich bin Diana Kramer. Der UN-Sicherheitsrat wird sich heute mit der Lage im Ukraine-Krieg beschäftigen. Kiew hatte die Sondersitzung beantragt. Der ukrainische Präsident Zelensky hat sich nach Medienberichten inzwischen wegen mangelnder Flugabwehr per Brief mit einem Hilfegesuch an Washington gewandt.
1: Nach dem verheerenden Angriff auf Kiew und weiteren Drohungen aus Moskau sucht der ukrainische Präsident Zelensky Hilfe bei den USA und den Vereinten Nationen. Das höchste UNO-Gremium hat schon viele Male zu dem Thema getagt, ohne viel bewirken zu können. Resolutionen werden von den Vetomächten Russland und China niedergeschlagen und Aufrufe zum Frieden verhallen im Nichts. Zelensky betonte, dass sich die Ukraine bei der Abwehr der Angriffe auf die ganze Welt verlasse, bei der Abwehr von ballistischen Raketen, aber vor allem auf die USA. Aus den USA, Tina Eck.
0: Berichte über mögliche Diskussionen zu einem Austausch von Kanzler Merz sorgen in der Union für Unruhe. Bild und Stern hatten unter Berufung auf führende Christdemokraten darüber berichtet und als möglichen Nachfolger unter anderem NRW-Ministerpräsident Wüst genannt. Das Umfeld von Merz wies die Spekulationen scharf zurück. Der Kanzler selbst äußerte sich bei einer CDU-Veranstaltung in seinem Heimatort Arnsberg am Abend nicht dazu, bekannte sich aber sehr deutlich zu seiner Verantwortung als Regierungschef. Die Spritpreise sinken langsam weiter. Binnen Wochenfrist hat sich Superbenzin der Sorte E10 um 2,7 Cent verbilligt, diese sogar um 4,5 Cent. Der ADAC hält den Preisrückgang an den Tankstellen allerdings für zu gering.
2: Sowohl Diesel als auch Super E10 liegen mittlerweile im bundesweiten Tagesdurchschnitt unter 2 Euro. Allerdings sind beide immer noch gut 20 Cent teurer als vor Ausbruch des Irankrieges. Und das trotz des Tankrabatts der Regierung von rund 17 Cent und obwohl der Ölpreis zuletzt deutlich nachgegeben hat. Für den ADAC ist das aktuelle Preisniveau der Beweis, dass die Mineralölkonzerne günstigere Ölpreise nur sehr verlangsamt an die Kunden weitergeben. Zum Sparen rät der ADAC, am späten Vormittag zu tanken. Ronny Thorau, Berlin.
0: Die Gewerkschaft Verdi ruft auch heute Beschäftigte der Postbank zum Warnstreik auf. Die Gewerkschaft verlangt 8% mehr Geld, mindestens aber 300 Euro im Monat. Um den Druck zu erhöhen, werden Postbankbeschäftigte heute auch bei der Hauptversammlung der Deutschen Bank in Frankfurt am Main protestieren, zu der die Postbank gehört.
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4: Wenn ihr euch auch beispielsweise gerade fragt, warum kann ich nicht einschlafen oder warum muss ich eigentlich immer nachts arbeiten, dann habe ich jetzt genau den richtigen Song für euch. Hier ist Shawn Mendes. Why, why, why?

0: Wir sprechen ja in dieser Woche ganz verstärkt über Kreuzfahrten, denn die boomen nach wie vor und deswegen schauen wir uns das diese Woche mal genauer an. Wir stellen euch vor, welche Kreuzfahrten es so gibt. Wir fragen euch natürlich, findet ihr Kreuzfahrten gut? Findet ihr Kreuzfahrten vielleicht nicht so gut? Und wir sprechen auch mit denjenigen, die auf Kreuzfahrtschiffen arbeiten. Zum Beispiel auch der Kollege Finn Weiden. Finn, was meinst du? Was ist der Reiz? Warum gehen immer so viele, auch jüngere Menschen, auf Kreuzfahrten?
1: Ja, ich glaube, viele feiern einfach dieses Gesamtpaket. Ne? Du wachst halt jeden Morgen woanders auf, musst aber nur einmal den Koffer auspacken. Ist schon Luxus irgendwie. Und du hast mittlerweile echt alles dabei. Wellness, gutes Essen, ne? Hier immer Buffet oder 5-Gänge-Menüs, dann Shows, Bars, Ausflüge. Also egal, ob jung oder älter, da findet eigentlich jeder irgendwas, was ihm Spaß macht. Und ehrlich, dieses Gefühl, abends auf dem Deck zu stehen, Sonnenuntergang, Blick aufs Wasser, so ein bisschen Musik im Hintergrund, das finde ich richtig toll und das catcht auch viele, glaube ich, einfach total an Kreuzfahrten.
0: Wir haben es ja gerade schon gesagt, du arbeitest ja selbst auf einem Kreuzfahrtschiff. Was passiert hinter den Kulissen auf so einem Schiff?
1: Boah, extrem viel. Also das läuft wirklich so ab wie in einer Kleinstadt. Während die Gäste schlafen, wird teilweise schon Essen vorbereitet, Ausflüge organisiert oder das komplette Tagesprogramm geplant. Und gerade auf Hochseeschiffen arbeiten da Menschen aus zig verschiedenen Ländern zusammen. Ne? Küche, Technik, Entertainment, Housekeeping, alles verschiedene Bereiche. Das ist schon krass durchgetaktet. Als Gast merkst du davon oft gar nichts, weil alles auch ja möglichst entspannt wirken soll.
0: Ja, es läuft sehr entspannt, aber es sind auch sehr, sehr viele Menschen unterwegs. Das muss man sich mal vorstellen, auf den größten Schiffen teilweise irgendwie 2.500, 3.000, bis zu 6.000 Menschen. Die Zahl der deutschen Kreuzfahrtgäste nimmt weiter zu, deswegen müssen die Schiffe halt auch größer werden. Sprechen wir nachher noch drüber und die ganze Woche hier bei uns. Finn Weiden, danke dir erstmal.
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Es ist wirklich Wahnsinn. Als ich das gelesen habe, habe ich gedacht, ist das irgendwie ein April-Scherz oder so. Weltstar Jason Derulo singt am legendären Ballermann im Bierkönig. Am 24. Juni wird er dort auftreten. Jason Derulo. Ole, ole, sage ich da nur. Ich hoffe, er weiß, was er sich da antut. Prost, und hier ist er schon mal zur Einstimmung. Jason Derulo und Breathing. Bin gespannt, ob er das da auch singt. Im Bierkönig. Schöne Nacht mit uns.

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0: mein Zimmer hier. Wir hatten Timmy, die Franzosen haben derzeit einen Delfin. Wie, die haben dem noch keinen Namen gegeben? Sind die wahnsinnig? Haben die keine Boulevardzeitung? Sonst schicke ich den Kollegen der Bild rüber, ja? Da sind wir die schon mal los. Es ist also so, dass am Strand von Saint-Jean-de-Luz, dort in der Badebucht, besucht ein neugieriges Delfinweibchen immer wieder Schwimmer, Surfer und Stand-Up-Paddler. Das macht dieses Delfinweibchen schon seit sehr, sehr vielen Wochen. Ist schon ein Star dort, muss man sagen. Einheimische und Touristen sind fasziniert von dem Delfin. Wie zutraulich das Tier ist. 2 Meter ist der Delfin lang. Delfinweibchen, muss man sagen. Und schwimmt dann mal mit dem Schwimmer mit. Keine Ahnung. Springt über so einen Stand-Up-Paddler. Hui! Ja, ach Mensch, da freut sie sich. Wie er sich dann noch auf so ein Brett halten kann, wenn so ein Delfin über den drüber springt, keine Ahnung. Aber Tierschützer sind besorgt, das Tier ist viel zu nah an Menschen, das ist irgendwie auch nicht gut. Aber ich sag mal so, wenn wir Deutschen das mitbekommen, dann passt auf. Ja? Wir geben dem Delfin einen Namen. Wir hatten Timmy für den Wal. Vermutlich nennen wir den Delfin, ist ja weiblich, Tanja. Und dann kommen wir mit dem Schlepper und mit einem Plan. Tanja, schwimm! Weit weg. Besser ist das.
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1: Ich bin Diana Kramer. Bundeskanzler Friedrich Merz hat seine Reformambitionen als Regierungschef unterstrichen. Deutschland habe die Kraft für einen neuen Aufbruch und er persönlich sei fest entschlossen, diesen Aufbruch mit seiner Regierung auch zu ermöglichen, sagte Merz bei einer CDU-Veranstaltung in seiner Heimat Arnsberg im Sauerland. Auf die aktuellen Spekulationen über einen möglichen Kanzlerwechsel ging Merz nicht ein. Bild und Stern hatten unter Berufung auf führende Christdemokraten darüber berichtet, dass Merz durch einen anderen Unionsmann ersetzt werden könnte. Der ukrainische Präsident Selenskyj hat neue Gegenschläge im russischen Hinterland angekündigt. Man müsse Moskau klar machen, dass es für den Angriffskrieg gegen sein Land mit eigenen Verlusten bezahlen müsse, sagte Selenskyj in seiner abendlichen Videobotschaft.
2: Moskau droht zwar mit Vergeltungsschlägen, doch Selenskyj setzt selbstbewusst auf Attacke. Dabei ist unwahrscheinlich, dass er den Kreml hier in Moskau auf diese Weise zu Verhandlungen zwingen kann. Vielmehr belächeln russische Kommentatoren, dass Selenskyj einerseits Moskau droht und er sich andererseits nun mit einem Hilferuf an US-Präsident Trump wendet. In einem Brief bittet er Trump um mehr Raketen für die Abwehr von Moskaus Angriffen. Aus Moskau, Ulf Mauder.
1: Auf der Bahnstrecke Hamburg-Berlin gibt es seit dem Abend Verzögerungen. Grund ist ein Ausfall eines Stellwerks bei Lüneburg. Nach Angaben der Bahn kann es noch bis heute Nachmittag zu Verspätungen und Zugausfällen kommen.
3: Es fahren noch ICE-Fernzüge zwischen Hamburg und Berlin, betont die Bahn, aber nur alle 2 Stunden. Und um die Stellwerksstörung zu beheben, brauche man voraussichtlich noch bis Donnerstag. Betroffen ist auch der Regionalverkehr. Die lokale Bahngesellschaft Metronom etwa teilte mit, dass sich der Verkehr immer weiter aufstaue. Fahrgäste sollen möglichst auf den ohnehin fahrenden Ersatzverkehr ausweichen. Die Strecke Hamburg-Berlin wurde seit letzten Sommer generalsaniert. Seit Mitte Mai ist ein Teil wieder freigegeben. Mitte Juni soll die ganze Strecke wieder befahrbar sein. Aus Berlin, Ronny Torau.
1: Der Trend zur Teilzeit hält in Deutschland ungebrochen an. Immer mehr Beschäftigte arbeiten mit reduzierter Stundenzahl. 2025 erreichte die Teilzeitquote mit fast 32% einen neuen Höchststand, teilte das Statistische Bundesamt mit. Besonders hoch ist der Anteil der Frauen. Im vergangenen Jahr arbeitete mehr als jede zweite Frau in Teilzeit, bei Männern nur etwa jeder siebte.
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4: Ja, und einfach mal so mitten in der Nacht einen kultigen 90er dazwischen schieben. Genau das machen wir jetzt mit The Snow und Informer.
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0: Oh, ich sehe gerade Kai Pflaume, der hatte gestern Geburtstag. Da müssen wir nochmal eben nachträglich gratulieren. Wer macht's? Okay.
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2: Kai Pflaume ist das personifizierte Vitamin D. Ja komm, da kriegen wir in Deutschland nicht genug von. Brauchen wir aber unbedingt. Eigentlich sollten wir das ärztlich verschrieben bekommen. Regelmäßige Zufuhr von Kai Pflaume. Bei Müdigkeit oder schlechter Laune auch hochdosiert. Wirklich, wenn der Pflaume um die Ecke biegt, da weißt du doch, wird gut. Ja? Zum Status Superman fehlt ihm doch nur noch, dass der den Schlüpfer über der Hose trägt. Kai Pflaume ist die Moderationsmaschine aus Halle an der Saale. Der hat Wetten, das nur nicht übernommen, weil alle gewusst hätten, ha, shit, der gewinnt das Ding am Ende. Bei dem auf der Couch wünscht man sich ja, dass der mal die Hand aufs Knie legt. Aber macht er nicht, so anständig. Dann setzt er sich ja auch schon seit Jahren für schwer vermittelbare Fälle ein. Er gibt Menschen Hoffnung, die sonst gar keine Chance mehr hätten. Hier, Elton, den will doch sonst keiner mehr. Wusstet ihr eigentlich, dass Pflaume auf Türkisch Erik heißt? Ja. Und lieber Kai, immer dran denken, keine Angst vorm Alter. Denn Pflaumen werden erst mild, wenn sie rund sind.
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0: das ist Alex Warren und Fever Dream, eine Riesenparty am Wasser. 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
1: Ich bin Diana Kramer. Der Wohnungsbau in Deutschland soll beschleunigt werden. Das Bundeskabinett hat den Weg für ein neues Baugesetzbuch freigemacht. Damit sollen kommunale Planungen schneller und Wohnungsbau in gefragten Gebieten bevorzugt werden.
2: Städte und Gemeinden sollen auch leichter gegen sogenannte Schrottimmobilien vorgehen können. In extremen Fällen könnte dann sogar eine Enteignung möglich sein. Bauministerin Huberts bemängelt die zuletzt schwachen Zahlen beim Wohnungsbau. Im letzten Jahr sind nur noch knapp über 200.000 Wohnungen fertiggestellt worden. Neu ist außerdem, Kommunen mit angespanntem Wohnungsmarkt können künftig ein überragendes öffentliches Interesse für Wohnungsbau erklären. Dadurch soll die Bauplanung statt auf 5 bis 15 Jahren künftig in etwa 2 Jahren abgeschlossen werden können. David Riemer, Berlin.
1: Trotz Waffenruhe und laufender Verhandlungen für ein Kriegsende haben die USA nach Medienberichten erneut Ziele im Iran angegriffen. Die Schläge galten einer Anlage, die eine Bedrohung für US-Streitkräfte und die kommerzielle Schifffahrt darstelle, berichten die Sender CNN und CBS News unter Berufung auf einen Beamten. Dem Wall Street Journal zufolge feuerte der Iran zunächst 4 Drohnen auf amerikanische und zivile Schiffe ab. Der Iran meldete aus dem Süden des Landes an der Straße von Hormuz mehrere Explosionen. Menschenhandel soll in Deutschland künftig konsequenter verfolgt und härter bestraft werden können. Das sieht ein Gesetzentwurf des Bundesjustizministeriums vor, den das Bundeskabinett beschlossen hat.
3: Wer Menschen mit falschen Versprechungen nach Deutschland lockt, um sie hier dann unter Zwang arbeiten zu lassen, der wird künftig bei einer Verurteilung mit bis zu 10 Jahren Haft rechnen müssen. Neu ist außerdem, dass sich auch Kunden und Kundinnen strafbar machen, wenn sie etwa Leistungen bei Anbietern einkaufen, die klar fragwürdig sind. Da gibt es viele schwarze Schafe, etwa auf dem Bau und bei Nagelstudios. Aus Berlin, Lea Matschulat.
1: Nach einem Unfall mit 2 toten Kindern in Dienstlaken am Niederrhein prüfen Ermittler, ob bei der Autofahrerin ein medizinischer Notfall vorlag. Es spreche nichts für eine absichtliche Tat, teilte die Polizei mit. Die 47-Jährige hatte vor einer Schule die Kontrolle über ihr Auto verloren und war in eine Gruppe von 3 Jungen gefahren. 2 12-Jährige starben im Krankenhaus, der 3. wurde leicht verletzt. Die Autofahrerin kam schwer verletzt in eine Klinik.
4: Das Wetter.
5: Ja, und da geht's weiter trocken. Durch diese Nacht sind kaum Wolken mit dabei. Temperaturen, die bewegen sich nochmal so zwischen 11 und 6 Grad. Der Donnerstag ist dann wieder sehr sonnenverwöhnt, freundlich und trocken. Zeitweise ziehen wir so ein paar Schleierwolken durch. Dazu erreichen wir dann 23 Grad im Nordosten und 28 Grad sind es im Südwesten.
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6: A4 Köln-Aachen. Zwischen Elsdorf und Düren. 1 Kilometer Stau, 60 Minuten Zeitverlust. Wir wünschen allen unterwegs gute Fahrt.
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5: Ja, und ganz neue Musik packen wir jetzt mit rein in die Nacht von Kamrat. Hier ist er mit Hug Yourself. Ich bin Andreas Grunwald. Angenehme Nacht zusammen.

0: Ja, Sabrina Carpenter und Madonna und Bring Your Love. So, wir alle haben so ein Ding schon mal gesehen, oder? Sei es vor irgendeinem Hafen oder tatsächlich da auf dem Meer. Kreuzfahrtschiffe sind ja zum Teil dann doch Riesendinger. Und immer mehr Leute haben Bock, sich so eine Kreuzfahrt mal zu geben. Ist unser Thema ja diese Woche. Wir schauen auf die Pros und Kontras von Kreuzfahrten, gucken, was es für kuriose Kreuzfahrtmottos gibt und was für unterschiedliche Angebote. Und wir wollen natürlich auch von euch wissen, Kreuzfahrt ja oder nein, das sind eure Antworten.
1: Bis jetzt habe ich nur Positives davon gehört. Diese Atmosphäre finde ich irgendwie interessant, dass man diese Wassertage auch natürlich hat und auch der Fakt, dass man oft halt so verschiedene Orte gleichzeitig irgendwie bereisen kann. Das finde ich interessant, das spricht mich auf jeden Fall persönlich an.
2: Ich bin absolut Strandlieger, also mit Kreuzfahrt habe ich nichts mit am Hut.
3: Habe ich noch nie gemacht, muss ich sagen, aber würde mich auf jeden Fall mal interessieren. Wird bestimmt ganz schön sein, würde mit meinem Partner mal gerne so eine Kreuzfahrt machen, vielleicht mal über Mittelmeer, irgendwo schön, so ein paar Tage mal erholen.
4: Ja, nein, weil es mir zu eng ist, ich brauche die Freiheit und ich mag Schiffe einfach nicht so.
0: Ja, ich fand, klang ganz ausgeglichen. Ne? Alles war mit dabei. Die einen, die haben Lust, die anderen sagen, ach nö, war so eingefercht auf engem Raum mit so vielen Leuten. Nee, das ist jetzt nicht meins. Kann ich natürlich auch verstehen.

Tja, und eine sehr schöne Nummer von Sting habe ich mit dabei. Fields of Gold spielen wir gleich. Starten jetzt erstmal mit Britney Spears und Toxic. Ich bin Andreas Grunwald. Guten Morgen.

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1: Ich bin Diana Kramer. In den großen Konflikten stehen die Zeichen erneut auf Eskalation. Trotz Waffenruhe und laufender Friedensverhandlungen haben die USA erneut Ziele im Iran angegriffen. Und auch im Ukraine-Krieg spitzt sich die Lage zu. Präsident Zelensky kündigte am Abend weitere Angriffe auf Russland an. Heute beschäftigt sich der UN-Sicherheitsrat in New York mit der aktuellen Lage.
2: Nach dem verheerenden Angriff auf Kiew und weiteren Drohungen aus Moskau sucht der ukrainische Präsident Zelensky Hilfe bei den USA und den Vereinten Nationen. Das höchste UNO-Gremium hat schon viele Male getagt, ohne viel bewirken zu können. Resolutionen werden von den Vetomächten Russland und China niedergeschlagen, Aufrufe zum Frieden verhallen im Nichts. Zelensky betonte, dass sich die Ukraine bei der Abwehr der Angriffe auf die ganze Welt verlasse, bei der Abwehr von ballistischen Raketen aber vor allem auf die USA. Aus den USA, Tina Eck.
1: Berichte über mögliche Diskussionen zu einem Austausch von Kanzler Merz sorgen in der Union für Unruhe. Bild und Stern hatten unter Berufung auf führende Christdemokraten darüber berichtet und als möglichen Nachfolger unter anderem NRW-Ministerpräsident Wüst genannt. Der Kanzler selbst äußerte sich bei einer CDU-Veranstaltung in seinem Heimatort Arnsberg am Abend nicht dazu, bekannte sich aber zu seiner Verantwortung als Regierungschef. Die Spritpreise sinken weiter. Superbenzin der Sorte E10 ist innerhalb einer Woche um 2,7 Cent billiger geworden, Diesel um 4,5 Cent. Der ADAC hält den Preisrückgang an den Tankstellen für viel zu gering.
3: Sowohl Diesel als auch Super E10 liegen mittlerweile im bundesweiten Tagesdurchschnitt unter 2 Euro. Allerdings sind beide immer noch gut 20 Cent teurer als vor Ausbruch des Irankrieges. Und das trotz des Tankrabatts von rund 17 Cent und obwohl der Ölpreis zuletzt deutlich nachgegeben hat. Für den ADAC ist das aktuelle Preisniveau der Beweis, dass die Mineralölkonzerne günstigere Ölpreise nur sehr verlangsamt an die Kunden weitergeben. Ronny Torau, Berlin.
1: Die Gewerkschaft Verdi ruft bei der Postbank auch heute zu Warnstreiks auf. Die Gewerkschaft verlangt für die Beschäftigten 8% mehr Geld, mindestens aber 300 Euro im Monat. Um den Druck in den Tarifverhandlungen zu erhöhen, werden Postbankbeschäftigte heute auch bei der Hauptversammlung der Deutschen Bank in Frankfurt am Main protestieren, zu der die Postbank gehört.
4: Das Wetter.
5: Ja, heute ist wieder eine ganze Menge Sonne mit dabei. Also durchweg sonnig dieser Donnerstag. Zeitweise ziehen da mal so ein paar harmlose Schleierwolken durch. Dazu nochmal sommerliche 23 Grad im Nordosten. Und auf 28 Grad kommen wir im Südwesten.
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6: A4 Köln-Aachen zwischen Kerpen und Merzenich. 1 Kilometer Stau, 60 Minuten Zeitverlust. Wir wünschen allen unterwegs gute Fahrt.
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5: Tja, und wir starten mal rein in diesen Donnerstag jetzt mit Musik von Pink und Runaway. Ich bin Andreas Grunwald, schönen guten Morgen zusammen.

0: Ja, legt er sich nochmal ins Zeug am Ende. Neue Musik bei uns von Moskena.
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0: Ja, wir machen jetzt mal eine Kreuzfahrt mit der Kollegin Natascha Wittbach. Eine Kreuzfahrt durch die Themen, die heute anstehen. Habe ich das super gesagt oder habe ich das super gesagt?
2: Das hast du super gesagt. Also,
0: schönen guten Morgen.
2: Wir sind direkt im Thema absoluter Profi.
0: Ja, und direkt bei Windstärke 10, genau.
2: Ja, Kreuzfahrten sind ja auch heute wieder Thema bei uns. Wir sprechen ja schon die ganze Woche über Urlaub und ganz besonders über Kreuzfahrten, weil die boomen ja total wieder. Besonders bei den Jüngeren, tatsächlich bei der Gen Z.
0: Ja, da sprechen wir also heute drüber, über die Kreuzfahrten. Außerdem, Natascha, sprechen wir mit der Dame hier.
2: Ja, Anastasia, ihr Album Not That Kind wird nämlich 25. Deshalb ist sie auf großer Jubiläumstour. Und unter anderem kommt sie zu uns hier nach NRW, ins Sauerland und nach Düsseldorf. Und da sprechen wir mit ihr drüber. Und außerdem gibt es voraussichtlich ein Urteil beim Prozess um den versuchten Anschlag beim Taylor Swift-Konzert vor 2 Jahren in Wien im August. Damals mussten ja wegen einer Terrordrohung 3 Konzerte ihrer Eras-Tour abgesagt werden. Die konnten auch nicht mehr nachgeholt werden. Der Hauptverdächtige hatte auch schon vor ein paar Wochen ein umfassendes Geständnis abgelegt.
0: Also auch das wird uns heute beschäftigen. Vielen Dank, Natascha Wittmark. Und passend zum sommerlichen Wetter heute jetzt für euch Jean-Paul und Temperature.

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Ja, und Musik passend zur Uhrzeit. Da kriegt Michael Schulte gleich noch ganz gut die Kurve mit 5 a.m. Ja doch, komm, passt noch. Vorher noch Roxette und Spending My Time. What's the

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0: Dann nochmal einen schönen guten Morgen an diesem Donnerstag. Vielleicht sagt ihr jetzt gleich, boah, was für ein Quatsch. Sebastian Richter, der erzählt heute Morgen im Augenblick mal von der evangelischen Kirche eine Geschichte, die nach Seemannsgarn klingt, aber tatsächlich genauso passiert ist.
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2: Mein Freund Jens erzählt mir von einem Aufenthalt am Rastplatz irgendwo in Frankreich. Sommer, Pause, Kaffee. Soweit? So normal. Doch dann liegt da im Gras ein Taschenmesser. Jens ist baff. Es ist das alte Taschenmesser seines Opas. Jens selbst hat es vor 5 Jahren genau hier verloren. Beim Rasten auf dem Weg zu einer Jugendfreizeit. Wow, denke ich in einer Mischung aus Ungläubigkeit und Hoffnung. Dieses spezielle Gefühl habe ich nur, wenn ich das Ende von einem Film nicht glauben kann oder eben, wenn etwas ganz Außergewöhnliches passiert. Ich denke über Dinge nach, die ich verloren habe. Meinen Handschuh, der irgendwo im Wald liegen muss. Das Gespräch mit meiner Oma, das offen geblieben ist. Das macht mich auf eine Art traurig. Und ich frage mich, gibt es solche Taschenmesser-Momente auch in meinem Leben? Natürlich weiß ich, das ist kein System, kein tiefer Plan, auf den man sich verlassen kann. Und trotzdem macht mir die Geschichte von Jens auf eine andere Art auch Hoffnung. Es muss nicht immer alles endgültig weg und verloren sein. Manche Dinge liegen einfach eine Zeit im Gras. Manchmal findet man sich wieder. Denn Zeit trennt nicht nur, manchmal führt sie auch wieder zusammen. Sebastian Richter von der Evangelischen Kirche für Augenblick mal.

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1: Mit Danny Hoppe, guten Morgen. Der tödliche Unfall mit zwei Kindern in Dienstlaken hat gestern für Entsetzen gesorgt. Die Ermittlungen, wie es dazu kommen konnte, laufen noch. Geprüft wird, ob bei der Autofahrerin ein medizinischer Notfall vorlag. Das hat die Kreispolizei in Wesel am Abend mitgeteilt. Hinweise auf eine absichtliche Tat soll es bisher nicht geben. Malte Albrecht hat die Infos.
2: Die Deutsche Presseagentur meldet, dass ein internistischer Notfall der Grund dafür gewesen sein könnte, warum die 47-jährige Frau vor einer Schule die Kontrolle über ihr Auto verloren hatte. Sie war in eine Gruppe von 3 12-jährigen Radfahrern gefahren, die auf dem Weg zur Schule waren. 2 der Jungen starben später im Krankenhaus, der 3. wurde leicht verletzt. Die Fahrerin selbst erlitt schwere Verletzungen. An der betroffenen Schule sind unterdessen Notfallseelsorger, Schulpsychologen und zusätzliche Schulsozialarbeiter im Einsatz. Besondere Zuwendung bekomme dabei die Klasse, die um ihre 2 Mitschüler trauere, sagte eine Stadtsprecherin. Man brauche nun Zeit, um das Geschehene zu begreifen. NRW-Schulministerin Feller sprach den Familien ihr tiefes Beileid aus und sicherte der Schule jede mögliche Unterstützung zu.
1: Und jetzt weitere Meldungen im Überblick. Die USA haben erneut Ziele im Iran angegriffen, unter anderem eine iranische Stellung in der Nähe der Straße von Hormuz. Am Morgen meldete außerdem der Golfstaat Kuwait neue Angriffe mit Raketen und Drohnen. Die Luftabwehr sei im Einsatz, teilte das Militär mit. Woher der Beschuss kam, ist noch unklar. Der Tankrabatt der Bundesregierung wird wohl nicht verlängert. Bundesverkehrsminister Schnieder hat diese Hoffnung vieler Autofahrer im Handelsblatt zumindest gedämpft. Der Staat komme irgendwann an die Grenzen seiner Möglichkeiten, sagte er. Der US-Konzern Meta führt bei Instagram, Facebook und WhatsApp kostenpflichtige Plus-Modelle ein. Sie sollen Nutzerinnen und Nutzern mehr Funktionen und Inhalte bieten. Genaue Preise nannte Meta nicht. In US-Medien ist aber von umgerechnet rund 3,40 Euro pro Monat für Facebook und Instagram die Rede. Die Deutschen tun sich weiter schwer mit dem Umstieg aufs E-Auto, aber so langsam wird die Skepsis offenbar weniger. Das zeigt das neue E-Barometer des Versicherers Hugo Coburg, denn da gab es jetzt im ersten Quartal einen Rekord beim Umstieg aufs E-Auto. 7,5% der Autokäufer seien in dieser Zeit vom Verbrenner auf einen Stromer umgestiegen, heißt es. Einen Anstieg beobachtete der Versicherer vor allem nach Ausbruch des Iran-Kriegs. Begleitet wurde das E-Barometer außerdem noch von einer YouGov-Umfrage und da hat fast jeder Fünfte gesagt, dass er sich wegen der neuen staatlichen Förderung wahrscheinlich früher als geplant ein E-Auto anschaffen wolle oder zumindest erstmals darüber nachdenke. Und das waren die Nachrichten mit Danny Hoppe.
3: Dankeschön, Danny. Wir gucken aufs Radio Gütersloh Wetter. Ach, und unser Mario ist heute Morgen wieder ein bisschen frierend unterwegs. Ich habe dich gerade belauscht. Du hast erzählt, du hattest im Auto schön die Popoheizung an.
4: Mir war einfach frisch. Also für euch übersetzt würde ich sagen, aktuell perfekt zum Durchlüften. Später erwarten wir wieder sonnige 23 Grad hier in Mastholte oder Steinhagen. Morgen wird es dann wieder heißer, bis zu 29 Grad und Sonne. Und abends wird die ganze Nummer durch ein Gewitter aufgelöst. Besser ankommen. Hm?
3: Wie viel Grad haben wir denn jetzt gerade aktuell, dass du Popoheizung machen musst?
4: 9.
3: Ja, gut, es gibt diese empfindlichen
4: hier
3: Menschen.
4: Hier drin sind auch 9, weil du das Fenster wieder sperrangelweit aufmachst. Immer und hier ist keine Heizung mehr.
3: So, besser ankommen mit dem Radio Gütersloh Verkehrsservice. Was ist los um kurz nach 6?
4: Ihr kommt gut durch. Blitzer stehen, unsere Dauerkandidaten. Spexart, Determeierstraße, Langberg B55, Reda-Wiedenbrück B61. Wenn ihr mehr seht, ruft ihr einfach kostenlos hier durch. 0800 678 5000. Gute Fahrt.
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3: Ja, das ist die große Frage bei euch im besten Kreis der Welt. Ist das Glas halb leer oder halb voll? Also ich finde, diese kurze Woche, es ist erstaunlich, wie oft sich so eine kurze Woche doch wieder so lang anfühlen kann.
4: Ja, und wie oft man mit dem Wochentag durcheinander kommt.
3: Vielleicht kommt es euch aber auch schon viel kürzer vor. Auf jeden Fall starten wir jetzt zusammen in diesen Donnerstag. Ich bin Tanina Rottmann.
4: Und ich, Mario-Alexander Unger. Schön, dass ihr schon wach seid.
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0: 9 nach 6, die Radio Gütersloh Morning Show ist hier, ihr seid da und der Poldi ist auch wieder da.
1: Ich denke, 80% von euch und ich kauen sich auch mal an den Eiern und daher ist alles gut.
0: Ach komm, die Poldi-Sprüche, die haben wir doch schon wirklich vermisst. Und dann ist mal schön, dass es demnächst auf Netflix wieder jede Menge davon gibt. Netflix würdigt unseren Poldi nämlich jetzt mit einer eigenen Doku.
2: Ja, ich glaube, heute hast du es im Sport erst wirklich geschafft, wenn du eine eigene Doku bekommst.
0: Ja, also das muss schon sein. Und die Poldi-Doku ist wohl ein bisschen anders gestrickt als so andere Sportdokus. Also klar geht es um seine Karriere, den WM-Titel und Karriereende. Und Spielerkollegen wie ein Thomas Müller tauchen auch auf. Aber zum größten Teil ist die Doku wohl mehr Poldi privat. Und Radio Gütersloh-Reporter Louis Eck, du warst gestern bei der Premierenvorstellung. Du hast die Doku als einer der ersten gesehen. Was ist in dir besonders aufgefallen und worauf können wir uns freuen?
3: Was ich richtig schön fand, war, dass in der Doku die Frau von Lukas Podolski das erste Mal ein Interview gibt, zumindest auf der Tonspur. Man merkt, das bedeutet Poldi ganz viel, hat er mir auch gestern nochmal auf der Premiere erzählt.
1: Ich wollte, glaube ich, dann auch, dass die Doku was Besonderes wird und nicht irgendwie der 50. Spieler, der dann sagt, oh, wie geil der Poldi war.
3: Und wo mir klar wurde, okay, Poldi will da mal wirklich eine andere Doku machen und ganz tief blicken lassen. In einer Szene sitzt er nackt unter der Dusche und schäumt sich den Pöppes ein. Ja, solche Szenen für Poldi aber kein Problem.
1: Wenn man die Hosen runterlässt, dann muss man die runterlassen und das gehört dazu.
0: Also wird mit Sicherheit sehr unterhaltsam ausfallen, die Poldi-Doku über Lukas Podolski. Ab dem 4. Juni auf Netflix, pünktlich zu seinem 41. Geburtstag.

0: Hallo, bester Kreis der Welt. Ich wünsche euch einen guten Start in diesen Donnerstag. 14 nach 6 haben wir es jetzt. Hört mal, wer auch schon wach ist.
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0: Ja, und das machen wir, weil Teddy Swims nämlich gleich seine aktuelle Nummer hier präsentiert. Mr. Know-It-All. Vorher gibt's noch ein bisschen was von Alvaro Soler. 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

0: Mann, haben wir ein Glück im besten Kreis der Welt. Wir haben nicht nur schönes Wetter in dieser Woche, wir haben auch noch mehr.
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0: Genau, die Mario, was ist denn zum Beispiel so los?
2: Ja, klasse, wir singen. Das ist das größte musikpädagogische Projekt Deutschlands. Das ist nach 6 Jahren Pause wieder in Gütersloh. Tausende Kinder aus Grund- und Förderschulen haben sich über Wochen auf diesen Auftritt vorbereitet. Der ist morgen um 16.30 Uhr und um 19 Uhr in der Stadthalle Gütersloh. Und wenn ihr da nicht könnt, kein Problem, Samstag nochmal um 11 und um 15 Uhr.
0: Am Samstag ist der letzte Spieltag für das Rugby-Team aus Wiedenbrück. Wir haben ein Rugby-Team.
2: Ja klar, das wusstest du nicht?
0: Das erfahre ich, wo ich diesen fantastischen Veranstaltungstipp hier lese, zum ersten Mal.

Und am Samstag empfehle ich euch noch einen Trip nach Badenhorst. Der Sportplatz an der Hubertushalle wird ab 15 Uhr nämlich zum Elektroacker. Mehrere DJs legen da auf und versorgen euch mit Beats und Bässen. Und noch mehr Tipps und Termine haben wir euch natürlich ins Netz gestellt. Findet ihr auf radiogütersloh.de. 18 nach 6 jetzt.

Wieder so ein schöner Song von Teddy Swims. Mr. Know-It-All, seine aktuelle Nummer, 6.21 Uhr. Das ist eine perfekte Zeit, zu Hause mal eben die Fenster aufzureißen. Lasst die frische Luft rein. Ich gebe euch eine Whitney Houston dazu.

0: Moin, Radio Gütersloh Land. Ich habe eben eine Uhrzeit to go für euch. Wir haben es 6:35.
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0: Guten Morgen, schönen Donnerstag euch. Es ist 6:30.
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0: Alles, was heute wichtig ist, hört ihr jetzt von Mike Mattes. Guten Morgen.
2: Guten Morgen. Norwegen steht ab sofort unter dem nuklearen Schutzschirm Frankreichs. Ein entsprechendes Abkommen wurde am Abend unterzeichnet. Auch Polen und Litauen lassen sich von Frankreich beschützen. Die EU-Außenminister sprechen heute wieder über ein Ende des Ukraine-Kriegs. Es geht um mögliche diplomatische Wege. Und jetzt das Wichtigste für den Kreis Gütersloh. Im Feldmarksee in Sassenberg ist am Abend ein Mann ertrunken. Ein Zeuge hatte laut Polizei gesehen, wie der 27-jährige Wachendorfer gegen 18 Uhr unterging. Eine halbe Stunde später zogen Rettungskräfte ihn leblos aus dem Wasser. Er wurde reanimiert und in ein Krankenhaus nach Münster gebracht. Dort starb er noch am Abend. Die Unfallursache ist noch unklar. Online-Shopping wird immer beliebter, aber auch immer riskanter. Mehr als 4.700 Mal mussten Verbraucher in Gütersloh im vergangenen Jahr Hilfe suchen, weil vermeintliche Online-Schnäppchen zur teuren Falle wurden. Die Verbraucherzentrale Gütersloh hat jetzt ihren Jahresbericht vorgestellt. Matthias Träger berichtet.
3: Fake-Shops werden immer professioneller. Abo-Fallen lauern bei vermeintlich kostenlosen Angeboten. Die Verbraucherzentrale Gütersloh nennt dabei einen besonders krassen Fall. Nach einer eigentlich harmlosen Jobsuche im Internet wurde einer Frau ein Coaching-Vertrag über 6.000 Euro untergeschoben. Die Beratungsstelle warnt, künstliche Intelligenz macht die Maschen der Betrüger noch raffinierter.
2: Der Flughafen Paderborn-Lippstadt muss einen heftigen Rückschlag hinnehmen. Die Fluginitiative SkyHPAD stellt ihren Betrieb zum 10. Juni ein. Grund sind nach Flughafenangaben zu hohe Kosten, die einen weiteren Flugbetrieb unmöglich machen. Der Iran-Krieg hat zu deutlich höheren Kerosinpreisen geführt. Außerdem gab es weniger Buchungen als erhofft. Die Flugverbindung von Paderborn nach München wird damit jetzt ersatzlos gestrichen. Der SC Verl hat sich nach seinem Pokalsieg ins Goldene Buch der Stadt eingetragen. Die Stadt würdigte damit eine Saison, die sportlich und emotional herausragend war. Bürgermeister Rieks-Neuwöhner lobte den Zusammenhalt zwischen Verein und Bevölkerung. Der Eintrag fand auf dem Stadionrasen statt. Mit dem Sieg im Westfalenpokal hat sich der SC Verl auch einen Platz im DFB-Pokal gesichert. 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
0: Das Radio Gütersloh-Wetter wird heute wieder schön, Mario.
4: Ja, vor allem ist die Luft gerade sehr angenehm. Dazu scheint den ganzen Tag die Sonne. Wir erreichen bis zu 23 Grad, zum Beispiel auch in Appenwerder oder Borkholzhausen. Morgen gibt es dann die nächste Hitzestufe. Sonne pur bis zu 29 Grad. Am Abend kracht es dann wahrscheinlich mit Gewittern und die Hitze wird erstmal ein Stück weit vertrieben.
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4: Besser ankommen mit dem Radio Gütersloh Verkehrsservice. A2 Richtung Hannover zwischen Gütersloh und Kreuz Bielefeld liegen Reifenteile auf der Fahrbahn. Fahrt da bitte vorsichtig.
0: Also heute ist es deutlich ruhiger als gestern um diese Zeit. Mann, war das fürchterlich gestern mit dem Riesenstau auf der A2. Bitte fahrt vorsichtig, dass das nicht nochmal passiert heute.
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4: 3 Blitzer sind aktiv. Einer steht in Gütersloh-Spexart, Determeier-Siedlung, Determeier-Straße. Dann haben wir einen in Langberg auf der B55 und einen in Reda-Wiedenbrück auf der B61. Und wenn ihr noch einen vierten entdeckt, dann ruft ihr einfach bei uns an. 0800 678 5000 ist kostenlos. Gute Fahrt.
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0: Jawollo, anwesend. Guten Morgen euch.
4: Hallo ihr Lieben.

0: Die Radio-Gütersloh-Turmuhr schlägt 6.41 Uhr. Guten Morgen euch an diesem Donnerstag. Neue Spuren, moderne Methoden und trotzdem keine Lösung. Warum zwei bekannte Mordfälle hier bei uns aus dem Kreis Gütersloh weiter Rätsel aufgeben, das hört ihr in ein paar Minuten hier in eurer Morningshow. Vorher gucken wir mal, was Atze heute zu erzählen hat.
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4: So, kaum war ich die Woche in Hamburg mit dem Auto unterwegs und hatte geparkt, kam auch schon so eine männliche Politesse, um die Falschparker über den Löffel zu barbieren, wie man so schön sagt. Was ist eigentlich der richtige Ausdruck für männliche Politesse, fällt mir gerade ein. Politasse? Polizecke? Nee, jetzt mal ernsthaft. Männliche Politesse, wie ist es denn richtig? Polomat, Polohorst, Polonaise, Holy Poly, Politur? Warte mal, ich guck mal eben. Ich frage mal eben die Kollegen von ChatGPT. Wie geil ist das denn? Hier steht's. Die männliche Form der Politesse nennt man offiziell Politeur. Das steht hier wirklich. Wie geil ist das denn? Dem Politeur ist nichts zu schwören. Politeur. Ja, siehste, jetzt sind wir alle wieder etwas schlauer. Willkommen hier bei Ihrem Wissenspodcast. Man wird nicht blöder mit Atze Schröder.
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Was hat bloß dieser Song? K2 featuring John, Turn the Lights Off. Bei mir drückt der Knöpfe. Ich könnte ausrasten bei dem Song. Wirklich, könnte mir die Klamotten vom Leib reißen, hier aus dem Studio stürmen, mich ins Auto setzen und über eine Landstraße brettern. Aber diese Fußfessel hier unten ist halt einfach ein bisschen blöd. Was soll ich machen? Ich bleib noch einen Moment.

0: Morning Show im Radio Gütersloh-Land mit Sonne und einer aktuellen Uhrzeit für euch. Wir haben es jetzt 7:12. Ungeklärte Mordfälle, die jagen einem ja schon so ein bisschen so einen Schauer über den Rücken.
1: Ja, wahrscheinlich gibt es deshalb so viele Fans von True Crime.
0: Ja, Podcast, total beliebt. Und unser Kollege und Morningshow-Nachrichtenmann Mike Mattes ist nebenbei Host eines solchen Cold Case-Formats. Wie heißt dein Podcast noch gleich?
2: Licht ins Dunkel. Genau. Da geht es um Cold Cases und um ungeklärte Vermisstenfälle. Alle 2 Wochen gibt es eine neue Folge.
0: Ja, und immer sehr spannend, muss ich sagen. Aber es gibt ja Fälle, bei denen kommen die Ermittler einfach nicht weiter. Bei Nelly Graf aus Halle zum Beispiel. Die dreifache Mutter, die 2012 tot in Halle-Künsebeck gefunden wurde.
1: Ja, oder viele erinnern sich bestimmt auch noch an den ungeklärten Mordfall von Ingrid Amtenbrink, ja, deren Leiche 2009 im Mai in einem Kornfeld in Gütersloh entdeckt wurde.
0: Ja, mit der Aufklärung hat sich jetzt 2,5 Jahre lang die Bielefelder Ermittlungsgruppe Cold Case beschäftigt. Und Mike, die Gruppe hat sich jetzt aufgelöst.
2: Ja, genau, die hat ihre Arbeit eingestellt. Nach mehr als 2 Jahren intensiver Ermittlungen sind die erhobenen Fälle jetzt auf dem neuesten Stand der Kriminalwissenschaft. Insgesamt hat sie 62 ungelöste Tötungsdelikte geprüft. Ein Fall konnte aufgeklärt werden und in 2 Mordfällen konnten die Beamten tatverdächtige Personen ermitteln und vor Gericht bringen.
1: Aber die beiden Todesfälle aus dem Kreis Gütersloh gehören nicht dazu.
2: Leider nein, dafür sind die Spuren nach wie vor zu dünn, aber die Ermittler sind weiterhin ansprechbar. Sie können sich nämlich vorstellen, dass es Menschen gibt, denen sich der Täter im Laufe der Jahre mit seinem Wissen anvertraut hat oder noch anvertrauen wird.
0: Ja, die Aufklärung der Fälle wäre den Angehörigen auf jeden Fall sehr zu wünschen. Danke dir, Mike, für die Infos. 7:10 jetzt.

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1: Mit Danny Hoppe. Guten Morgen. Das Hin und Her im Iran-Krieg geht weiter. Nachdem zuletzt wieder ein Abkommen zwischen den USA und dem Iran im Raum stand, spitzt sich die Lage jetzt wieder zu. Denn trotz der geltenden Waffenruhe melden beide Seiten neue Angriffe rund um die Straße von Hormus. Und auch der Golfstaat Kuwait ist offenbar beschossen worden. Malte Albrecht aus dem News-Team, was genau ist da letzte Nacht passiert?
2: Also das US-Militär hat offenbar im Süden des Irans ein Militärgelände angegriffen, von dem aus Drohnen gesteuert wurden. Das sagte jedenfalls ein US-Beamter. 4 Drohnen seien abgeschossen worden. Der Iran wiederum meldet, dass ein amerikanischer Öltanker die Meeresenge mit abgeschaltetem Radar passieren wollte. Die Revolutionsgarden hätten ihn beschossen und zum Umkehren gezwungen.
1: Ja, gleichzeitig erhöhen die USA auch wirtschaftlich den Druck. Sie haben die iranische Behörde sanktioniert, die Gebühren für die Passage der Meerenge verlangt.
2: Ja, eine Gebühr für die Passage der Meeresenge zu erheben, verstoße gegen internationales Recht, heißt es aus dem US-Finanzministerium. Und auch Präsident Trump ist gerade ziemlich unzufrieden, was den Stand der laufenden Verhandlungen über ein Kriegsende angeht. Er droht offen damit, die Sache militärisch zu Ende zu bringen, falls es keinen Deal gibt. Der Iran gibt sich aber unbeeindruckt. Aus Teheran heißt es, man lasse sich die roten Linien, also die Kontrolle über die Straße von Hormus und das Recht auf Urananreicherung, nicht nehmen.
1: Danke, Malte. Und jetzt weitere Meldungen im Überblick. In NRW hat es wieder 2 tödliche Badeunfälle gegeben. In Herne ertrank am Abend ein 20-Jähriger. Er wollte sich laut Polizei nach einer Joggingrunde im Rhein-Herne-Kanal abkühlen, rief kurz darauf um Hilfe und konnte nur noch tot geborgen werden. Und auch im Feldmarksee in Sassenberg starb ein 27-Jähriger bei einem Badeunfall. Nach dem Unfall mit 2 toten Kindern in Dienstlaken prüft die Polizei, ob bei der 47-jährigen Autofahrerin ein medizinischer Notfall vorlag. Das hat die Kreispolizei in Wesel am Abend bestätigt. Nichts spreche für eine absichtliche Tat. Hitze wird zu einem immer größeren Problem für die deutsche Wirtschaft. Das zeigt eine Untersuchung des Kreditversicherers Allianz Trade. Zum einen würden steigende Temperaturen die Produktivität senken, zum anderen würden gleichzeitig die Energiekosten steigen. Bis 2030 seien dadurch Verluste von rund 112 Milliarden Euro möglich. Ein Alltag ohne WhatsApp, Instagram oder Facebook ist für viele von uns kaum noch vorstellbar. Der Meta-Konzern führt für seine wichtigsten Apps jetzt Bezahlmodelle ein mit neuen Funktionen. Bei Facebook und Instagram sollen verbesserte Analysen, Statistiken und Optionen zur Profilanpassung kommen. Das hat Meta in einem Video angekündigt. Wer das nutzen will, muss laut Medienberichten $4 pro Monat für Instagram Plus und Facebook Plus zahlen. Bei WhatsApp sollen es $3 sein. Meta selbst hat offiziell noch keine Preise genannt. Und das waren die Nachrichten mit Danny Hoppe.
3: Ach, müssen denn alle die Hand aufhalten und wollen unser Geld? Das ist ja fürchterlich.
4: Die Antwort kostet 1 Euro.
3: Oh, ich habe nichts gefragt. Doch, ich hoffe, es ist kostenfrei, wenn du uns sagen kannst, was das Radio Gütersloh Wetter bringt. Also, soweit ich das einschätzen kann, für meine Verhältnisse ein perfekter Frühlingstag heute.
4: Das stimmt. Nicht zu heiß, nicht zu kalt. Es passt heute. Temperaturen fühlen sich auch angenehm an. Später erwarten wir sonnige 23 Grad in Friedrichsdorf oder Werther. Morgen wird es dann schon wieder heißer, 29 Grad, wieder viel Sonne. Und gegen Abend ziehen Gewitter auf und räumen die warme Luft erstmal wieder ab. Besser ankommen mit dem Radio Gütersloh Verkehrsservice. A2 Richtung Hannover zwischen Gütersloh und Kreuz Bielefeld. Da liegen immer noch Reifenteile auf der Fahrbahn. Fahrt vorsichtig. Und Blitzer stehen in Spexart auf der Determeierstraße, in Langenberg auf der B55 und in Reda-Wiedenbrück auf der B61. Und wenn ihr noch was habt, dann ruft eben durch. Es ist kostenlos bei uns. 0800 678 5000. Gute Fahrt.
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3: Ja, kommt ruhig rein. Wir sind Tanina Rottmann
4: und Mario Alexander Unger. Grüß euch.

0: Den Pumuckl Ed Sheeran haben wir immer gerne mit in der Show. Schönen guten Morgen, hier ist Radio Gütersloh um 7:10. Ja, so langsam könnt ihr das Trikot schon mal im Schrank suchen.
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0: Uli, Uli, in 2 Wochen startet die Fußball-Weltmeisterschaft, dann geht ja schon los.
2: Ja, Tanina, am 11. Juni geht's los. Seit gestern ist unsere Nationalmannschaft im Trainingslager in Herzogenaurach.
0: Ja, ich habe allerdings gehört, die Fans waren da gestern ein bisschen enttäuscht.
2: Ja, das stimmt. Die hatten sich auf die Spieler, also auf Autogramme und Selfies gefreut, aber ja, bis auf Leroy Sané und David Raum sind alle anderen an den Fans vorbeigelaufen.
0: Hallo, wir sind die, die euch anfeuern.
2: Genau.
0: Aber ein bisschen besser werden. So gut, also jetzt erstmal Vorbereitung in Herzogenaurach. Kollege Thomas Bremser aus dem Radio Gütersloh Sport. Was sind denn noch so die größten Baustellen für unseren Bundestrainer?
3: Ja, es dürfte vor allem darum gehen, mal eine Startelf zu finden für die WM. Da hat Nagelsmann bislang sehr viel experimentiert, auch natürlich, weil Spieler immer wieder verletzt waren. Aber hier wäre es schon gut, dass sich die Mannschaft auch im Training mal einspielen kann. Vor allem die doch recht wackelige Abwehr. Mhm. Und natürlich die Torwartfrage wird uns beschäftigen. Manuel Neuer soll die Nummer 1 sein, hat aber noch Probleme mit der Wade. Gut möglich, dass deshalb Oliver Baumann bei den 2 Testspielen noch im Tor stehen wird. Interessant wird sein, wie die beiden mit der Situation umgehen werden.
2: Ja, apropos Testspiele, wie sieht denn der Fahrplan jetzt bis zur WM aus?
3: Ja, nach den paar Tagen in Herzogenaurach geht Samstag kurz nach Frankfurt. Da wird die Mannschaft dann das Champions-League-Finale zusammengucken. Am Sonntag der letzte Test in Deutschland, in Mainz gegen Finnland. Montagvormittag können Fans dann nochmal beim Training zugucken in Frankfurt und am Dienstag geht es dann los in die USA. Dort hat das Team am Samstag nochmal einen Test gegen den Gastgeber in Chicago und zieht dann ins WM-Quartier nach North Carolina. Also alles dicht getaktet, keine Zeit mehr für Urlaub und Freizeit und Familie. Jetzt zählt nur die WM.
0: Tja, die sollen sich auch bitte schön auf Siegen konzentrieren. Danke dir, Thomas, für die Infos. Unser erstes Spiel haben wir übrigens am 14. Juni gegen Curaçao.

So klingt das, wenn wir bei Radio Gütersloh eine kurze Woche feiern. Dann holen wir die Nightcrawlers in die Sendung. Push the ceiling on. Schönen guten Morgen euch. Wir haben es jetzt 16 nach 7.

0: Radio Gütersloh, 19 nach 7. Ich habe alles vorbereitet. Roter Teppich ist ausgerollt für die Königin.
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0: Ja, was schenkt man einer Frau, die wirklich alles hat? Genau das hat sich offenbar auch Travis Kelce gefragt. Der Verlobte von Taylor Swift. Er hat eine Antwort gefunden. Och, ich schenke ihr echt mal so ein Stück Hollywood-Geschichte. Und seit einigen Wochen trägt Taylor auffälligen Opalschmuck. Das sind besondere Stücke aus dem Nachlass von Hollywood-Ikone Elizabeth Taylor. So, das Geschenk passt natürlich perfekt. Guter Mann. Denn Taylors neuer Song trägt, der heißt so, Elizabeth Taylor. Und sie ist ein riesiger Fan von Elizabeth Taylor. Also eine Frau, die angehimmelt wurde, aber auch wirklich einen hohen Preis für den Ruhm zahlen musste. Das ist die Story dahinter. Also ich bin jetzt kein richtiger Swiftie, aber der Song, der ist mal wieder absolut gelungen. Und jetzt mein Hit-Tipp für euch.

0: doppelte Taylor im Radio Gütersloh Hit-Tipp heute. Taylor Swift mit Elizabeth Taylor. Sehr schönes Ding. 7:23 Uhr haben wir es in der Radio Gütersloh Morning Show und wir haben Besuch. Hallo Mike.
1: Guten Morgen Tanina, guten Morgen Mario. Ja, die Polizei in Bielefeld hat ihre Cold Case-Einheit aufgelöst. Was das jetzt konkret für die ungeklärten Morde an Ingrid Amtenbrink aus Gütersloh und an Nelly Graf aus Halle bedeutet, das verrate ich euch gleich um halb.
0: Alles klar Mike, sind wir bei dir.
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0: Da laufen sie, die Dixies Midnight Runners. Wir biegen in die andere Richtung ab. Es ist 7:30.
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0: Die hat jetzt Mike Mattes für euch. Guten Morgen.
2: Guten Morgen. Der Tankrabatt der Bundesregierung wird wohl nicht verlängert. Bundesverkehrsminister Schnieder erklärte dem Handelsblatt, dass der Staat irgendwann ans Ende seiner Möglichkeiten komme. Norwegen steht ab sofort unter dem nuklearen Schutzschirm Frankreichs. Ein entsprechendes Abkommen ist am Abend unterschrieben worden. Auch Polen und Litauen lassen sich von Frankreich beschützen. Und jetzt das Wichtigste für den Kreis Gütersloh. Im Feldmarksee in Sassenberg ist gestern Abend ein Mann ertrunken. Laut Polizei hatte ein Zeuge gesehen, wie der 27-jährige Warendorfer gegen 18 Uhr untergegangen ist. Alex Jakob hat die Infos.
3: Innerhalb kürzester Zeit waren DLRG, Polizei und Feuerwehr vor Ort und auch ein Hubschrauber kreiste über dem Feldmarksee. Eine halbe Stunde später zogen Rettungskräfte den Mann leblos aus dem Wasser. Er wurde reanimiert und in ein Krankenhaus nach Münster gebracht. Dort starb er noch am Abend. Die Unfallursache ist noch unklar.
2: Die Polizei in Bielefeld hat ihre Cold Case-Einheit aufgelöst. Die Morde an Ingrid Amtenbrink aus Gütersloh und Nelly Graf aus Halle bleiben damit weiterhin ungeklärt. Matthias Träger berichtet.
4: Die Polizei hat die Akten digitalisiert, Spuren neu bewertet und Asservate nochmal im Labor untersuchen lassen, ohne Erfolg in beiden Fällen. Mehr ist momentan nicht drin, sagt die Polizei. Sie betont aber, dass in einigen der insgesamt 62 Fälle Ergebnisse noch ausstehen. Um welche Fälle es dabei geht, ist nicht bekannt. Sollte es neue Hinweise geben, nimmt die Polizei sofort wieder die Ermittlungen auf.
2: Der Flughafen Paderborn-Lippstadt muss einen heftigen Rückschlag hinnehmen. Die Fluginitiative SkyHub PAD stellt ihren Betrieb zum 10. Juni ein. Grund sind nach Flughafenangaben die hohen Kosten. Durch den Iran-Krieg sind unter anderem die Kerosinpreise deutlich gestiegen. Außerdem gab es weniger Buchungen als erhofft. Die Flugverbindung von Paderborn nach München wird damit ersatzlos gestrichen. Nach dem schweren Unfall auf der A2 gestern Morgen sind beide verunglückten Lkw geborgen. Zwischen Gütersloh und Reda-Wiedenbrück sind alle Fahrstreifen wieder frei. Das ändert sich gleich aber nochmal. Ab 8.30 Uhr sollen die kaputten Leitplanken repariert werden. Dafür wird die rechte Spur bis ca. 14 Uhr nochmal gesperrt. Mit welchen Temperaturen ihr rechnen müsst, wenn ihr da im Stau steht, das verraten euch Tanina und Mario jetzt. Und unsere Lokalnachrichten gibt's auch jederzeit online auf radiogütersloh.de.
0: Ja, ich glaube, da reicht einfach heute ein bisschen Fenster aufreißen. Die Klimaanlage muss gar nicht unbedingt im Auto.
5: Nee, müssen wir nicht haben. Also wenn ihr heute Morgen zu Hause schon mal durchgelüftet habt, gute Entscheidung. Es ist angenehm frisch, klare Luft draußen. Später bekommen wir wieder viel Sonne, bis zu 23 Grad, zum Beispiel auch in Langenberg oder Werther. Und morgen dreht der Sommer nochmal auf, 29 Grad und Sonne satt. Abends wird die Geschichte aber wohl mit einem Gewitter beendet.
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5: Besser ankommen mit dem Radio Gütersloh Verkehrsservice. Im Moment kommt ihr noch gut durch.
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5: So, Blitzer haben wir in Spexart auf der Determeierstraße, in Langenberg auf der B55 und in Reda-Wiedenbrück auf der B61. Und wenn ihr noch einen vierten seht, dann schnappt euch einfach ein Telefon und ruft hier kostenlos durch unter 0800 678 5000. Vielen Dank, kommt gut dadurch.
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0: Ja, ab jetzt arbeiten wir beide ja auch mit Sonnenbrille. Jetzt wird's richtig schön heute. Tanina Rottmann ist da.
5: Und Mario Alexander Unger auch. Grüß euch.

0: So segeln wir mit Sonne und Aerosmith ganz entspannt in den Donnerstagmorgen. Ich grüße euch, hier ist Radio Gütersloh um 7:45. Unser Herr Kanzler Fritze Merz wird den Pokal für den beliebtesten Kanzler aller Zeiten höchstwahrscheinlich nicht bekommen. Miserable Umfragewerte, stockende Reformen, Iran, Ukraine, lauter Themen, die da nicht gut laufen. Das angekratzte Image kommt obendrauf. Mario, jetzt sag aber bitte mal, was ist denn da gerade in der CDU los? Sägt da gerade die Partei am Kanzlerstuhl, die eigene?
1: Ja, tatsächlich gibt es bei einigen in der CDU wohl die Idee, den Kanzler auszutauschen. Und zwar soll unser Ministerpräsident Hendrik Wüst Merz ersetzen. Das berichtet unter anderem der Stern.
0: Also hat der Kanzler quasi schon das Messer fast im Rücken sitzen. Da muss er was machen.
2: Ich verstehe die Kritiker, denen es nicht schnell genug geht. Aber es geht auch an der Wirklichkeit vorbei. Immer nur einen Niedergang zu beklagen, Trübsal zu blasen und auf einen großen Big Bang zu warten. Den wird es nicht geben.
0: Naja, oder eben halt doch. Sag mal, kann man denn einfach so einen Kanzler austauschen?
1: Ja, also nach einem Misstrauensvotum oder einer verlorenen Vertrauensfrage geht das. Wenn dann die Mehrheit im Bundestag für einen neuen Kanzler stimmt, dann könnte es funktionieren. Merz' Umfeld versucht das Ganze im Keim zu ersticken, aber allein, dass es diese Debatte gibt, zeigt ja schon, wie schlecht es eigentlich um unseren Kanzler steht.
0: Es riecht nach Meuterei in der CDU. Wir bleiben für euch dran.

0: denke, 80% von euch und ich kauen sich auch mal an den Eiern und daher ist alles gut.
1: Ja, nee, was haben wir diesen weisen Mann des Fußballsports vermisst? Lukas Podolski. Aber bald gibt's auf Netflix ganz, ganz viel Lukas Podolski, nämlich eine neue Doku. Wir haben sie für euch schon mal geguckt. Ob sich das lohnt, das erfahrt ihr hier in der Morningshow. Gleich nach 8 bei mir. Ich bin Tanina Rottmann. Wo ist Mario? Ich glaube, der kocht gar nicht.

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1: Mit Danny Hoppe. Guten Morgen. Lange waren viele Autofahrer in Deutschland skeptisch, was den Umstieg auf ein E-Auto angeht. So langsam ändert sich das aber offenbar. Das zeigt das aktuelle E-Barometer des Versicherers Coburg. Demnach sind noch nie so viele Autofahrer von Benzinern oder Diesel auf ein reines Elektroauto umgestiegen wie zu Beginn des Jahres. Malte Albrecht aus dem News-Team, wie sehen die Zahlen genau aus?
2: Also laut dem E-Barometer lag die Umstiegsquote in den ersten drei Monaten bei 7,5%. Aber zum Quartalsende im März, also nach Beginn des Irankriegs und dem starken Anstieg der Benzinpreise, lag die Quote noch höher, da kam sie auf fast 9%. Nach einer YouGov-Umfrage dürfte auch der neue staatliche E-Auto-Zuschuss für Mittel- und Niedrigverdiener ein Grund dafür sein, warum die Zahlen steigen. Besonders auffällig ist, junge Autofahrer unter 40 steigen gerade fast doppelt so häufig um wie noch im Vorjahr.
1: Und welche Marken sind da am beliebtesten?
2: Bei den Privatkäufern dominieren ganz klar ausländische Marken. Die belegen laut dem Versicherer 9 der ersten 10 Plätze. Ganz vorne liegt die tschechische VW-Tochter Skoda, gefolgt vom US-Konzern Tesla, dessen Verkaufszahlen sich wieder erholt haben. Als einziger deutscher Hersteller schafft es Opel in die Top 10 der privaten Wechselwilligen. Schaut man aber auf die Gesamtzulassungen inklusive Firmenwagen, liegt VW in der Statistik immer noch ganz vorne.
1: Danke, Malte. Und jetzt weitere Meldungen im Überblick. Schon zum zweiten Mal in dieser Woche haben die USA Ziele im Iran angegriffen. Teheran hat reagiert und nach eigenen Angaben einen Vergeltungsschlag auf einen US-Stützpunkt durchgeführt. Auch Kuwait meldete Angriffe mit Drohnen und Raketen. Die Gewerkschaft Verdi warnt vor einer Sparorgie bei den Kliniken. Sie hat das Klinikpersonal in mehreren deutschen Städten heute zu Protestaktionen aufgerufen. Die Bundesregierung setze mit ihrem Sparpaket die Qualität der Krankenversorgung aufs Spiel, heißt es von Verdi. Der US-Konzern Meta führt bei Instagram, Facebook und WhatsApp kostenpflichtige Plus-Modelle ein. Sie sollen Nutzerinnen und Nutzern mehr Funktionen und Inhalte bieten. Genaue Preise nannte Meta nicht. In US-Medien ist aber von umgerechnet rund 3,40 Euro pro Monat für Facebook und Instagram die Rede. 2024 war weltweit gesehen bisher das heißeste Jahr seit Beginn der Aufzeichnungen. Der Rekordwert lag rund 1,55 Grad über dem vorindustriellen Niveau. Die Weltwetterorganisation geht aber davon aus, dass dieser Rekord schon bald fallen wird, möglicherweise schon im nächsten Jahr. So steht es in einem Bericht der WMO. Denn für Ende dieses Jahres wird ein El Niño vorhergesagt, ein Klimaphänomen, das alle paar Jahre vorkommt. Dabei erwärmt sich das Meer im Pazifik vor Südamerika und Folgen sind hohe Niederschläge, aber auch Dürren. Laut WMO liegt die Wahrscheinlichkeit, dass eines der Jahre 2026 bis 2030 einen neuen Hitzerekord aufstellt, bei 86%. Und das waren die Nachrichten mit Danny Hoppe.
3: Ja, es ist halt Hitzerekord mit schlechtem Gewissen. Die arme Erde schwitzt wie verrückt. Wie sieht's denn bei uns aus?
4: Also heute Morgen ist ganz gut. Man kann sogar durchlüften. So gut ist die Luft. Später erwarten wir sonnige 23 Grad bei euch in Mastholte oder Steinhagen. Morgen wird's dann schwülheiß. 29 Grad und Sonne. Und abends wird die ganze Nummer durch ein Gewitter aufgelöst. Besser ankommen mit dem Radio Gütersloh Verkehrsservice. Der LKW-Unfall auf der A2 beschäftigt uns heute nochmal. In einer halben Stunde wird auf der A2 Richtung Dortmund zwischen Gütersloh und Reda-Wiedenbrück die rechte Spur bis voraussichtlich 14 Uhr für Reparaturarbeiten gesperrt. Blitze habe ich noch für euch in Gütersloh-Spexart auf der Determeierstraße, in Langenberg auf der B55 und in Reda-Wiedenbrück sind es jetzt 2, einer auf der B61, der zweite auf der Lippstädter Straße. Und wenn ihr noch was habt, dann meldet es kostenlos unter 0800 678 5000. Vielen Dank und gute Fahrt.
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3: Weißt du, was mir gerade bewusst geworden ist? Dass unsere Kaffeemaschine, die ist toll. Also danke nochmal an den Chef. Wir haben ja ganz tolle Kaffeemaschine bekommen. Aber die ist überhaupt nicht sommertauglich. Die kann überhaupt kein Eiskaffee.
4: Das wäre was.
3: So.
4: Wir brauchen noch eine Eismaschine daneben.
3: Ja, ich hoffe, mein Chef, hört er uns? Ja. Eiskaffee. Hätten wir gerne dann auch noch. Und für morgen überlegen wir uns noch was Neues. Bis heute sind wir aber erstmal zufrieden mit allem. Ich bin Tanina Rottmann.
4: Und ich, Mario Alexander Unger. Schönen Donnerstag.
3: Grüß euch.

0: Ist ein Jahrhundertsong auf immer und ewig gut, Toto und Afrika. Für euch nur das Beste in der Radio Gütersloh Morning Show. Wir haben es jetzt 8:12. Linker Hammer, Weltmeister, Publikumsliebling Lukas Podolski. Und den gibt's bald in einer neuen Doku auf Netflix. Und ich denke, da können wir uns wahrscheinlich auf den ein oder anderen Spruch von ihm auch freuen. So typisch Boldi halt.
1: Ja, der war ja bekannt dafür, dass er mal so eine Schote raushaut. Ich glaube, im Sport hast du es wirklich geschafft, wenn irgendwann so eine Streaming-Plattform dein Leben verfilmt.
0: Ja, ja, dann bist du da, wo du hingehörst. Wobei die Doku über Poldi, das soll wohl so nicht diese klassische Best-of-Tore- und Titelnummer sein. Klar, WM 2014 ist drin, Nationalmannschaft, Weggefährten wie Thomas Müller tauchen da auch auf. Aber vieles in der Doku fällt wohl privat aus.
1: Ja, Reporter Luis Eck war gestern bei der Premiere dabei. Das heißt, er war einer der Ersten, der dieses Highlight auf Netflix gesehen hat. Luis, worauf können wir uns denn einstellen?
2: Was ich richtig schön fand, war, dass in der Doku die Frau von Lukas Podolski das erste Mal ein Interview gibt, zumindest auf der Tonspur. Man merkt, das bedeutet Poldi ganz viel, hat er mir auch gestern nochmal auf der Premiere erzählt.
3: Ich wollte, glaube ich, dann auch, dass die Doku was Besonderes wird und nicht irgendwie der 50. Spieler, der dann sagt, oh, wie geil der Poldi war.
2: Und wo mir klar wurde, okay, Poldi will da mal wirklich eine andere Doku machen und ganz tief blicken lassen. In einer Szene sitzt dann nackt unter der Dusche und schäumt sich den Pöppes ein. Ja, solche Szenen für Poldi aber kein Problem.
3: Wenn man die Hosen runterlässt, dann muss man die runterlassen und das gehört dazu.
0: Das ist wieder typisch. Das macht auch überhaupt keinen Sinn, aber es klingt irgendwie lustig immer bei ihm, auf jeden Fall.
1: Ja. Also das Ganze klingt auch weniger jetzt nach Hochglanz-Fußballfilmen, halt mehr nach echtem Poldi.
0: Ja, und Poldi gibt's ab dem 4. Mai direkt zu seinem Geburtstag, da wird er 41, bei Netflix.

0: richtig schöner Frühlingsmorgen bei uns im Radio Gütersloh-Land. Dancing in the Moonlight um 20 Minuten nach 8. Ja, ich glaube, jetzt stehen hier die coolsten Veranstaltungstipps an, die ich hier jemals miterleben durfte. Mario Unger hat seine Pornosonnenbrille aufgesetzt. Kannst du überhaupt was sehen?
1: Es ist super. Es war einfach zu hell hier.
0: Du siehst auf jeden Fall sehr hot aus, muss ich sagen.
1: Also, oh, ja, danke schön. Oh.
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0: Die Tante fängt mal an, das bin ich. Klasse, wir singen. Das ist der Name der Veranstaltung. Und die ist zurück in Gütersloh, muss man sagen. Tausende Kinder aus Grund- und Förderschulen haben wochenlang für diese großen Auftritte geprobt. Es gibt Konzerte, die starten morgen um 16.30 Uhr und um 19 Uhr. Wo?
1: In der Stadthalle Gütersloh.
0: Vorhin stand es da mal noch. In der Stadthalle Gütersloh. Wenn ihr das verpassen solltet, am Samstag um 11 und um 15 Uhr gibt es dann auch noch mal Vorstellung.
1: Für das Rugby-Team des Wiedenbrücker TV steht Samstag das große Regionalliga-Finale an. Gegner im letzten Saisonspiel ist RC Essen. Los geht's um 16 Uhr und ihr könnt dabei sein am Sportzentrum Burg in Wiedenbrück.
0: Bei Potz in Oelde, also mal kurz raus aus dem besten Kreis der Welt, wird am Samstag groß gefeiert. Brauereifest. Das Programm beginnt ab 14 Uhr und ja, da gibt's auch viel Live-Musik, Riesenfußball-Dart und ich nehme an auch das ein oder andere Bierchen.
1: Und elektronische Beats bekommt ihr am Samstag in Batenhorst. Der Sportplatz an der Hubertushalle verwandelt sich ab 15 Uhr in den Elektroacker. Mehrere DJs sorgen da nacheinander für Festivalstimmung.
0: Wünschen wir euch viel Spaß oder sucht euch noch was anderes raus in den Veranstaltungstipps auf radiogütersloh.de. 8.22 Uhr. Moin!

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8: Guten Morgen, Radio Gütersloh Land. 3 Minuten sind's noch bis 8:30. Heute Morgen beschäftigt uns nochmal die A2. Hallo Mike aus den News. Was gibt's da zu berichten?
9: Guten Morgen, Tanina. Guten Morgen, Mario. Ja, das war gestern absolutes Chaos auf der A2 zwischen Gütersloh und Reda-Wiedenbrück. Heute wird in Richtung Dortmund nochmal abgesperrt. Wann und warum, das verrate ich euch gleich um 9:30.

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1: Hat Mike Mattes jetzt für euch um 8:30.
2: Guten Morgen. Der Tankrabatt der Bundesregierung wird wohl nicht verlängert. Bundesverkehrsminister Schnieder erklärte dem Handelsblatt, dass der Staat irgendwann ans Ende seiner Möglichkeiten komme. Die Hitze wird für die deutsche Wirtschaft immer mehr zum Problem. Zum einen steigen dadurch die Energiekosten, auf der anderen Seite sinkt die Produktivität. Bis 2030 seien Verluste von mehr als 100 Milliarden Euro möglich, heißt es. Und jetzt das Wichtigste für den Kreis Gütersloh. Zwischen Versmold und Burgholzhausen kommt es ab heute zu Verkehrsbehinderungen. Die Verbindung Kasumer Straße und Hesselteicher Straße wird bis zum Herbst nächsten Jahres komplett gesperrt. Melanie Faulhaber hat die Infos.
3: Grund sind umfangreiche Bauarbeiten auf der rund 3,4 Kilometer langen Strecke. Dabei werden Geh- und Radwege erneuert und die Fahrbahn saniert. Zusätzlich lässt der Kreis eine neue Brücke über den Ziegenbach bauen und die bestehende Brücke über die neue Hessel instand setzen. Eine Umleitung ist ausgeschildert. Die Arbeiten kosten rund 3,3 Millionen Euro und werden vom Land gefördert.
2: Im Feldmarksee in Sassenberg ist gestern Abend ein Mann ertrunken. Ein Zeuge hatte laut Polizei gesehen, wie der 27-jährige Warendorfer gegen 18 Uhr unterging. Eine halbe Stunde später zogen Rettungskräfte ihn leblos aus dem Wasser. Er wurde reanimiert und in ein Krankenhaus gebracht. Dort starb er noch am Abend. Die Unfallursache ist noch unklar. Nach dem schweren Unfall auf der A2 gestern Morgen sind beide verunglückten Lkw geborgen. Auf der Strecke zwischen Gütersloh und Reda-Wiedenbrück in Fahrtrichtung Dortmund gibt's jetzt aber nochmal Verkehrsbehinderungen. Weil die kaputten Leitplanken repariert werden, ist die rechte Spur noch bis ca. 14 Uhr gesperrt. Huga in Gütersloh hat eine neue Anlage zur Strom- und Wärmeerzeugung installiert. Damit deckt Huga seine eigene Grundlast an Strom ab und erzeugt Wärme für Pressen und Trocknung in der Produktion, sagt der technische Betriebsleiter Ulrich Mittel.
4: Da werden entsprechend Späne verbrannt. Das sind Produktionsreste aus unserer Türen- und Zargenfertigung. Und entsprechend über einen Wärmetauscher 250 Grad heißes Thermalöl produziert. Und mit diesem Thermalöl beheizen wir unsere Pressen für die Türen- und Zargenproduktion. Die Restwärme, die dann noch entsteht, damit betreiben wir einen Generator. Und in dieser Generator erzeugt dann maximal 250 kW Strom.
2: Die Anlage hat 1,3 Millionen Euro gekostet und soll sich in 4 bis 5 Jahren ausgezahlt haben. Durch die Solaranlage auf dem Dach produziert Huga in Gütersloh an den Wochenenden und an Feiertagen so viel Strom, dass der an der Börse verkauft werden muss. Ob eure Solaranlage heute vernünftig arbeiten kann, das verraten euch Tanina und Mario jetzt. 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
1: Ja, ich glaube, die hat ordentlich zu tun. Im Radio Gütersloh Wetter scheint nämlich wieder viel Sonne, Mario.
5: Ja, heute ist auch die Luft sehr angenehm und wir erreichen bis zu 23 Grad zum Beispiel bei euch in Abendwälde oder
1: Borkenshausen. Das ist angenehm.
5: Morgen gibt es dann schon die nächste Hitzestufe. Sonne pur, bis zu 29 Grad. Schwül heiß wird es wohl, denn am Abend kommt ein Gewitter und die Hitze wird erstmal vertrieben.
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5: Besser ankommen mit dem Radio Gütersloh Verkehrsservice. Ja, der Lkw-Unfall von der A2 von gestern beschäftigt uns heute nochmal, denn jetzt in diesem Moment wird die A2 Richtung Dortmund, auf der A2 Richtung Dortmund zwischen Gütersloh und Reda-Wiedenbrück die rechte Spur bis 14 Uhr für Reparaturarbeiten gesperrt.
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5: Blitzer stehen in Gütersloh auf der Determeierstraße und der Ahornallee, in Langenberg auf der B55 und in Reda-Wiedenbrück auf der B61 und der Lippstädter Straße. Habt ihr noch was, dann meldet's kostenlos bei uns 0800 678 5000. Dankeschön und gute Fahrt.
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1: Und wir wünschen euch natürlich einen fantastischen Donnerstagmorgen. Ich bin Tanina Rottmann.
5: Und ich Mario Alexander Unger. Schön, dass ihr da seid.
1: Und die 80er Jahre Perle der nächsten halben Stunde, so lange dauert es gar nicht, ist diese Nummer hier. Am ersten Blink schon erkannt. Softcell Tainted Love, für mich wird das ewig, auf Ewigkeiten. Das ist für mich Musikexpress-Kirmes an der Seite stehen, den Fahrtwind abkriegen. Softcell Tainted Love. Hast du irgendeine Verbindung zu dem Song?
5: Ja, ich glaube, der war auf... Also ich habe da Bravo gelesen, das weiß ich noch.
1: Ich weiß auch ganz genau, welche Seite. So, kommt gut rein, hier ist erstmal Ava Max.

0: Kurze Frage, kennt ihr das bei der Arbeit auch, wenn man sich so nett mal mit Kollegen unterhält, bisschen so im Flur rumsteht und dann taucht so der Chef auf?
1: Ja, der ist plötzlich da, ja, direkt hinter einem und man weiß gar nicht, wo ist denn der hergekommen?
0: Nein, der steht einem so im Nacken, dann will er alles mitkriegen und mitreden und so.
1: Und sich einmischen.
0: Ja, das macht unser Chef heute Morgen auch. Obwohl, da könnten wir von profitieren. Wir haben ja vorhin gesagt, es wäre schon schön, wenn wir hier nicht nur eine Kaffeemaschine hätten, sondern auch so ein Ding, was Eiskaffee macht.
1: Ja, das wäre wirklich super.
0: Das wäre schön. Unser Chef hat sich mal kurz über WhatsApp gebildet.
2: Kaffeemaschine, die auch Eiskaffee kann. Habt ihr sonst noch irgendeinen ganz bestimmten Wunsch, den ich unbedingt erfüllen sollte? Also, ich meine, wenn ich gerade schon dabei bin.
1: Ja, wenn er schon fragt. Also Carsten, so gepolsterte Studiosessel fände ich auch ganz nett.
0: So, da könnte auch mein Hintern gut mitleben. Aber sonst würde ich sagen, nee, also so eine Eismaschine.
1: Ja, das wäre eigentlich schon.
0: Das würde auch erstmal reichen. Es sei denn, ihr habt da noch eine Idee, was kann man sich denn vom Chef noch so wünschen? Dann gebt uns gerne Bescheid. Dann kriegen wir noch eine große Liste zusammen.
1: Wir brauchen Ideen.
0: Ihr erreicht uns immer über WhatsApp, Gütersloh 92, 3x die 0. Baby,

0: Guten Morgen, hier ist immer noch Radio Gütersloh und eure Morningshow, mittlerweile aber 13 Minuten vor 9. Wir sprechen heute Morgen über ungeklärte Mordfälle, die lassen einen ja auch einfach nicht los. Ne? Vielleicht boomt deshalb ja auch True Crime seit Jahren so sehr, ne? Podcasts, Dokus, Serien, ne? Viele wollen wissen, was eben hinter diesen rätselhaften Fällen steckt.
1: Ja, und unser Kollege Mike Mattes beschäftigt sich genau damit. Neben den Nachrichten hier bei uns produziert er nämlich selbst einen Cold Case Podcast.
0: Genau, der heißt Licht ins Dunkel, da geht es um ungeklärte Vermisstenfälle aus unserer Region. Alle 2 Wochen erscheint eine neue Folge, mal so als Empfehlung nebenbei.
1: Und mit genau solchen Fällen hat sich in den vergangenen 2,5 Jahren die Bielefelder Ermittlungsgruppe Cold Case beschäftigt. Mike, diese Sonderkommission wurde jetzt aber aufgelöst.
2: Ja, genau. Die Ermittler haben ihre Arbeit beendet. Insgesamt sind 62 ungelöste Tötungsdelikte aus OWL nochmal überprüft worden. Sie sind mit modernster Kriminaltechnik auf den aktuellen Ermittlungsstand gebracht worden. Ein Fall ist dabei aufgeklärt worden. In 2 weiteren Fällen sind Tatverdächtige identifiziert und auch angeklagt worden. Einmal gab es dabei einen Freispruch und einmal lebenslänglich.
0: Ja, aber 2 bekannte Todesfälle hier aus dem Kreis Gütersloh gehören leider nicht dazu. Das ist zum einen der Fall Nelly Graf aus Halle, die 2012 tot in Halle-Künsebeck gefunden wurde, und auch Ingrid Amtenbrink aus Gütersloh. Ihr erinnert euch sicher, ihre Leiche wurde 2009 in einem Kornfeld in Gütersloh entdeckt. Auch dieser Mordfall konnte tatsächlich nicht aufgeklärt werden.
2: Nee, leider nicht. Die Ermittler sagen, dass die vorhandenen Spuren nach wie vor nicht ausreichen. Trotzdem bleiben die Beamten Ansprechpartner für mögliche Hinweise. Sie hoffen, dass sich Täter vielleicht irgendwann jemandem anvertraut haben oder das noch tun werden.
1: Ja, für die Angehörigen bleibt zu hoffen, dass diese Fälle irgendwann doch noch aufgeklärt werden. Dank dir, Mike, für die Infos.

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2: Mit Danny Hoppe, guten Morgen. Egal ob Facebook, Instagram oder WhatsApp, fast jeder von uns nutzt die sozialen Medien des Meta-Konzerns täglich. Firmengründer Mark Zuckerberg will aber offenbar noch mehr Geld mit seinen Diensten verdienen. Malte Albrecht aus dem News-Team: Meta hat angekündigt, dass es weltweit neue Plus-Modelle geben soll. Die kosten was, sollen Nutzerinnen und Nutzern aber auch mehr Funktionen und Inhalte bieten.
3: Ja, und die fallen ganz unterschiedlich aus. Wer für Instagram oder Facebook Plus zahlt, soll mehr Möglichkeiten für die Gestaltung seines Profils bekommen. Außerdem werden verbesserte Analysen und Statistiken zu bestimmten Profilzugriffen bereitgestellt. Bei WhatsApp Plus geht es eher um Personalisierung, also zum Beispiel Premium-Sticker und individuelle Klingeltöne. Offizielle Preise gibt es noch nicht. In Medienberichten ist aber von umgerechnet etwa 3,40 Euro für Facebook und Instagram und 2,99 Euro für WhatsApp Plus die Rede.
2: Heißt, Meta will mit seinen Plus-Modellen nochmal zusätzlich Geld machen.
3: Korrekt. Meta setzt bisher vor allem auf Werbung. Man will sich jetzt aber offenbar breiter aufstellen und weniger abhängig von Werbeeinnahmen werden. In Europa gibt es ja schon seit gut 3 Jahren kostenpflichtige Versionen von Facebook und Instagram. Nutzer haben die Wahl zwischen einem kostenpflichtigen Angebot ohne Werbung und einer kostenlosen Variante mit Werbung. Langfristig sollen die neuen Angebote dann unter einer gemeinsamen Marke namens Meta One gebündelt werden.
2: Danke, Malte. Und jetzt weitere Meldungen im Überblick. Im Irankrieg spitzt sich die Lage wieder zu, trotz der geltenden Waffenruhe. Die USA haben in der Nacht erneut Ziele im Iran angegriffen. Der wiederum hat mit eigenen Angriffen reagiert, unter anderem auf einen US-Stützpunkt. Angaben zum Ort wurden nicht gemacht. Allerdings meldete auch Kuwait Drohnen- und Raketenangriffe. Die Außenminister der EU wollen heute in Zypern über die Lage in der Ukraine und mögliche Gespräche mit Russland beraten. Einen Russland-Gesandten wird Brüssel aber erstmal nicht ernennen, das hat die Außenbeauftragte Kallas gesagt. Kremlchef Putin hatte Altkanzler Schröder ins Spiel gebracht, das lehnt die EU aber ab. Noch nie sind so viele Autofahrer vom Verbrenner auf einen Stromer umgestiegen wie im ersten Quartal des laufenden Jahres. Das zeigt das neue E-Barometer des Versicherers Hukoburg. Demnach lag die Umstiegquote bei 7,5%. Als Gründe gelten der Iran-Krieg und die neue Förderprämie. Seit dem Morgen gibt es bei uns in NRW eine Razzia im Rockermilieu. Es geht um Drogen und Waffen. Spezialeinsatzkommandos haben deshalb jeweils 4 Gebäude in Gelsenkirchen und Gladbeck durchsucht, außerdem noch ein weiteres im niedersächsischen Steinfeld. Das hat die Polizei vorhin bestätigt. Demnach wird gegen 8 Männer aus der Rockerszene ermittelt. Festnahmen gab es bisher aber nicht. Der Einsatz dauere noch an, heißt es. Und das waren die Nachrichten mit Danny Hoppe.
4: Das Radio Gütersloh Wetter. Heute nochmal alles mitnehmen da draußen, was geht. Das wird nämlich ein sehr angenehmer Donnerstag.
5: Ja, heute passt es. Die Temperaturen sind toll. Später warten wir sonnige 23 Grad in Friedrichsdorf oder Werther. Morgen wird es dann schon deutlich heißer mit schwülen 29 Grad und viel Sonne. Erst am Abend ziehen Gewitter auf und räumen die warme Luft wieder ab. Besser ankommen mit dem Radio Gütersloh Verkehrsservice. Auf der A2 Richtung Dortmund zwischen Gütersloh und Reda-Wiedenbrück ist die rechte Spur bis voraussichtlich 14 Uhr für Reparaturarbeiten gesperrt. Blitzer aber noch in Gütersloh auf der Determeierstraße und der Ahornallee, in Langenberg auf der B55, in Reda-Wiedenbrück auf der B61 und der Lippstädter Straße und frisch reingekommen Versmold-Bockhorst, Dissener Straße. Und wenn ihr noch was habt, dann meldet uns doch kostenlos den Blitzer unter 0800 678 5000. Gute Fahrt.
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4: Ja, wir begleiten euch auch durch die Frühstückspause, jetzt so um kurz nach 9. Ich bin Tanina Rottmann.
5: Und ich Mario Alexander Unger. Hi.
4: Mahlzeit.

0: Hey, Kreis Gütersloh. Bei der schönen Stimmung hier mit Christina Perry möchte ich eigentlich fast gar nicht dazwischen grätschen. 14 Minuten nach 9 haben wir es. Ich habe jetzt einen Hit-Tipp für euch, von dem Mario sagt, den finde ich gut.
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0: Taylor Swift trifft heute auf Elizabeth Taylor. Was haben die zwei Taylors denn miteinander zu tun? Außer, dass sie sich da Namen teilen. Also Taylor Swift ist ein riesiger Fan von der Hollywood-Schauspiellegende und neuerdings trägt sie auch Schmuck von Elizabeth Taylor. Da hat ihr Verlobter Travis Kelce offensichtlich mal tief ins Portemonnaie gegriffen und hat seiner Taylor richtig schönen Opalschmuck aus der Schatulle von Liz Taylor gekauft. Und auch so gibt's schon Ähnlichkeiten. In dem Song geht's nämlich um Glamour, Öffentlichkeit und auch den bitteren Preis für die große Berühmtheit. Und Taylor sagt selbst, sie verarbeitet in diesem Song ihre eigenen Erfahrungen mit dem großen Fame. Das ist der Song dazu, jetzt für euch im Hit-Tipp. Ich finde wirklich auch eine sehr, sehr schöne Nummer. Ich bin gar kein Swiftie. Taylor Swift, Elizabeth Taylor.

0: Schön wird das heute im besten Kreis der Welt. Die Sonne scheint den ganzen Tag. Wir peilen so Temperaturen 23, 24 Grad an. Da müssen wir uns musikalisch natürlich temperaturtechnisch auch angleichen. Das nehmen wir gleich vor der Nachricht mit den Kings of Leon in Angriff. Sex on Fire. Ursprünglich sollte der Song übrigens Set Us on Fire heißen, aber die Jungs haben dann auch gemerkt, Sex sells.
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1: Und die hat Mike Mattes jetzt für euch. Wir haben es 9:30.
2: Guten Morgen. Der Tankrabatt wird wohl nicht verlängert. Bundesverkehrsminister Schnieder hat im Handelsblatt gesagt, der Staat komme irgendwann ans Ende seiner Möglichkeiten. Die Hitze wird für die deutsche Wirtschaft immer mehr zum Problem. Zum einen steigen dadurch die Energiekosten, zum anderen sinkt die Produktivität. Bis 2030 könnte das Verluste in dreistelliger Milliardenhöhe bedeuten. Und jetzt das Wichtigste für den Kreis Gütersloh. Zwischen Versmold und Borkholzhausen gibt's eine dicke Verkehrsbehinderung. Die Verbindung Kasumer Straße-Hesselteicher Straße wird bis zum Herbst nächsten Jahres komplett gesperrt. Grund sind umfangreiche Bauarbeiten auf der knapp 3,4 Kilometer langen Strecke. Der Kreis lässt Straße, Gehweg und Radweg sanieren. Außerdem gibt's Brückenarbeiten am Ziegenbach und an der neuen Hessel. Mehr dazu findet ihr auf radiogütersloh.de. Die Polizei in Bielefeld hat ihre Cold Case Einheit aufgelöst. Die Morde an Ingrid Amtenbrink aus Gütersloh und Nelly Graf aus Halle bleiben damit weiterhin ungeklärt. Matthias Träger hat die Infos.
3: Die Polizei hat die Akten digitalisiert, Spuren neu bewertet und Asservate nochmal im Labor untersuchen lassen, ohne Erfolg in beiden Fällen. Mehr ist momentan nicht drin, sagt die Polizei. Sie betont aber, dass in einigen der insgesamt 62 Fälle Ergebnisse noch ausstehen. Um welche Fälle es dabei geht, ist nicht bekannt. Sollte es neue Hinweise geben, nimmt die Polizei sofort wieder die Ermittlungen auf.
2: Im Botanischen Garten in Gütersloh geht ein neues innovatives Bewässerungssystem in Betrieb. Das arbeitet laut NW vollautomatisch und erkennt von allein, wann die Pflanzen Wasser brauchen. Caroline Gilping, wie funktioniert das genau?
4: Ja, das System kommt ohne Schläuche, Standregner und nasse Wege aus. Sensoren im Boden messen die Feuchtigkeit und melden dem Computer, wann Wasser nötig ist. Die Regner starten nachts oder frühmorgens. Damit verbrennen die Blätter nicht bei praller Sonne. Das System stoppt die Beregnung außerdem, wenn Regen angekündigt ist. Die Stadt will damit Wasser sparen und die Mitarbeiter entlasten.
2: Vielen Dank, Caro. Das System gilt als Vorzeigeprojekt und interessiert daher auch schon andere Städte. Die veranschlagten Kosten liegen bei fast 500.000 Euro. Der Großteil kommt aus dem Förderprojekt Smart City. Nach dem schweren Unfall auf der A2 gestern Morgen sind die beiden verunglückten LKW geborgen. Auf der Strecke zwischen Gütersloh und Reda-Wiedenbrück gibt's jetzt aber nochmal Verkehrsbehinderungen. Weil die kaputten Leitplanken repariert werden, ist die rechte Spur noch bis circa 14 Uhr gesperrt. Und unsere Lokalnachrichten gibt's auch jederzeit online auf radiogütersloh.de.
1: Und jetzt gibt's wunderbares Frühlingswetter, zumindest heute noch in angenehm mit Mario.
5: Ja, frische, klare Luft im Moment. Später kommen wir mit viel Sonne auf bis zu 23 Grad, zum Beispiel auch bei uns in Langenberg oder Werther. Morgen dreht der Sommer wieder auf 29 Grad, schwülwarm, sonnesatt und abends wird die ganze Geschichte wohl mit einem Gewitter beendet.
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1: Ich überlege jetzt wirklich schon, was ich morgen anziehe, wenn das drückend heiß wird, 29 Grad. Nur mal so für euch, auch für den Hinterkopf, ne? Schon mal kurz drüber.
5: Ja, wobei morgens wird es ja noch nicht so schlimm sein.
1: Ja, wir haben es noch gut.
5: Besser ankommen mit dem Radio Gütersloh Verkehrsservice. Ihr habt es gerade schon bei Mike in den Nachrichten gehört. Auf der A2 Richtung Dortmund zwischen Gütersloh und Reda-Wiedenbrück ist die rechte Fahrspur bis wahrscheinlich 14 Uhr für Reparaturarbeiten gesperrt.
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5: Es blitzt in Gütersloh auf der Ahornallee und der Determeierstraße. In Langenberg auf der B55, in Reda-Wiedenbrück auf der B61 und auf der Lippstädter Straße und in Versmold-Bockhorst auf der Dissener Straße. Wenn ihr mehr seht, könnt ihr gerne kostenlos anrufen. 0800 678 5000. Gute Fahrt.
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1: Ja, guck, und ihr seid ja auch immer noch da. Schönen guten Morgen.
5: Ja, schönen Donnerstag. 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

0: Morning Show bei Radio Gütersloh um 9:43. Achtung, grober Wahnsinn jetzt. Wie heißt eigentlich eine männliche Politesse? Ich habe keine Ahnung, habe mir diese Frage aber auch noch nie gestellt. Atze macht das aber.
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4: So, kaum war ich die Woche in Hamburg mit dem Auto unterwegs und hatte geparkt, kam auch schon so eine männliche Politesse, um die Falschparker über den Löffel zu barbieren, wie man so schön sagt. Was ist eigentlich der richtige Ausdruck für männliche Politesse, fällt mir gerade ein. Politasse? Polizecke? Nee, jetzt mal ernsthaft. Männliche Politesse, wie ist es denn richtig? Polomat, Polohorst, Polonaise, Holy Poly, Politur? Warte mal, ich guck mal eben. Ich frage mal eben die Kollegen von ChatGPT. Wie geil ist das denn? Hier steht's. Die männliche Form der Politesse nennt man offiziell Politeur. Das steht hier wirklich. Wie geil ist das denn? Dem Politeur ist nichts zu schwören. Politeur. Ja, siehst du, jetzt sind wir alle wieder etwas schlauer. Willkommen hier bei Ihrem Wissenspodcast. Man wird nicht blöder mit Atze Schröder.
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0: 10 vor 10, die Radio Gütersloh Morning Show ist alle. Es sei denn, du hast noch letzte Worte, Mario, ans Volk zu richten.
1: Oh, letzte Worte fallen mir immer schwer. Ich sag mal, bis morgen.
0: So machen wir das. Hier geht's weiter mit Ina Artig. Wir hören uns morgen. Tanina und Mario sind raus.

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1: Mit Danny Hoppe. Guten Morgen. Das kostenlose Hautkrebs-Screening steht vor dem Aus, denn die Bundesregierung will hier bei der anstehenden Gesundheitsreform Geld einsparen. Die Deutsche Krebshilfe und andere Experten warnen vor der Streichung und sie dürften sich durch die neuen Zahlen des Statistischen Bundesamts bestätigt fühlen. Denn demnach hat sich die Zahl der Hautkrebsbehandlungen im Krankenhaus in den vergangenen 20 Jahren fast verdoppelt. Malte Albrecht aus dem News-Team, du hast die konkreten Zahlen für uns.
2: Ja, zuletzt mussten rund 120.000 Menschen wegen Hautkrebs stationär behandelt werden. Das waren knapp 95% mehr als noch im Jahr 2004. Besonders drastisch haben die Fälle von hellem Hautkrebs zugenommen, der in Verdacht steht, durch Sonnenlicht mit ausgelöst zu werden. Der schwarze Hautkrebs kommt noch immer vergleichsweise selten vor, gilt aber als aggressiver, weil er Metastasen bilden kann. Männer sind von Hautkrebs etwas häufiger betroffen als Frauen und auch die Zahl der Todesfälle ist gestiegen. Im Jahr 2024 starben rund 4.600 Menschen an Hautkrebs. Mehr als die Hälfte von ihnen war 80 Jahre oder älter.
1: Ja, seit 2008 können Versicherte ab 35 Jahren ja alle 2 Jahre zum Hautkrebs-Screening gehen, aber genau das steht jetzt auf dem Prüfstand.
2: Richtig, die Krankenkassen müssen sparen und deshalb sollen bei der Gesundheitsreform einzelne Kassenleistungen wegfallen, eben auch das Hautkrebs-Screening. Eine Expertenkommission argumentiert nämlich, es sei nicht belegt, dass das Screening Krankheits- und Todesfälle reduziere. Kritik kommt unter anderem von der Organisation CAMPACT. Wer bei der Vorsorge kürze, riskiere, dass Hautkrebs viel zu spät entdeckt werde. Heißt es. Und ähnlich sieht das auch die Deutsche Dermatologische Gesellschaft. Früh erkannt lasse sich Hautkrebs besser behandeln und eine Kostenexplosion verhindern.
1: Danke, Malte. Und jetzt weitere Meldungen im Überblick. Schon zum zweiten Mal in dieser Woche haben die USA Ziele im Iran angegriffen. Teheran hat reagiert und nach eigenen Angaben einen Vergeltungsschlag auf einen US-Stützpunkt durchgeführt. Auf welchen genau, sagte der Iran nicht. Allerdings meldete auch Kuwait am Morgen Angriffe mit Drohnen und Raketen. In Gelsenkirchen, Gladbeck und im niedersächsischen Steinfeld hat es am Morgen Razzien im Rockermilieu gegeben. Spezialeinsatzkommandos haben insgesamt 9 Gebäude durchsucht. Das hat die Polizei bestätigt. Demnach geht es bei den Durchsuchungen um Waffen und Drogen. Ermittelt wird gegen 8 Männer. In NRW hat es wieder 2 tödliche Badeunfälle gegeben. In Herne ertrank am Abend ein 20-Jähriger. Er wollte sich laut Polizei nach einer Joggingrunde im Rhein-Herne-Kanal abkühlen, rief kurz darauf um Hilfe und konnte nur noch tot geborgen werden. Und auch im Feldmarksee in Sassenberg starb ein 27-Jähriger bei einem Badeunfall. Die Deutschen tun sich weiter schwer mit dem Umstieg aufs E-Auto, aber so langsam wird die Skepsis offenbar weniger. Das zeigt das neue E-Barometer des Versicherers Hukoburg. Denn da gab es jetzt im ersten Quartal einen Rekord beim Umstieg aufs E-Auto. 7,5% der Autokäufer seien in dieser Zeit vom Verbrenner auf einen Stromer umgestiegen, heißt es. Einen Anstieg beobachtete der Versicherer vor allem nach Ausbruch des Iran-Kriegs. Laut einer neuen YouGov-Umfrage sagt außerdem fast jeder Fünfte, dass er sich wegen der neuen staatlichen Förderung wahrscheinlich früher als geplant ein E-Auto anschaffen wolle. Und das waren die Nachrichten mit Danny Hoppe.
3: Und dann schauen wir auf das Wetter für unseren Kreis. Heute genießen wir nochmal einen perfekten Sommertag light. Viel Sonne gibt es, angenehme 23 Grad. Morgen wird es dann richtig heiß mit bis zu 29 Grad. Also besser schon mal Sonnencreme und Ventilator bereitlegen. Abends sind dann Gewitter möglich. Und am Samstag gibt es bei sommerlichen 24 Grad die perfekte Mischung aus warm und angenehm. Besser ankommen jetzt mit dem Radio Gütersloh Verkehrsservice. Es läuft soweit ohne Staus, ohne Störungen, aber es wird geblitzt. Und zwar in Gütersloh auf der Dietermeierstraße, in Reda-Wiedenbrück auf der B61 und auch der Lippstädter Straße, in Langenberg auf der B55 und in Versmold auf der Dissener Straße. Allen unterwegs, gute Fahrt, kommt gut an.
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3: Mit 3 Hits am Stück geht's durch den Vormittag. Los geht's mit Lady Gaga. Abracadabra, ich bin Ina Artig. Schön, dass ihr eingeschaltet habt.

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0: Gleich haben wir's 21:45 und weil es ja so schön sonnig ist bei uns im Kreis, kümmern wir uns mal um euren Urlaub. Und da sprechen wir ja in diesen Tagen viel über Kreuzfahrten. Die einen lieben sie, andere eher weniger. Fakt ist aber auch, diese Reisen boomen. Kreuzfahrten sind längst nicht mehr nur was für Rentner, sondern auch junge Leute entdecken diese Art von Urlaub für sich. Wir haben mit Jan Brücker vom Kreuzfahrtreiseveranstalter Phoenix Reisen gesprochen und er hat uns erzählt, warum der Hype immer noch so hoch ist bei den Reisenden.
1: Also die sind immer noch sehr beliebt, weil man innerhalb kurzer Zeit sehr viele Ziele sehen und erleben kann. Gleichzeitig muss man einmal Koffer packen, es ist rundum organisiert, man muss sich um nichts kümmern. Das ist einfach eine attraktive Urlaubsform.
0: Ja, spannend ist auch, immer mehr Jüngere haben Lust auf Urlaub auf dem Wasser. Ein Grund dafür, man kommt schnell mit anderen Reisenden in Kontakt.
1: Also für jüngere Leute ist es interessant, dass sie an Bord der Schiffe auch sehr viel geboten bekommen. Viele Bars, viel Unterhaltungsprogramm, viele Sachen sich zu beschäftigen, auch mit Gleichaltrigen halt in Kontakt zu kommen. Gerade an Bord ist man natürlich in so einer Community auch unterwegs und da fällt es einem leichter, Leute kennenzulernen. Und da kann ich mir schon vorstellen, dass es für die junge Generation eben sehr attraktiv ist, darüber auch zu connecten.
0: Die Kreuzfahrten boomen und vor allem auch bei der jüngeren Generation geht der Trend nach oben. 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
1: Mit Mike Mattis, guten Tag. Zwischen Versmold und Borkholzhausen gibt's eine dicke Verkehrsbehinderung. Die Verbindung Hasumer Straße-Hesselteicher Straße wird bis zum Herbst nächsten Jahres komplett gesperrt. Grund sind umfangreiche Bauarbeiten auf der knapp 3,4 Kilometer langen Strecke. Der Kreis lässt Straße, Gehweg und Radweg sanieren. Außerdem gibt's Brückenarbeiten am Ziegenbach und an der Neuen Hessel. Mehr dazu findet ihr auf radiogütersloh.de. Im Feldmarksee in Sassenberg ist gestern Abend ein Mann ertrunken. Laut Polizei hat er ein Zeuge gesehen, wie der 27-jährige Warendorfer gegen 18 Uhr untergegangen ist. Alex Jakob hat die Infos.
2: Innerhalb kürzester Zeit waren DLRG, Polizei und Feuerwehr vor Ort und auch ein Hubschrauber kreiste über dem Feldmarksee. Eine halbe Stunde später zogen Rettungskräfte den Mann leblos aus dem Wasser. Er wurde reanimiert und in ein Krankenhaus nach Münster gebracht. Dort starb er noch am Abend. Die Unfallursache ist noch unklar.
1: Der SC Verl hat sich nach seinem Pokalsieg ins Goldene Buch der Stadt eingetragen. Die Stadt würdigte damit eine Saison, die sportlich und emotional herausragend war. Bürgermeister Rieks-Neuwöhner lobte den Zusammenhalt zwischen Verein und Bevölkerung. Der Eintrag fand auf dem Stadionrasen statt. Mit dem Sieg im Westfalenpokal hat sich der SC Verl auch einen Platz im DFB-Pokal gesichert. 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
3: Und jetzt der Blick auf das Wetter für unseren Kreis. Heute zeigt sich das Wetter von seiner entspannten Seite. Sonne satt und bis zu 23 Grad, also perfekt, um durchzulüften. Morgen dreht der Sommer dann richtig auf und bringt uns heiße 29 Grad. Abends können dann Gewitter runterkommen. Und am Samstag wird es mit 24 Grad wieder etwas angenehmer. Perfekt fürs Grillen, Freibad oder den Abend draußen. Besser ankommen jetzt mit dem Radio Gütersloh Verkehrsservice. Es läuft soweit ohne Staus, ohne Störungen, aber es wird geblitzt. Und zwar in Gütersloh auf der Determeyerstraße, in Reda-Wiedenbrück auf der B61 und auch der Lippstädter Straße, in Langenberg auf der B55 und in Versmold auf der Dissener Straße. Allen unterwegs, gute Fahrt, kommt gut an.
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3: Morgen wird es ja wieder heiß, wir werden schön schwitzen und da stellen sich viele die Frage, nehme ich besser ein Deo oder ein Antitranspirant? Klären wir gleich. Ich bin Ina Artig, einen schönen Donnerstag.

0: Kelly, Rakim, Wondis.
1: Was für ein schöner Tag heute bei uns im Kreis. Und heute können wir noch mal schön durchlüften. Morgen müssen wir die Bude aber wieder verrammeln. Es wird wieder heiß. Wir kratzen an der 30-Grad-Marke. Da schwitzen wir dann wieder schön zusammen, selbst wenn wir nichts tun. Hoffentlich versagt das Deo nicht. Oder sollten wir doch besser ein Antitranspirant nehmen? Also ein Deo sorgt ja dafür, dass man nicht nach Schweiß riecht. Ein Antitranspirant soll das Schwitzen generell verringern. Dominik Kotzur aus der Redaktion. Also was passt denn jetzt am besten zu mir?
2: Das hängt vor allem von deiner Haut ab. Wer empfindliche Haut hat, sollte lieber alkoholfreie Deos benutzen, weil Alkohol die Haut reizen kann. Auch Duft und Farbstoffe können allergische Reaktionen auslösen. Antitranspirants helfen besonders an heißen Tagen oder wenn man viel schwitzt, etwa in vollen Bahnen oder beim Radfahren. Direkt nach dem Rasieren oder auf verletzter Haut sollte man Antitranspirant aber lieber nicht benutzen, weil die Haut sonst zusätzlich gereizt werden kann.
1: Und wenn ihr auf die Inhaltsstoffe guckt, dann müsst ihr bei dem Wort Aluminiumsalze überhaupt nicht zusammenzucken. Angeblich sollten die ja mal gefährlich sein, sind sie aber nicht, sagen Fachleute, unter anderem vom Bundesinstitut

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1: Mit Danny Hoppe. Guten Tag. Die geplante Gesundheitsreform der Bundesregierung sorgt weiter für viel Kritik. Die Gewerkschaft Verdi protestiert deshalb heute gegen die geplanten Einsparungen im Gesundheitswesen und spricht von einer Sparorgie. In mehreren Kliniken soll es heute Proteste, Kundgebungen und andere Aktionen geben. Verdi hatte im Vorfeld nur ein paar Orte genannt, darunter Düsseldorf, Minden, Viersen, Remscheid und Mönchengladbach. Marc Weiß hat die Infos dazu.
2: Verdi will die Kliniken nicht lahmlegen, trotzdem sollen die Proteste sichtbar sein für Mitarbeiter, Patienten, Besucher und letztlich auch für die Politik, denn gegen deren Pläne richtet sich der Protest. Hintergrund ist das geplante Spargesetz der Bundesregierung zur gesetzlichen Krankenversicherung. Nach dem Gesetzentwurf sollen Tariferhöhungen in Krankenhäusern nicht mehr vollständig refinanziert werden, außerdem drohen Kürzungen bei der Finanzierung zusätzlicher Pflegekräfte. Nach Angaben von Verdi sollen die Krankenhausbudgets allein im Jahr 2027 bundesweit um über 5 Milliarden Euro sinken. Die Gewerkschaft sieht die Patientenversorgung in den Krankenhäusern in Gefahr und hält den Druck auf die Beschäftigten für viel zu hoch. Viele Kliniken arbeiteten schon jetzt am Limit. Weitere Einschnitte würden Personalabbau und wirtschaftlichen Druck verschärfen, heißt es. Die Beschäftigten hätten in den vergangenen Jahren hart für bessere Arbeitsbedingungen gekämpft. Es wäre jetzt ein fatales Signal, wenn diese Fortschritte zurückgedreht würden, heißt es von Verdi NRW.
1: Und jetzt weitere Meldungen im Überblick. Der Iran hat die nächtlichen US-Angriffe scharf verurteilt. Das Außenministerium warf den USA vor, wiederholt gegen die Waffenruhe verstoßen zu haben. Der Iran hat mit eigenen Angriffen auf einen US-Stützpunkt reagiert. Angaben zum Ort wurden aber nicht gemacht. Allerdings meldete auch Kuwait Drohnen- und Raketenangriffe. In deutschen Krankenhäusern sind zuletzt fast doppelt so viele Menschen mit Hautkrebs behandelt worden wie noch vor 20 Jahren. Das zeigen neue Zahlen des Statistischen Bundesamts. 2024 waren es demnach 120.000 Patienten, die stationär mit Hautkrebs behandelt wurden. Das sind 95% mehr als 2004. Der tote Buckelwal Timmy bleibt jetzt doch auf der Insel Anholt. Er soll am Wochenende an Land gezogen und dann in der nächsten Woche direkt am Strand obduziert werden. Das hat die dänische Umweltbehörde mitgeteilt. Der Bereich um den Wal werde dann abgesperrt, heißt es. Am Samstag ist in Werne eine Großdemo gegen den Bau neuer Gaskraftwerke geplant. Aufgerufen haben dazu Greenpeace, Fridays for Future, der BUND und Campact. Sie rechnen mit mehreren tausend Demonstranten. Unklar ist aber noch, wo die Demo startet. Das soll jetzt das Verwaltungsgericht Gelsenkirchen klären. Denn die Klimaschützer wollten eigentlich in Sicht und Hörweite eines mit Erdgas betriebenen Kraftwerks starten. Es befindet sich in Werne an der Stadtgrenze zu Hamm, wo die Klimaaktivisten ein Camp errichtet haben. Die Polizei hat allerdings einen alternativen Startpunkt der Demo zur Auflage gemacht. Man müsse Objekte der kritischen Infrastruktur schützen, hieß es zur Begründung. Dagegen klagt das Demobündnis jetzt. Wann das Gericht darüber entscheidet, ist noch unklar. Und das waren die Nachrichten mit Danny Hoppe.
3: Und dann schauen wir auf das Wetter für unseren Kreis. Mit viel Sonne und 23 Grad können wir es super gut aushalten. Morgen legen die Temperaturen dann nochmal nach. Wir kratzen an der 30-Grad-Marke. Abends sollten wir uns dann mal auf Gewitter einstellen. Und wer kein Fan der großen Hitze ist, der darf sich auf den Samstag freuen. 24 Grad gibt es dann und weiterhin viel Sonnenschein. Besser ankommen mit dem Radio Gütersloh Verkehrsservice. Es läuft soweit ohne Staus, ohne Störungen. Aber ich habe Blitzer für euch. Und zwar in Gütersloh auf der Dietermeierstraße und auch auf dem Westring. In Reda-Wiedenbrück auf der B61, der Lippstädter Straße und der Straße Nordreda. Und es wird auch geblitzt zwischen Greffen und Harsewinkel. Wenn euch noch was auffällt, sagt kurz Bescheid unter 0800 678 5000. Gute Fahrt!
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3: Auf geht's durch den Vormittag und gleich hab ich echt für euch. Du trägst keine Liebe in dir. Damit reisen wir zurück in die 90er. Vorher noch Sigma. Ich bin Ina Artig. Tag zusammen.

Die meisten Hits im besten Mix, die gibt's ja nur bei uns. Und er ist bis heute der international erfolgreichste Solokünstler aus Deutschland. Robin Schulz. Und seine Musik kennt ihr natürlich auf jeden Fall.

Seit über 13 Jahren ist er inzwischen im Showgeschäft unterwegs, hat einen Hit nach dem anderen veröffentlicht und schafft es trotzdem immer wieder frisch zu klingen. Genau das zeigt auch sein neuer Song Better Times. Dafür hat sich Robin Schulz mit Barbs zusammengetan, einer griechisch-amerikanischen Künstlerin, die heute in Berlin lebt. Gemeinsam haben die beiden einen Song aufgenommen, der sehr hitverdächtig ist. Der Song klingt retro und gleichzeitig modern, also schneller Beat und coole elektronische Sounds. Eigentlich ein perfekter Song für die warmen Temperaturen. Und ich finde, so darf der Sommer gerne anfangen. Hier sind Robin Schulz und Barbs mit Better Times.

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1: Mit Mike Matthes, guten Tag. Zwischen Versmold und Borkholzhausen gibt's eine dicke Verkehrsbehinderung. Die Verbindung Kasumer Straße-Hesselteicher Straße wird bis zum Herbst nächsten Jahres komplett gesperrt. Grund sind umfangreiche Bauarbeiten auf der knapp 3,4 Kilometer langen Strecke. Der Kreis lässt Straße, Gehweg und Radweg sanieren. Außerdem gibt's Brückenarbeiten am Ziegenbach und an der Neuen Hessel. Mehr dazu findet ihr auf radiogütersloh.de. Im Botanischen Garten in Gütersloh geht ein neues innovatives Bewässerungssystem an den Start. Das arbeitet laut NW vollautomatisch und erkennt von allein, wann die Pflanzen Wasser brauchen. Sensoren im Boden messen die Feuchtigkeit und melden einem Computer, wann Wasser nötig ist. Die Stadt will damit Wasser sparen und die Mitarbeiterinnen und Mitarbeiter entlasten. Die veranschlagten Kosten liegen bei fast 500.000 Euro. Der Großteil kommt aus dem Förderprojekt Smart City. Huger in Gütersloh geht einen weiteren Schritt in Richtung Nachhaltigkeit. Der Türen- und Zargenhersteller hat eine neue Anlage installiert, die Wärme und Strom aus Holzspänen produziert, die bei der Produktion anfallen. Mario Alexander Unger berichtet für Radio Gütersloh.
2: Späne hat Huger schon immer verbrannt, um damit im Winter die Hallen zu heizen. Da es mit der Zeit immer mehr geworden sind, rechnet sich nun die neue Anlage. Die versorgt die Produktion mit Prozesswärme für Pressen und Trocknung und erzeugt noch 250 Kilowattstunden Strom. Damit kann Huger in Gütersloh die eigene Grundlast abdecken und den bisher erzeugten Solarstrom verkaufen. Die Anlage hat 1,3 Millionen Euro gekostet und soll sich in 4 bis 5 Jahren amortisieren.
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3: Und hier ist das Wetter für unseren Kreis. Heute gibt es strahlenden Sonnenschein bei angenehmen 23 Grad. Ideales Wetter für draußen. Morgen wird es dann eine Ecke heißer mit bis zu 29 Grad. Morgen Abend können allerdings Gewitter durchziehen. Und am Samstag pendelt sich das Wetter bei herrlichen 24 Grad wieder ein bisschen entspannter ein. Besser ankommen mit dem Radio Gütersloh Verkehrsservice. Im Moment habe ich keine Staus für euch. Eine Störung, und zwar auf der A2 Hannover Richtung Dortmund zwischen Gütersloh und Reda-Wiedenbrück. Da ist die rechte Spur bis voraussichtlich 14 Uhr für Reparaturarbeiten gesperrt. Im Moment kommt ihr aber ohne Probleme da lang. Dann wird aktuell geblitzt, und zwar in Gütersloh auf dem Westring und der Blessenstätte. In Reda-Wiedenbrück auf der B61, der Lippstädter Straße und Nordreda und zwischen Greffen und Hasewinkel. Wenn euch noch was auffällt, sagt ihr kurz Bescheid, kostenlos unter 0800 678 5000. Allen unterwegs gute Fahrt.
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3: Ich begleite euch durch den Mittag. Ich bin Ina Artig. Hi.
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0: Der Donnerstagvormittag, schön, dass ihr eingeschaltet habt. Und jetzt ist es ja so weit, es wird ernst, sollte man zumindest meinen. Die deutsche Fußballnationalmannschaft ist ja ins Trainingslager gestartet. Ab jetzt geht es ja eigentlich nur noch um Sport. Also tatsächlich eigentlich. Kollege Sascha Fassbender aus der Redaktion, es gibt in den Trainingsquartieren ja auch immer wirklich verrückte Geschichten.
1: Oh ja, fangen wir mit meiner Lieblingsgeschichte an. 1974 ist Torwart Sepp Maier aus dem Trainingslager in Schleswig-Holstein abgehauen Richtung Hamburg, wo die Spielerfrauen ihr Quartier hatten.
0: Natürlich, so ganz zufällig.
1: Doof nur, dass die Bremse beim Auto von Sepp Maier offenbar ausfiel. Dem Torwart war die Reise zu den Spielerfrauen aber so wichtig, er fuhr mit Hilfe der Handbremse weiter. Am nächsten Tag hatte er dann Blasen an der Hand und musste das Training sogar abbrechen.
0: Gut, Weltmeister sind wir 74 trotzdem geworden.
1: Genau wie 2014 bei der WM in Brasilien. Da hatte man offenbar Bedenken, dass Essen vor dem Spiel gegen Brasilien könnte verunreinigt sein. Also schickten die den DFB-Mannschaftskoch höchstpersönlich auf den Markt. Er solle doch bitte abgepackte Lebensmittel holen.
0: So, wir brauchen also kuriose Geschichten aus dem Trainingslager der Fußball-Weltmeisterschaft. Dann klappt es auch garantiert mit dem Titel.
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1: Mit Danny Hoppe. Guten Tag. Lange waren viele Autofahrer in Deutschland skeptisch, was den Umstieg auf ein E-Auto angeht. So langsam ändert sich das aber offenbar. Das zeigt das aktuelle E-Barometer des Versicherers Hukoburg. Demnach sind noch nie so viele Autofahrer von Benziner oder Diesel auf ein reines Elektroauto umgestiegen wie zu Beginn des Jahres. Walter Albrecht aus dem News-Team, wie sehen die Zahlen genau aus?
2: Also laut dem E-Barometer lag die Umstiegsquote in den ersten drei Monaten bei 7,5%. Aber zum Quartalsende im März, also nach Beginn des Irankriegs und dem starken Anstieg der Benzinpreise, lag die Quote noch höher, da kam sie auf fast 9%. Nach einer YouGov-Umfrage dürfte auch der neue staatliche E-Auto-Zuschuss für Mittel- und Niedrigverdiener ein Grund dafür sein, warum die Zahlen steigen. Die Anträge können zwar erst seit kurzem gestellt werden, aber rückwirkend bis Anfang Januar. Besonders auffällig ist, junge Autofahrer unter 40 steigen gerade fast doppelt so häufig um wie noch im Vorjahr.
1: Und welche Marken sind da am beliebtesten?
2: Bei den Privatkäufern dominieren ganz klar ausländische Marken. Die belegen laut dem Versicherer 9 der ersten 10 Plätze. Ganz vorne liegt die tschechische VW-Tochter Skoda, gefolgt vom US-Konzern Tesla, dessen Verkaufszahlen sich wieder erholt haben. Als einziger deutscher Hersteller schafft es Opel in die Top 10 der privaten Wechselwilligen. Schaut man aber auf die Gesamtzulassungen inklusive Firmenwagen, liegt VW in der Statistik immer noch ganz vorne.
1: Danke, Malte. Und jetzt weitere Meldungen im Überblick. Die Außenminister der EU wollen heute in Zypern über die Lage in der Ukraine und mögliche Gespräche mit Russland beraten. Einen Russland-Gesandten wird Brüssel aber erstmal nicht ernennen, das hat die Außenbeauftragte Kallas gesagt. Kreml-Chef Putin hatte Altkanzler Schröder ins Spiel gebracht, das lehnt die EU aber ab. Der Tankrabatt der Bundesregierung wird wohl nicht verlängert. Bundesverkehrsminister Schnieder hat diese Hoffnung vieler Autofahrer im Handelsblatt zumindest gedämpft. Der Staat komme irgendwann an die Grenzen seiner Möglichkeiten, sagte er. Der US-Konzern Meta führt bei Instagram, Facebook und WhatsApp kostenpflichtige Plusmodelle ein. Sie sollen Nutzerinnen und Nutzern mehr Funktionen und Inhalte bieten. Genaue Preise nannte Meta nicht. In US-Medien ist aber von umgerechnet rund 3,40 Euro pro Monat für Facebook und Instagram die Rede. Während sich die meisten bei uns gerade wohl über das schöne Wetter freuen, ächzen Teile Frankreichs unter einer ersten heftigen Hitzewelle. Die zweithöchste Hitzewarnstufe des Landes wurde jetzt auch auf den Großraum Paris ausgeweitet. Dort werden heute bis zu 35 Grad erwartet. Im Süden Frankreichs könnte das Thermometer sogar die 39-Grad-Marke knacken. Die Temperaturen liegen in Frankreich momentan zwischen 10 und 15 Grad über denen, die für die Jahreszeit eigentlich üblich sind. Wegen dieser Rekordwerte hat die Regierung für den Nachmittag eine Krisensitzung einberufen. Sie steht in der Kritik, sie habe die Bevölkerung nicht auf die immer häufigeren und schlimmeren Hitzeperioden vorbereitet, heißt es. Das gelte auch für die Schulen. In vielen gäbe es weder Klimaanlagen, Vorhänge vor den Fenstern oder schattige Schulhöfe, sagt zum Beispiel die Opposition. Und das waren die Nachrichten mit Danny Hoppe.
3: Und dann schauen wir auf das Wetter für unseren Kreis. Heute genießen wir nochmal einen perfekten Sommertag light. Viel Sonne gibt es, angenehme 23 Grad. Morgen wird es dann richtig heiß mit bis zu 29 Grad. Also besser schon mal Sonnencreme und Ventilator bereitlegen. Abends sind dann Gewitter möglich. Und am Samstag gibt es bei sommerlichen 24 Grad die perfekte Mischung aus warm und angenehm. Besser ankommen mit dem Radio Gütersloh Verkehrsservice. Im Moment habe ich keine Staus für euch. Eine Störung, und zwar auf der A2 Hannover Richtung Dortmund zwischen Gütersloh und Reda-Wiedenbrück. Da ist die rechte Spur bis voraussichtlich 14 Uhr für Reparaturarbeiten gesperrt. Im Moment kommt ihr aber ohne Probleme da lang. Dann wird aktuell geblitzt, und zwar in Gütersloh auf dem Westring und der Blessenstätte. In Reda-Wiedenbrück auf der B61, der Lippstädter Straße und Nordreda und zwischen Greffen und Hasewinkel. Wenn euch noch was auffällt, sagt ihr kurz Bescheid, kostenlos unter 0800 678 5000. Allen unterwegs gute Fahrt.
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3: Ein Blick auf die Uhr, kurz nach 12 bei Michael Schulte. Es ist aber 5 Uhr morgens. 5 a.m. habe ich jetzt für euch. Ich bin Ina Artig. Einen schönen Donnerstag euch.
4: Julia.

0: Gleich haben wir es 11:45 hier bei Radio Gütersloh. Liebe Leute hier bei uns im besten Kreis der Welt, bitte habt Verständnis dafür. Wir können nicht jede entlaufene Katze oder jeden entlaufenen Hund suchen. Aber das hier ist wirklich nochmal eine ganz andere Nummer. Bei Susanne Wörmann am Bohlenweg in Gütersloh, da ist nämlich ein Pfau aufgetaucht. Erst war er noch ganz entspannt im Nachbarsgarten unterwegs, aber irgendwie scheint es ihm bei ihr deutlich besser zu gefallen. Susanne, mal ehrlich, benimmt er sich denn bei dir?
1: Ja, der sitzt hier ganz friedlich, na, sitzt im Schatten. Nach dem Motto, in der Sonne ist mir zu warm. Also der Nachbar, wo er erst gewesen ist, der hatte ihn an dem Tag auch schon gefüttert. Und gestern hat er mir dann auch noch 2 Schälchen rübergereicht mit Wasser und mit Futter. Und da ist er auch dran gegangen. Ich habe ihn gestern Abend hier eine ganze Zeit lang beobachtet.
0: Ja, Polizei und Tierheim sind informiert. Und der Besitzer hoffentlich inzwischen auch. Jetzt setzen wir ein bisschen auf den berühmten Flurfunk hier bei uns im Kreis Gütersloh. Falls ihr also jemanden kennt, der normalerweise Pfauen hält, fragt mal nach, ob einer fehlt. Und wenn ja, bitte einmal ganz schnell melden, hier bei Radio Gütersloh. Wir sorgen dann dafür, dass der Pfau und Herrchen oder Frauchen wieder zusammenfinden.

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1: Mit Mark Matthes, guten Tag. In Bielefeld wird künstliche Intelligenz momentan als Lebensretter im Hallenbad getestet. Laut NWE analysieren 10 Kameras an der Hallendecke jede Bewegung im Wasser. Bei unsicheren Schwimmbewegungen leuchtet die Smartwatch mehrere Aufsichtspersonen gelb. Mögliche Gefahrenstellen sind auf einer Karte rot gekennzeichnet. Liegt ein Mensch mehrere Sekunden auf dem Boden eines Beckens, schlägt die Uhr automatisch Alarm. So sollen schlimmere Badeunfälle verhindert werden. Zwischen Versmolte und Burgholzhausen kommt es ab heute zu Verkehrsbehinderungen. Die Verbindung Kasumer Straße und Hesseltercher Straße wird bis zum Herbst nächsten Jahres komplett gesperrt. Melanie Faulhaber hat die Infos.
2: Grund sind umfangreiche Bauarbeiten auf der rund 3,4 Kilometer langen Strecke. Dabei werden Geh- und Radwege erneuert und die Fahrbahn saniert. Zusätzlich lässt der Kreis eine neue Brücke über den Ziegenbach bauen und die bestehende Brücke über die neue Hessel instand setzen. Eine Umleitung ist ausgeschildert. Die Arbeiten kosten rund 3,3 Millionen Euro und werden vom Land gefördert.
1: Im Botanischen Garten in Gütersloh geht ein neues innovatives Bewässerungssystem an den Start. Das arbeitet vollautomatisch und erkennt von allein, wann die Pflanzen Wasser brauchen. Sensoren im Boden messen die Feuchtigkeit und melden einem Computer, wann Wasser benötigt wird. Die Stadt will damit Wasser sparen und die Mitarbeiterinnen und Mitarbeiter entlasten. Die veranschlagten Kosten liegen bei fast 500.000 Euro. Der Großteil daraus kommt aus dem Förderprogramm Smart City. 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
3: Und jetzt der Blick auf das Wetter für unseren Kreis. Heute zeigt sich das Wetter von seiner entspannten Seite. Sonne satt und bis zu 23 Grad, also perfekt, um durchzulüften. Morgen dreht der Sommer dann richtig auf und bringt uns heiße 29 Grad. Abends können dann Gewitter runterkommen. Und am Samstag wird es mit 24 Grad wieder etwas angenehmer. Perfekt fürs Grillen, Freibad oder den Abend draußen.
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3: Besser ankommen mit dem Radio Gütersloh Verkehrsservice. Im Moment habe ich keine Staus für euch. Eine Störung, und zwar auf der A2 Hannover Richtung Dortmund zwischen Gütersloh und Reda-Wiedenbrück. Da ist die rechte Spur bis voraussichtlich 14 Uhr für Reparaturarbeiten gesperrt. Im Moment kommt ihr aber ohne Probleme da lang. Dann wird aktuell geblitzt, und zwar in Gütersloh auf dem Westring und der Blessenstätte. In Reda-Wiedenbrück auf der B61, der Lippstädter Straße und Nordreda und zwischen Greffen und Hasewinkel. Wenn euch noch was auffällt, sagt ihr kurz Bescheid, kostenlos unter 0800 678 5000. Allen unterwegs gute Fahrt.
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3: Mein Name ist Ina Artig, ich begleite euch durch den Mittag. Schön, dass ihr mit dabei seid.

0: Gleich haben wir es 12:15, ihr Lieben, hier bei uns im Kreis. Auch wenn ihr keine Fußballfans seid, solltet ihr euch das hier angucken. Die neue Netflix-Doku über Lukas Podolski ist nämlich da. Immer für einen Lacher gut und mit einer tollen Karriere von Poldi. Also vom Straßenfußballer zum Weltmeister. Luis Eck aus der Redaktion. Also du warst ja gestern bei der Premierenvorstellung mit dabei. Hast die Doku als einer der ersten gesehen. Im Trailer kündigt Poldi ja an, es ist keine gewöhnliche Doku. Das stimmt wohl, denn es gibt viele private Einblicke und Persönliches. Aber gibt es denn Szenen, die dir im Kopf geblieben sind? Worauf können wir uns denn da freuen?
1: Was ich richtig schön fand, war, dass in der Doku die Frau von Lukas Podolski das erste Mal ein Interview gibt, zumindest auf der Tonspur. Man merkt, das bedeutet Poldi ganz viel, hat er mir auch gestern nochmal auf der Premiere erzählt.
2: Ich wollte, glaube ich, dann auch, dass die Doku was Besonderes wird und nicht irgendwie der 50. Spieler, der dann sagt, oh, wie geil der Poldi war.
1: Und wo mir klar wurde, okay, Poldi will da mal wirklich eine andere Doku machen und ganz tief blicken lassen. In einer Szene sitzt er nackt unter der Dusche und schäumt sich den Pöppes ein. Ja, solche Szenen für Poldi aber kein Problem.
2: Wenn man die Hosen runterlässt, dann muss man die runterlassen und das gehört dazu.
0: Poldi, die Doku über Lukas Podolski erscheint offiziell am 4. Juni, also nächste Woche Donnerstag, pünktlich zu seinem 41. Geburtstag.
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1: Mit Christian Böder, guten Tag. Die Löhne in Deutschland sind zu Jahresbeginn schneller gewachsen als die Preise. Im Schnitt haben sie um mehr als 4% zugelegt, während die Preise nur um gut 2% gestiegen sind. Einzelheiten und Reaktionen auf die Entwicklung hat Thorsten Adolfs aus dem News-Team.
2: Das Statistische Bundesamt meldet, dass vor allem Leute mit geringem Einkommen davon profitieren. Mit zur positiven Entwicklung trage die Erhöhung des Mindestlohns bei, der seit Januar bei 13,90 Euro pro Stunde liegt. Deutlich mehr Geld in der Tasche haben nach Angaben der Statistiker vor allem diejenigen, die in Bereichen wie dem Bergbau, bei Versicherungen oder bei der Energieversorgung arbeiten. Außerdem bekommen viele Azubis zurzeit mehr Geld als früher. Damit bleibt unter dem Strich mehr Kaufkraft, was wichtig ist, damit wir konsumieren können und die Wirtschaft in Schwung bleibt. Auch wenn das aktuelle Plus erfreulich klingt, warnt das Wirtschafts- und Sozialwissenschaftliche Institut der Hans-Böckler-Stiftung vor einer möglichen Wende. Die Sorge ist groß, dass die Inflation bald wieder anziehen könnte und das Lohnwachstum dann komplett aufgefressen wird. Sollte es so kommen, könnte die Wirtschaft in diesem Jahr auf der Stelle treten, sagen die Experten. Das wäre bitter, denn schon die erste Hälfte der 2020er Jahre hat den Beschäftigten bis jetzt unter dem Strich stagnierende Reallöhne beschert.
1: Und hier haben wir weitere Nachrichten in der Zusammenfassung. Immer mehr Menschen in Deutschland sind empfänglich für einen Umstieg aufs E-Auto. Das liegt auch an den neuen staatlichen Förderungen. Laut dem E-Barometer der Versicherung Hug Coburg waren im ersten Quartal so viele deutsche Haushalte von einem Verbrenner auf ein Elektroauto gewechselt wie nie zuvor. Vor allem im März gab es eine sprunghafte Zunahme. Da hatte der Iran-Krieg die Spritpreise explodieren lassen. Schweden und die Ukraine wollen ein Abkommen zur Luftverteidigung bekannt geben. Die Ankündigung ist für diese Minuten geplant. Nach schwedischen Zeitungsberichten will Schweden der Ukraine mehrere ältere Modelle von Kampfflugzeugen aus eigener Produktion überlassen und mit Kiew über den Verkauf neuerer Modelle verhandeln. Die CDU hat eine Broschüre mit dem Titel Abstieg für Deutschland an alle Bundestagsabgeordneten der AfD verschickt. In der Broschüre übt die CDU scharfe Kritik an der Partei und wirft ihr unter anderem vor, an der Abschaffung der Demokratie zu arbeiten. Das bestätigte eine CDU-Sprecherin. Die Broschüre enthält auch ein Musterschreiben für den Austritt aus der AfD. Der deutsche Elektronikfachhändler Mediamarkt Saturn ist der größte seiner Art in Europa und gehört auch im deutschen Onlinehandel zu den Top 5. Doch der Konzern mit Sitz im bayerischen Ingolstadt soll unter chinesische Kontrolle kommen. Der E-Commerce-Riese JD.com will Mediamarkt Saturn übernehmen. In der Sache hat sich aber die EU-Kommission eingeschaltet. Sie nimmt die geplante Übernahme genauer unter die Lupe. Nach einer ersten Untersuchung gäbe es Hinweise, dass JD.com ausländische Subventionen bekommen hat, die den EU-Binnenmarkt verzerren könnten, heißt es von der Brüsseler Behörde. Das Geld könnte vom chinesischen Staat kommen, durch das der Online-Händler dann die Mitbewerber überbieten konnte. Die Kommission befürchtet auch, dass durch eine Fusion der Unternehmen China zu viel Einfluss auf den EU-Binnenmarkt bekommt. Die EU-Kommission hat nun bis Oktober Zeit für eine endgültige Entscheidung. Das waren die Nachrichten mit Christian Böder.
3: Dann schauen wir auf das Wetter für unseren Kreis. Mit viel Sonne und 23 Grad können wir es super gut aushalten. Morgen legen die Temperaturen dann nochmal nach. Wir kratzen an der 30-Grad-Marke. Abends sollten wir uns dann mal auf Gewitter einstellen. Und wer kein Fan der großen Hitze ist, der darf sich auf den Samstag freuen. 24 Grad gibt es dann und weiterhin viel Sonnenschein. Besser ankommen jetzt mit dem Radio Gütersloh Verkehrsservice. Es gibt eine Meldung von der A2 Dortmund Richtung Hannover. Da ist die Autobahn zwischen Bielefeld Süd und Bielefeld Ost gesperrt. Da brennt ein LKW. Eine Umleitung führt ab Bielefeld Süd über die U81. Und A33, Bielefeld Richtung Brilon, zwischen Bielefeld Senne und Schloss Holte-Stukenbrock, 6 Kilometer stockend. Und es wird geblitzt in Gütersloh auf der Determeierstraße und der Straße Blessenstätte, in Reda-Wiedenbrück auf der B61 und der Lippstädter Straße, ebenso auf der Straße Nordreda. Wenn euch noch was auffällt, sagt kurz Bescheid, kostenlos 0800 678 5000. Kommt gut an!
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3: Mit 3 Hits am Stück geht's jetzt durch den Donnerstag. Wir starten mit einem 90er-Hit. Fool's Garden, Lemon Tree. Ich bin Ina Artig. Einen schönen Tag wünsche ich euch.

0: Der Donnerstagmittag hier bei Radio Gütersloh. Atze Schröder hat ja in seiner Jobbeschreibung stehen, mach uns lachen. Aber wenn man Atzes Podcast Watt ne Woche hört, lernt man auch immer wieder was fürs Leben.
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2: Ja, nee, ist klar. So, kaum war ich die Woche in Hamburg mit dem Auto unterwegs und hatte geparkt, kam auch schon so eine männliche Politesse, um die Falschparker über den Löffel zu barbieren, wie man so schön sagt. Was ist eigentlich der richtige Ausdruck für männliche Politesse, fällt mir gerade ein. Politasse? Polizecke? Nee, jetzt mal ernsthaft. Männliche Politesse, wie ist es denn richtig? Polomat, Polohorst, Polonaise, Holy Poly, Politur? Warte mal, ich guck mal eben. Ich frage mal eben die Kollegen von ChatGPT. Wie geil ist das denn? Hier steht's. Die männliche Form der Politesse nennt man offiziell Politeur. Das steht hier wirklich. Wie geil ist das denn? Dem Politeur ist nichts zu schwören. Politeur. Ja, siehst du, jetzt sind wir alle wieder etwas schlauer. Willkommen hier bei Ihrem Wissenspodcast. Man wird nicht blöder mit Atze Schröder.
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1: Ich bin Helmut Delker. Guten Tag. Ein neues System soll in einem Schwimmbad in Bielefeld für mehr Sicherheit sorgen. Dort wird künstliche Intelligenz aktuell als Lebensretter getestet. Laut NW beobachten 10 Kameras an der Hallendecke jede Bewegung im Wasser. Bei unsicheren Schwimmbewegungen leuchtet die Smartwatch mehrerer Aufsichtspersonen gelb. Mögliche Gefahrenstellen werden auf einer Karte rot markiert. Liegt ein Mensch mehrere Sekunden auf dem Beckenboden, schlägt die Uhr automatisch Alarm. Huga in Gütersloh hat eine neue Anlage zur Strom- und Wärmeerzeugung installiert. Damit deckt Huga seine eigene Grundlast an Strom ab und erzeugt Wärme für Pressen und Trocknung in der Produktion. Der technische Betriebsleiter Ulrich Mittel.
2: Da werden entsprechend Späne verbrannt. Das sind Produktionsreste aus unserer Türen- und Zargenfertigung. Und entsprechend über einen Wärmetauscher 250 Grad heißes Thermalöl produziert. Und mit diesem Thermalöl beheizen wir unsere Pressen für die Türen- und Zargenproduktion. Die Restwärme, die dann noch entsteht, damit betreiben wir einen Generator. Und in dieser Generator erzeugt dann maximal 250 kW Strom.
1: Die Anlage hat 1,3 Millionen Euro gekostet und soll sich in 4 bis 5 Jahren ausgezahlt haben. Durch die Solaranlage auf dem Dach produziert Huga in Gütersloh an Wochenenden und Feiertagen jetzt so viel Strom, dass der an der Börse verkauft werden muss. Im Industriegebiet in Affenwedde kommt es ab heute zu Einschränkungen auf der Nikolaus-Otto-Straße. Die Stadt Gütersloh lässt dort bis einschließlich Sonntag den oberen Abschnitt asphaltieren. Die Straße wird damit erstmals endgültig ausgebaut. Bisher war sie nur eine provisorische Baustraße. Während der Arbeiten gibt es Sperrungen und kleinere Verkehrsbehinderungen. Danach soll der betroffene Abschnitt wieder freigegeben werden. 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
3: Und hier ist das Wetter für unseren Kreis. Heute gibt es strahlenden Sonnenschein bei angenehmen 23 Grad. Ideales Wetter für draußen. Morgen wird es dann eine Ecke heißer mit bis zu 29 Grad. Morgen Abend können allerdings Gewitter durchziehen. Und am Samstag pendelt sich das Wetter bei herrlichen 24 Grad wieder ein bisschen entspannter ein.
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3: Besser ankommen mit dem Radio Gütersloh Verkehrsservice. Es gibt eine Meldung von der A2, und zwar Dortmund Richtung Hannover. Da ist die Autobahn zwischen Bielefeld Süd und Bielefeld Ost gesperrt. Da brennt ein LKW. Im Moment gibt es 6 Kilometer Stau ab Gütersloh. Eine Umleitung führt über die U81. Und A33, Bielefeld Richtung Brilon, zwischen Bielefeld Senne und Schloss Holte-Stukenbrock. Da müsst ihr etwa 15 Minuten mehr einplanen. Da gibt es 7 Kilometer stockenden Verkehr wegen der Sperrung auf der A2. Ansonsten läuft's. Es wird noch geblitzt in Gütersloh auf der Determeierstraße und in Reda-Wiedenbrück auf der B61, der Lippstädter Straße und dem Tecklenburger Weg. Wenn euch noch was auffällt, sagt kurz Bescheid. 0800 678 5000. Kommt gut an.
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3: Mit mir, Ina Artig. Tag zusammen.

0: ist das ein zauberhafter Tag heute bei uns im Kreis. Nicht zu heiß, nicht frisch. Ideal, um noch draußen was zu unternehmen. Was liegt denn bei euch heute noch an?
1: Ich denke mal mit Freunden ein bisschen Volleyball spielen draußen oder so.
2: Vielleicht ein bisschen spazieren gehen, mit dem Fahrrad fahren.
3: Spazieren gehen?
4: Wir gehen ins Freibad.
5: Ja, ich werde auch noch schwimmen gehen heute Abend mit meiner Freundin.
3: Gehe hier spazieren in der Stadt und gehe gerade shoppen.
6: Fahrrad fahren, leckeres Eis essen, durch die Stadt gehen. Und das schöne Wetter genießen.
0: Egal, was ihr macht, die Kollegin Leslie Runde begleitet euch dabei. Sie übernimmt jetzt gleich ab 14 Uhr. Damit bin ich für heute raus. Ich bin Ina Artig. Nehmt euch in die Arme, habt euch lieb. Wir hören uns morgen Vormittag pünktlich ab 10 Uhr wieder. Bis morgen. Tschüss.

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0: mit Christian Böder. Guten Tag. Die Wirtschaft in Nordrhein-Westfalen wächst in diesem Jahr deutlich langsamer als noch zuletzt erwartet. Grund dafür ist nach Einschätzung des RWI-Leibniz-Instituts vor allem der Iran-Krieg und die dadurch erneut gestiegenen Energiepreise. Besonders betroffen sind energieintensive Branchen. NRW-Wirtschaftsministerin Neubauer sieht darin eine weitere Folge der Abhängigkeit von fossilen Energieträgern. Aus dem Landtagsstudio in Düsseldorf berichtet José Nasiandi.
1: Die Wirtschaftsexperten rechnen für NRW in diesem Jahr nur noch mit einem Wachstum von 0,5%. Damit liegt NRW zwar in etwa auf Bundesniveau, die Belastungen durch steigende Energiepreise treffen das Industrieland aber besonders stark. Auch am Arbeitsmarkt zeigen sich erste Folgen. Die Zahl der sozialversicherungspflichtig Beschäftigten geht leicht zurück. Unter anderem die Chemieindustrie gerät laut Wirtschaftsministerin Neubauer unter Druck.
2: Wer abhängig ist, und das ist die Chemieindustrie, von funktionierenden Lieferketten, von stabilen Rohstoffpreisen, der struggelt natürlich, wenn durch den Iran-Krieg, durch die Schließung der Straße von Hormus, das ins Wanken gerät.
1: Für das kommende Jahr erwartet das RWI allerdings wieder eine leichte Erholung der Wirtschaft. Das Wachstum in NRW soll dann bei 0,8% liegen. Wichtigster Treiber sollen dann vor allem öffentliche Investitionen in die Infrastruktur sein.
0: Und hier haben wir weitere Nachrichten kompakt zusammengefasst. 9 von 10 Menschen in Deutschland stoßen im Internet regelmäßig auf Falschinformationen. Das geht aus einer Studie des Digitalverbands Bitkom hervor. Alarmierend ist demnach das Verhalten vieler Nutzer. Jeder Zweite gab an, schon einmal falsche oder irreführende Inhalte weitergeleitet zu haben, obwohl Zweifel an deren Wahrheitsgehalt bestanden hatte. 2/3 können Falschinformationen nicht gut einschätzen. Der Billig-Online-Händler Temu soll 200 Millionen Euro an die Europäische Union zahlen. Die EU-Kommission hat die Strafe verhängt, weil der Online-Riese unsichere und gesundheitsgefährdende Produkte verkauft und verschickt hat. Temu habe in seinen Berichten an Brüssel deutlich unterschätzt, wie viele illegale Produkte auf seiner Plattform angeboten werden, heißt es aus Brüssel. Der deutsche Ableger der israelischen Holocaust-Gedenkstätte Yad Vashem kommt nicht nach NRW, sondern nach München. Die Stadt wurde wegen ihrer strategisch günstigen Lage und Bildungslandschaft ausgewählt, heißt es von Yad Vashem. Es handelt sich demnach um den ersten Ableger der Gedenkstätte in einem anderen Land. Neben der Holocaust-Bildungsstätte in München soll auch ein Ableger in Leipzig entstehen. Ein Alltag ohne WhatsApp, Instagram oder Facebook ist für viele von uns kaum noch vorstellbar. Der Meta-Konzern führt für seine wichtigsten Apps jetzt Bezahlmodelle ein mit neuen Funktionen. Für WhatsApp zum Beispiel soll es unter anderem Premium-Sticker und individuelle Klingeltöne geben. Bei Facebook und Instagram sollen verbesserte Analysen, Statistiken und Optionen zur Profilanpassung kommen. Das hat Meta in einem Video angekündigt. Wer das nutzen will, muss laut Medienberichten $4 pro Monat für Instagram Plus und Facebook Plus zahlen. Bei WhatsApp sind $3 geplant. Meta selbst hat offiziell noch keine Preise genannt. Das waren die Nachrichten mit Christian Böder.
3: Wir schauen aufs Wetter und da passt heute einfach wieder alles. Den ganzen Tag Sonne und angenehme 23 Grad bei uns im Kreis. Morgen wird es dann wieder wärmer, bis zu 29 Grad sind drin. Wir starten auch wieder mit Sonne. Gegen Abend kann es dann allerdings gewittern und auch nass werden bei uns im Kreis. Der Samstag fällt trockener aus, 12 Stunden Sonne und maximal 24 Grad. Besser ankommen mit dem Radio Gütersloh Verkehrsservice. Es staut sich auf der A2 Dortmund Richtung Hannover. Die ist immer noch zwischen Bielefeld Süd und Bielefeld Ost gesperrt. Da wird die Ladung eines LKW gelöscht. Aktuell 7 Kilometer Stau ab Gütersloh. Eine Umleitung führt über die U81. Geblitzt wird noch in Spexart auf der Determeierstraße, in Reda-Wiedenbrück auf der Lippstädter Straße und auf der B61 und in Herzebrock-Klarholz auf dem Tecklenburger Weg. Wenn ihr noch mehr seht, dann meldet euch gerne kostenlos bei uns. Nummer ist die 0800 678 5000.
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3: Mit Leslie Runde im Studio. Kennt ihr diese Staus auf den Straßen, bei denen man 2 Minuten komplett genervt rumsteht, aber dann plötzlich einfach wieder weiterfahren kann, als wäre nie was gewesen? Genau solche Phantomstaus schauen wir uns gleich mal genauer an. Warum die überhaupt entstehen und was wir dagegen machen können, sprechen wir gleich drüber nach 3 Songs.

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0: Kennt ihr das? Ihr fahrt völlig entspannt auf der Autobahn, plötzlich wird gebremst, alle stehen und 2 Minuten später fährt's einfach wieder ganz normal weiter.
1: Ja, und die ganze Zeit guckst nach links und rechts und schaust, es gab keine Baustelle, Niemand ist liegen geblieben. Wo bitte war denn jetzt das Problem?
0: Kollege Noah Brunner, dieses Phänomen hat tatsächlich einen Namen: Phantomstau.
1: Es klingt wie ein schlechter Geisterfilm, ist aber einfach nur typisch Autobahn. Also oft reicht schon eine einzige Person, die ganz kurz unnötig bremst. Also der Hintermann, der bremst dann etwas stärker, dann der nächste noch mehr und plötzlich stehen da hunderte Leute, obwohl eigentlich gar nichts passiert ist.
0: Ja, so quasi Domino Day auf der Autobahn.
1: Also besonders oft passiert das bei viel Verkehr, Spurwechseln oder wenn Leute zu wenig Abstand halten. Und natürlich, sobald irgendwo irgendwer verträumt durch die Gegend guckt.
0: Kaum steht irgendwo ein Abschleppwagen, fahren plötzlich alle nur noch Schrittgeschwindigkeit.
1: Experten sagen deshalb auch, ruhig fahren und Abstand halten, das bringt wirklich was, weil dadurch diese Bremswellen gar nicht erst so extrem weitergegeben werden.
0: Ja, wenn man aber in einem richtigen Stau steht, dann gibt es tatsächlich ein paar Tricks, wie man besonders schnell durchkommt. Quatschen wir gleich drüber hier in der Show in der nächsten halben Stunde.

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1: Ich bin Helmut Delka. Guten Tag. In Bielefeld wird künstliche Intelligenz momentan als Lebensretter im Schwimmbad getestet. 10 Kameras analysieren an den Hallendecken jede Bewegung im Wasser. Bei unsicheren Schwimmbewegungen leuchtet die Smartwatch mehrerer Aufsichtspersonen gelb. Mögliche Gefahrenstellen sind auf einer Karte rot gekennzeichnet. Liegt ein Mensch mehrere Sekunden auf dem Boden eines Beckens, schlägt die Uhr automatisch Alarm. So sollen schlimmere Badeunfälle verhindert werden. Im Botanischen Garten in Gütersloh geht ein neues innovatives Bewässerungssystem in Betrieb. Das System arbeitet vollautomatisch und erkennt von allein, wann die Pflanzen Wasser brauchen. Alex Jakob aus der Radio Gütersloh Nachrichtenredaktion. Wie funktioniert das genau?
2: Das System kommt ohne Schläuche, Standregner und nasse Wege aus. Sensoren im Boden messen die Feuchtigkeit und melden dem Computer, wann Wasser nötig ist. Die Regner starten nachts oder früh morgens. Damit verbrennen die Blätter nicht bei praller Sonne. Das System stoppt die Beregnung außerdem, wenn Regen angekündigt ist. Die Stadt will damit Wasser sparen und die Mitarbeiterinnen und Mitarbeiter entlasten.
1: Am Theater Gütersloh startet am Samstag der Abo-Verkauf für die kommende Spielzeit. Ab 9 Uhr gibt es die Abos online und in der Touristinformation Gütersloh an der Berliner Straße. Insgesamt bietet das Theater 21 verschiedene Abo-Reihen an. Unter anderem für Schauspiel, Musiktheater, Konzerte und Kinder. Ausführliche Infos zum Vorverkauf für das Theater Gütersloh findet ihr bei radiogütersloh.de.
3: Das Wetter hat die perfekte Mitte gefunden. Es ist nicht zu heiß und nicht zu kalt. Angenehme 23 Grad schaffen wir heute bei uns im Kreis. Und dazu gibt es wieder den ganzen Tag strahlenden Sonnenschein. Morgen starten wir ebenfalls mit viel Sonne. Gegen Abend ist dann allerdings ein Gewitter gemeldet und es soll auch nass werden bei bis zu 29 Grad. Der Samstag bleibt überwiegend trocken mit Sonne und 24 Grad.
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3: Besser ankommen mit dem Radio Gütersloh Verkehrsservice. Gute Nachrichten von der A2 Richtung Hannover. Die ist wieder frei. Es staut sich allerdings noch etwas zwischen dem Kreuz Bielefeld und Bielefeld Süd. Da braucht ihr gerade noch 10 Minuten länger, 5 Kilometer Stau. Blitzer meldet ihr uns. Die stehen zwischen Mastholte und Westenholz auf der Mastholter Straße, in Reda-Wiedenbrück auf der B61 und auf der Lippstädter Straße und in Spexart wird auf der Determeier Straße geblitzt. Falls ihr noch mehr seht, dann meldet euch gerne kostenlos bei uns. Nummer ist die 0800 678 5000.
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3: Ein emotionaler Film in knapp 4 Minuten. Ich finde, so klingt The Fate of Ophelia von Taylor Swift, habe ich jetzt hier für euch in der Playlist. Ich bin Leslie Runde und starte heute Nachmittag mit euch zusammen in den Feierabend.

0: Sobald irgendwo Stau ist, passiert doch immer das Gleiche. Alle denken erstmal, sie hätten die geheime Ausweichroute entdeckt. Und plötzlich stehen dann 300 Leute gemeinsam durchs Wohngebiet im gleichen Schleichweg. Kollege Noah Wohner, wie komme ich denn möglichst schnell durch einen Stau?
1: Also Experten sagen, nicht jeder Stau sollte direkt umfahren werden. Also okay. Vor allem bei kurzen Staus, da lohnt sich das oft gar nicht, weil die Navi-Apps ja viele Autos gleichzeitig über dieselbe Ausweichstrecke schicken. Heißt, während du denkst, oh, ich trickse jetzt ganz clever das aus,
0: ja,
1: stehst du am Ende einfach woanders wieder im Stau.
0: Und manchmal verliert man durchs Abfahren sogar noch mehr Zeit wegen Ampeln, Ortsdurchfahrten oder engen Straßen.
1: Also besonders schwierig wird es natürlich an langen Wochenenden oder am Ferienbeginn. Also da sind die Ausweichstrecken oft genauso voll wie die Autobahn selbst. Experten empfehlen deshalb, ruhig bleiben, genug Abstand halten und nicht direkt hektisch ständig die Spur wechseln.
0: Ja, weil genau dieses dauernde Wechseln den Verkehr oft noch unruhiger macht.
1: Genau. Und ein Klassiker, viele bremsen ja schon, sobald irgendwo ein Bremslicht angeht. Ja, dadurch entstehen meistens diese berühmten Phantomstaus.
0: Ja, haben wir ja schon vor einer halben Stunde drüber gequatscht. Also manchmal ist die beste Strategie tatsächlich einfach entspannt bleiben, auch wenn das auf der A2 emotional natürlich fast unmöglich ist.

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1: Mit Christian Böder, guten Tag. Die Sommer werden heißer und das ist nicht gut, auch nicht für die wirtschaftliche Entwicklung. Laut einer neuen Studie entstehen ihr dadurch Milliardenkosten. Thorsten Adolfs aus dem News-Team, wo genau besteht da der Zusammenhang? Was passiert mit der Wirtschaft, wenn es draußen extrem heiß ist?
2: Also das große Problem ist, dass wir in Deutschland einfach nicht gut genug auf so heiße Phasen vorbereitet sind. Allianz Trade hat jetzt berechnet, dass die Produktivität bei sehr hohen Temperaturen spürbar sinkt. Und zwar sobald das Thermometer über 30 Grad klettert. Weil wir dann auch deutlich mehr Strom zum Kühlen brauchen, wirkt sich das auf die Energiekosten aus, die dadurch kräftig ansteigen. Und in der Folge gehen Investitionen zurück und lähmen so das künftige Wachstum. Wenn wir so weitermachen wie bisher, könnten uns bis zum Jahr 2030 wirtschaftliche Verluste von über 100 Milliarden Euro drohen, sagt die Versicherungsgruppe.
1: Und was muss jetzt passieren, damit wir das Ganze in den Griff bekommen?
2: Ja, die Experten sagen ganz klar, wir müssen endlich anfangen, Hitze bei der Planung als wichtigen Faktor voll einzukalkulieren. Andere Regionen sind da schon viel weiter, weil sie ihre Gebäude und Infrastruktur einfach besser an die hohen Temperaturen angepasst haben. Und die Zeit rennt. Allianz Trade sagt, dass der Staat und die Unternehmen schnell handeln müssen, um bei der Gesundheit und der Sicherheit für die Arbeitnehmer aufzuholen. Wer jetzt in eine klimafeste Infrastruktur investiere, sichere am Ende auch unsere Wettbewerbsfähigkeit, heißt es. Also es geht darum, Deutschland fit für die Zukunft zu machen, damit wir trotz der Hitze wirtschaftlich nicht den Anschluss verlieren.
1: Vielen Dank, Thorsten. Und hier haben wir weitere Nachrichten in der Zusammenfassung. Die Löhne in Deutschland sind zum Jahresbeginn schneller gewachsen als die Preise. Im Schnitt haben sie um mehr als 4% zugelegt, die Preise nur um gut 2%. Das meldet das Statistische Bundesamt. Mit zur positiven Entwicklung trage die Erhöhung des Mindestlohns bei, der seit Januar bei 13,90 Euro pro Stunde liegt, heißt es. Nach einem schweren Verkehrsunfall mit zwei toten Jugendlichen in Dienstlaken ermittelt die Staatsanwaltschaft gegen die 47-jährige Fahrerin des Unfallautos. Gegen die Frau bestehe der Verdacht der fahrlässigen Tötung, heißt es von der Staatsanwaltschaft Duisburg. Die 47-Jährige hatte bereits vor einem Jahr einen Unfall gehabt, als sie am Steuer ohnmächtig wurde. Die Frau war gestern Morgen aus ungeklärter Ursache von der Straße abgekommen und mit drei 12-jährigen Radfahrern zusammengestoßen. Am Samstag ist in Werne eine Großdemo gegen den Bau neuer Gaskraftwerke geplant. Aufgerufen dazu haben Greenpeace, Fridays for Future, der BUND und Camp Act. Sie rechnen mit mehreren tausend Demonstranten. Unklar ist aber noch, wo die Demo startet. Das soll jetzt das Verwaltungsgericht Gelsenkirchen klären. Denn die Klimaschützer wollten eigentlich in Sicht und Hörweite eines mit Erdgas betriebenen Kraftwerks starten. Es befindet sich in Werne an der Stadtgrenze zu Hamm, wo die Klimaaktivisten ein Camp errichtet haben. Die Polizei hat allerdings einen alternativen Startpunkt der Demo zur Auflage gemacht. Man müsse Objekte der kritischen Infrastruktur schützen, heißt es zur Begründung. Dagegen klagt das Demobündnis jetzt. Wann das Gericht darüber entscheidet, ist noch unklar. Das waren die Nachrichten mit Christian Böder.
3: Wir schauen aufs Wetter und das meint's heute wieder richtig gut mit uns. Sonne ohne Ende und angenehme 23 Grad bei uns im Kreis. In den nächsten Tagen geht's dann wieder nach oben mit den Temperaturen. Morgen schaffen wir 29 Grad. Für abends ist dann allerdings auch ein Gewitter und Regen gemeldet. Und Samstag sind bis zu 24 Grad gemeldet. Da soll's überwiegend trocken bleiben mit 12 Stunden Sonne. Besser ankommen mit dem Radio Gütersloh Verkehrsservice. Es staut sich auf der A2 Dortmund Richtung Hannover. Zwischen dem Kreuz Bielefeld und Bielefeld Süd etwa 10 Minuten plus aktuell 5 Kilometer Stau. Blitzer meldet ihr uns, die stehen in Reda-Wiedenbrück auf der B61, auf der Lippstädter Straße und auf der Straße Nordreda. In Spexart wird auf der Determeier Straße geblitzt und zwischen Mastholte und Westenholz auf der Mastholter Straße. Blitzerstaus und Störungen meldet ihr uns kostenlos über die 0800 678 5000.
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3: Mehr muss ein perfekter Tag doch eigentlich gar nicht können. Sonne und angenehme Temperaturen. Wir starten zusammen in den Feierabend an diesem Donnerstagnachmittag. Ich bin Leslie Runde. Hi.

0: Heute merkt man mal wieder komplett, was Sonne eigentlich mit Menschen macht. Plötzlich fühlt sich irgendwie alles ein kleines bisschen leichter an. Der Weg zur Arbeit nervt weniger, weil es schön sonnig ist. Feierabend fühlt sich doppelt gut an und selbst einkaufen macht irgendwie Bock bei dem Wetter. Ich habe auch das Gefühl, ich habe viel mehr Lust, mich spontan mit Freunden zu treffen. Die Sonnenstrahlen machen was mit mir. Wir haben euch deshalb gefragt, welche Dinge machen bei Sonne sofort mehr Spaß oder fühlen sich leichter an? Annika hat sich vorhin bei uns gemeldet.
1: Wenn die Sonne scheint, bin ich motivierter, etwas mit meinen Freunden zu unternehmen oder auch mehr meinen Hobbys nachzugehen. Zum Beispiel fahre ich dann lieber zum Stall und reite aus oder gehe dann auch gerne mal eine sonnige Runde joggen.
0: Ja, man merkt einfach sofort, gute Laune kommt bei Sonne irgendwie automatisch mit raus.

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1: Ich bin Helmut Dilker. Guten Tag. Der Online-Händler Temu muss 200 Millionen Euro Strafe zahlen. Nach Ansicht der EU-Kommission tut Temu zu wenig gegen illegale Verkäufe. Bundesverkehrsminister Schnieder hat Erwartungen an eine Verlängerung des sogenannten Tankrabatts über den 1. Juli hinaus gedämpft. Schnieder sagte, irgendwann komme der Staat an die Grenze seiner Möglichkeiten. Und damit zu den Meldungen aus dem Kreis Gütersloh und der Region. Das Strandbad am Feldmarksee in Sassenberg bleibt heute nach einem tödlichen Badeunfall geschlossen. Gestern Abend war dort ein 27-jähriger Mann aus Warendorf im Wasser untergegangen. Rettungskräfte reanimierten ihn, er starb aber noch am Abend im Krankenhaus. Die Polizei ermittelt, die Staatsanwaltschaft Münster hat eine Obduktion angeordnet. Dabei soll auch geklärt werden, ob der Mann eine Vorerkrankung hatte. Huga in Gütersloh geht einen weiteren Schritt Richtung Nachhaltigkeit. Der Türen- und Zargenhersteller hat eine neue Anlage installiert, die Wärme und Strom aus Holzspänen produziert, die bei der Produktion anfallen. Mario Alexander Unger berichtet für Radio Gütersloh.
2: Späne hat Huga schon immer verbrannt, um damit im Winter die Hallen zu heizen. Da es mit der Zeit immer mehr geworden sind, rechnet sich nun die neue Anlage. Die versorgt die Produktion mit Prozesswärme für Pressen und Trocknung und erzeugt noch 250 Kilowattstunden Strom. Damit kann Huga in Gütersloh die eigene Grundlast abdecken und den bisher erzeugten Solarstrom verkaufen. Die Anlage hat 1,3 Millionen Euro gekostet und soll sich in 4 bis 5 Jahren amortisieren.
1: Ein neues System soll in einem Schwimmbad in Bielefeld für mehr Sicherheit sorgen. Dort wird künstliche Intelligenz aktuell als Lebensretter getestet. Laut NW beobachten 10 Kameras an der Hallendecke jede Bewegung im Wasser. Bei unsicheren Schwimmbewegungen leuchtet die Smartwatch mehrerer Aufsichtspersonen gelb. Mögliche Gefahrenstellen werden auf einer Karte rot markiert. Liegt ein Mensch mehrere Sekunden auf dem Beckenboden, schlägt die Uhr automatisch Alarm. 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
3: Wir schauen aufs Wetter und da passt heute einfach wieder alles. Den ganzen Tag Sonne und angenehme 23 Grad bei uns im Kreis. Morgen wird es dann wieder wärmer, bis zu 29 Grad sind drin. Wir starten auch wieder mit Sonne. Gegen Abend kann es dann allerdings gewittern und auch nass werden bei uns im Kreis. Der Samstag fällt trockener aus, 12 Stunden Sonne und maximal 24 Grad.
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3: Besser ankommen mit dem Radio Gütersloh Verkehrsservice. Es staut sich auf der A2 Dortmund Richtung Hannover zwischen Bielefeld Ost und Ostwestfalen-Lippe etwa 10 Minuten plus. Aktuell 4 Kilometer Stau. Geblitzt wird in Reda-Wiedenbrück auf der Straße Nordreda, auf der Lippstädter Straße und auf der B61. Zwischen Mastholte und Westenholz auf der Mastholter Straße. Und ihr habt noch eine gute Nachricht.
4: Blitzermelderin Anja, ich möchte sagen, dass auf der Detemeyer Straße gerade der Blitzer abtransportiert wird. Schaut doch mal, wo er aufgebaut wird. Danke, tschüss.
3: Blitzer, Staus und Störungen meldet ihr uns kostenlos an die 0800 678 5000.
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3: Mit Leslie Runde hier im Studio. Im Moment ist die Stimmung ja irgendwie komplett anders, oder? Sobald die Sonne rauskommt, fühlen sich selbst plötzlich ganz normale Alltagsdinge besser an. Welche Sachen euch bei Sonne sofort mehr Spaß machen, darüber quatschen wir gleich nach 3 Songs.

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0: Schön, dass ihr mit dabei seid an diesem Donnerstagnachmittag. Sobald draußen die Sonne scheint, verändert sich doch sofort die komplette Stimmung. Alle laufen auf einmal viel entspannter rum, Musik klingt plötzlich besser und selbst so nervige Alltagsdinge fühlen sich auf einmal deutlich leichter an. Man geht auf einmal gerne einkaufen, man wäscht gerne sein Auto, der Feierabend wird länger, man bleibt irgendwo draußen hängen und plötzlich hat man wieder Energie für Sachen, auf die man eigentlich überhaupt keine Lust hat. Welche Dinge machen bei Sonne einfach sofort mehr Spaß beziehungsweise fühlen sich bei Sonne leichter an?
1: Oh, Spaziergänge mit dem Hund, finde ich, machen bei Sonne einfach viel mehr Spaß. Erstmal, weil man morgens viel mehr Bock hat, rauszugehen. Und wenn man dann nachmittags oder abends nochmal die größere Runde geht, ist es natürlich mega cool, dann irgendwo ans Wasser zu gehen und zu schwimmen mit dem Hund. Das macht schon deutlich mehr Spaß bei Sonne als bei nieseligem Pisswetter.
2: Mit dem Fahrrad zur Arbeit fahren, das macht mit Sonne und Sommer viel mehr Spaß. Habe ich direkt heute gemacht.
0: Ich finde ja, Sonne ist wirklich die einzige Sache, die gleichzeitig gute Laune, Sommerfeeling und leichte Wochenendstimmung liefern kann.

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1: Mit Christian Böder. Guten Tag. Nach dem gewaltsamen Tod der 12-jährigen Luise aus Freudenberg gibt es eine gerichtliche Entscheidung. Die Familie des Opfers erhält zumindest eine finanzielle Anerkennung. Die Einzelheiten zum Fall und zum Urteil hat Thorsten Adolfs aus dem News-Team.
2: Die Mädchen, die damals 12 und 13 Jahre alt waren, müssen insgesamt 125.000 Euro an Luises Familie zahlen. Dazu kommen die Beerdigungs- und Anwaltskosten. Die Richter sehen es als erwiesen an, dass die Täterinnen Luise vor gut 3 Jahren heimtückisch und aus niederen Beweggründen getötet haben. Sie hätten genau gewusst, was sie taten und müssten deshalb die volle Verantwortung für ihr Handeln tragen, so das Gericht. Der Mord an dem Mädchen mache bis heute fassungslos. Die hohe Summe, die die Eltern erhalten, verknüpfte das Gericht vor allem mit der Frage, wie sehr Luise in ihren letzten Minuten gelitten hat. Nach Ansicht des Gerichts war das Mädchen nach dem Angriff noch bei Bewusstsein und durchlebte Todesängste. Der Todeskampf habe bis zu einer halben Stunde gedauert. Luise starb an den Folgen von 74 Messerstichen und weiteren Verletzungen. Weil die Täterinnen zum Tatzeitpunkt noch strafunmündig waren, gab es in dem Fall eine zivilrechtliche Entscheidung und keinen Strafprozess. Das Urteil ist noch nicht rechtskräftig.
1: Und das sind weitere Nachrichten in der Zusammenfassung. Die immer heißer werdenden Sommer schaden auch der deutschen Wirtschaft. Das zeigt eine Studie des Versicherers Allianz Trade. Demnach sinkt die Produktivität von Beschäftigten ab 30 Grad deutlich. Außerdem steigen die Energiekosten, weil unter anderem mehr Strom fürs Kühlen gebraucht wird. Setzt sich der Trend fort, dann drohen bis zum Jahr 2030 wirtschaftliche Verluste von über 100 Milliarden Euro. Im Iran sind seit Kriegsbeginn vor 3 Monaten mehr als 6.000 Menschen festgenommen worden. Unter den Inhaftierten seien Demonstranten, Medienschaffende, Anwälte, Dissidenten und Angehörige ethnischer Minderheiten, heißt es in einem Bericht von Amnesty International. Im selben Zeitraum seien außerdem 39 politische Todesurteile vollstreckt worden. Um ihre Macht zu sichern, haben die Behörden einen umfassenden Angriff auf die Menschen im Iran gestartet, heißt es in einer Mitteilung der Menschenrechtsorganisation. Die Europäische Kommission hat eine Strafe von 200 Millionen Euro gegen den chinesischen Billig-Online-Marktplatz Temu verhängt. Es geht um den Vertreib illegaler Produkte. Temu habe die Risiken und Schäden für Verbraucher nicht ordnungsgemäß bewertet und verstößt damit gegen EU-Recht, heißt es aus der Behörde in Brüssel. Von dort berichtet Dieter Ebeling.
3: Von einem besonders schwerwiegenden Verstoß gegen EU-Regeln sprach die Kommission. 130 Millionen EU-Bürger seien bei Temu Kunden und das Risiko für sie sei zu groß. So sei ein hoher Prozentsatz von Ladegeräten mangelhaft gewesen. Zu viele Babyspielzeuge hätten zu viele Chemikalien enthalten und bei anderen habe Erstickungsgefahr bestanden. Temu kümmere sich zu wenig um die Sicherheit der verkauften Produkte.
1: Das waren die Nachrichten mit Christian Böder.
4: Das Wetter hat die perfekte Mitte gefunden. Es ist nicht zu heiß und nicht zu kalt. Angenehme 23 Grad schaffen wir heute bei uns im Kreis. Und dazu gibt's wieder den ganz Tag strahlenden Sonnenschein. Morgen starten wir ebenfalls mit viel Sonne. Gegen Abend ist dann allerdings ein Gewitter gemeldet und es soll auch nass werden bei bis zu 29 Grad. Der Samstag bleibt überwiegend trocken mit Sonne und 24 Grad. Jetzt noch besser ankommen mit dem Radio Gütersloh Verkehrsservice. A2 Dortmund Richtung Hannover zwischen Bielefeld Ost und Herford Ost. Aktuell 5 Kilometer Stau. Hier braucht ihr nach einem Unfall ca. 10 Minuten länger. Geblitzt wird in Reda-Wiedenbrück auf der B61, auf der Lippstädter Straße und auf der Straße Nordreda und zwischen Mastholte und Westenholz auf der Mastholter Straße. Blitzerstaus und Störungen meldet ihr uns kostenlos über die 0800 678 5000.
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4: Das Wetter läuft heute im Wohlfühlmodus, angenehme Temperaturen im Kreis. Und ich bringe euch jetzt rein in den Feierabend. Ich bin Leslie Runde. Hi.

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1: So, wir schauen, was in dieser Woche noch so geht bei uns im Kreis. Nach 6 Jahren Pause ist Klasse, wir singen endlich wieder zurück in Gütersloh. Tausende Kinder aus Grund- und Förderschulen haben wochenlang geprobt und stehen jetzt endlich auf der großen Bühne in der Stadthalle. Morgen gibt es gleich 2 Auftritte, einmal um 16.30 Uhr und um 19 Uhr und Samstag nochmal um 11 und um 15 Uhr. Falls ihr es lieber sportlich mögt, das Rugby-Team vom Wiedenbrücker TV spielt Samstag das Regionalliga-Finale gegen RC Essen. Kickoff ist um 16 Uhr am Sportzentrum Burg. Und bei Potzenölde wird Samstag natürlich auch wieder gefeiert. Da ist Brauereifest bzw. Tag der offenen Abfüllung, was irgendwie auch nach einem langen Abend klingt. Los geht's um 14 Uhr mit Live-Musik, Fußball, Dart und allem, was sonst noch dazu gehört. Und wenn ihr Bock auf Festival-Vibes habt, dann ab nach Badenhorst. Der Sportplatz an der Hubertushalle wird Samstag nämlich wieder zum Elektroacker. Mehrere DJs legen da für euch auf. Los geht's ab 15 Uhr. Und noch mehr Tipps und Termine findet ihr online auf radiogütersloh.de.
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1: Ich bin Helmut Delka, guten Tag. Der Energiekonzern Uniper hat mit Blick auf den Winter mehr Tempo beim Befüllen der deutschen Gasspeicher gefordert. Vorstandschef Luis sagte, die Füllstände stiegen zwar seit dem März, allerdings viel zu langsam. Bundesverkehrsminister Schnieder hat Erwartungen an eine Verlängerung des sogenannten Tankrabatts über den 1. Juli hinaus gedämpft. Schnieder sagte, irgendwann komme der Staat an die Grenze seiner Möglichkeiten. Und damit zu den Meldungen aus dem Kreis Gütersloh und der Region. Das Strandbad am Feldmarksee in Sassenberg bleibt heute nach dem tödlichen Badeunfall geschlossen. Dort ist gestern Abend ein Mann ertrunken. Kerstin Menke-Möller aus der Radio Gütersloh-Redaktion. Gibt es erste Hinweise zu den Umständen?
2: Nein, aber es läuft inzwischen ein Todesermittlungsverfahren. Die Staatsanwaltschaft Münster hat am Mittag auch eine Obduktion angeordnet, bestätigte uns ein Polizeisprecher auf Nachfrage. Die Leiche des 27-jährigen Mannes soll voraussichtlich Anfang nächster Woche obduziert werden. Dann geht es auch um die Frage, ob der Warendorfer eine Vorerkrankung hatte. Die Polizei ermittelt.
1: Laut Polizei hatte ein Zeuge gestern gegen 18 Uhr gesehen, wie der 27-jährige Warendorfer im Feldmarksee untergegangen ist. Trotz Wiederbelebungsmaßnahmen starb der Mann am Abend im Krankenhaus. Auf der Autobahn 2 ist am Vormittag ein Müll-LKW in Brand geraten. Der LKW-Fahrer bemerkte das Feuer gegen 11 Uhr am Bielefelder Berg. Die A2 musste wegen des Brandes in Richtung Hannover für längere Zeit gesperrt werden. Das Langzeitparken auf dem Gütersloher Marktplatz soll flexibler werden. Die CDU-Fraktion im Rat hat im Mobilitätsausschuss die Prüfung eines zusätzlichen 3-Monats-Tickets beantragt. Die CDU begründet das mit einem steigenden Bedarf an flexiblen und bezahlbaren Parkplätzen in der Innenstadt. Die bestehenden Angebote wie das Halbjahresticket seien nicht für alle Nutzergruppen passend. Das Freibad in Wiedenbrück startet am Montag in die Saison. Vorher gibt es am Samstag und am Sonntag den Vorverkauf für Freibadkarten an der Freibadkasse in Wiedenbrück. Sie ist jeweils von 10 bis 16 Uhr geöffnet. Die Karten gelten für die Freibäder in Wiedenbrück und Reda. Beide Bäder öffnen werktags ab 6 Uhr. Weitere Infos dazu haben wir bei radiogütersloh.de ins Netz gestellt.
3: Wir schauen aufs Wetter und das meint's heute wieder richtig gut mit uns. Sonne ohne Ende und angenehme 23 Grad bei uns im Kreis. In den nächsten Tagen geht's dann wieder nach oben mit den Temperaturen. Morgen schaffen wir 29 Grad. Für abends ist dann allerdings auch ein Gewitter und Regen gemeldet. Und Samstag sind bis zu 24 Grad gemeldet. Da soll's überwiegend trocken bleiben mit 12 Stunden Sonne. Besser ankommen mit dem Radio Gütersloh Verkehrsservice. Ihr meldet uns Blitzer. Die stehen in Reda-Wiedenbrück auf der B61, auf der Lippstädter Straße und auf der Straße Nordreda. Und bei euch in Werther wird auf der Ossningstraße geblitzt. Falls ihr noch was seht bei uns im Kreis auf den Straßen, dann meldet euch gerne kostenlos bei uns. Nummer ist die 0800 678 5000.
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3: Googeln wir in ein paar Jahren überhaupt noch so wie heute? Die klassische Suche mit endlosen Linklisten verändert sich gerade komplett. Warum die klassische Google-Suche vielleicht bald ganz anders aussieht, klären wir gleich nach drei Songs. Ich bin Leslie Runde. Hi.

kommt gut durch diesen sonnigen Donnerstagnachmittag. Mal eben schnell was googeln, das machen wir ja alle ständig. Aber genau diese klassische Google-Suche könnte sich gerade komplett verändern. Denn statt einfach nur 10 blaue Links auszuspucken, setzt Google jetzt immer stärker auf KI. Heißt, ihr bekommt direkt eine fertige Antwort, fast wie in einem Chat. Also nicht mehr, hier sind die Webseiten, such selbst, sondern eher hier, das ist wahrscheinlich die Antwort auf deine Frage. Das klingt natürlich erstmal ziemlich praktisch und positiv, vor allem, weil man sich dann durch weniger Seiten klicken muss. Aber genau das sorgt auch für Kritik, denn wenn die KI alles direkt zusammenfasst, landen viele Leute gar nicht mehr auf den eigentlichen Webseiten. Für Nachrichtenportale, Blogs oder kleinere Seiten könnte das zum Problem werden. Und dazu kommt, KI klingt oft sehr überzeugt, liegt aber auch mal daneben. Deshalb sagen Experten auch, Quellen trotzdem nochmal checken. Und spannend ist auch, wie schnell sich das Ganze jetzt gerade verändert. Viele junge Leute suchen inzwischen tatsächlich lieber direkt über KI-Chats statt über klassische Suchmaschinen. Also googeln verschwindet wahrscheinlich nicht komplett in der Zukunft, fühlt sich aber komplett anders an.

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1: Mit Christian Böder, guten Tag. Die Wirtschaft in NRW wächst in diesem Jahr deutlich langsamer als noch zuletzt erwartet. Grund dafür ist, nach Einschätzung des RWI Leibniz-Instituts, vor allem der Iran-Krieg und die dadurch erneut gestiegenen Energiepreise. Besonders betroffen sind energieintensive Branchen. NRW-Wirtschaftsministerin Neubauer sieht darin eine weitere Folge der Abhängigkeit von fossilen Energieträgern. Aus dem Landtagsstudio berichtet José Nasiandi.
2: Die Wirtschaftsexperten rechnen für NRW in diesem Jahr nur noch mit einem Wachstum von 0,5%. Damit liegt NRW zwar in etwa auf Bundesniveau, die Belastungen durch steigende Energiepreise treffen das Industrieland aber besonders stark. Auch am Arbeitsmarkt zeigen sich erste Folgen. Die Zahl der sozialversicherungspflichtig Beschäftigten geht leicht zurück. Unter anderem die Chemieindustrie gerät laut Wirtschaftsministerin Neubauer unter Druck.
3: Wer abhängig ist, und das ist die Chemieindustrie, von funktionierenden Lieferketten, von stabilen Rohstoffpreisen, der struggelt natürlich, wenn durch den Iran-Krieg, durch die Schließung der Straße von Hormus, das ins Wanken gerät.
2: Für das kommende Jahr erwartet das RWI allerdings wieder eine leichte Erholung der Wirtschaft. Das Wachstum in NRW soll dann bei 0,8% liegen. Wichtigster Treiber sollen dann vor allem öffentliche Investitionen in die Infrastruktur sein.
1: Und das sind weitere Nachrichten, kompakt zusammengefasst. Nach dem gewaltsamen Tod der damals 12 Jahre alten Luise aus Freudenberg im Siegerland müssen die beiden Täterinnen Schmerzensgeld, Bestattungs- und Anwaltskosten in Höhe von rund 140.000 Euro an Luises Familie zahlen. Das hat das Landgericht Koblenz zum Ende eines Zivilverfahrens verkündet. Ein Strafprozess fand wegen des jungen Alters der Beschuldigten von damals 12 und 13 Jahren nicht statt. Die beiden Mädchen hatten laut Gericht Luise heimtückisch und geplant mit über 70 Messerstichen ermordet. Die Polizei in Hamburg hat nach dem untergetauchten Ex-RAF-Terroristen Ernst Volker Staub gefahndet. Die Suche lief an nach einem Hinweis aus der Bevölkerung, verlief aber erfolglos. Der mittlerweile 71-jährige Staub gilt als Komplize der erst gestern wegen mehrerer Raubüberfälle verurteilten RAF-Terroristin Daniela Klette. 9 von 10 Menschen in Deutschland stoßen im Internet regelmäßig auf Falschinformationen. Das geht aus einer Studie des Digitalverbands Bitkom hervor. Alarmierend ist demnach das Verhalten vieler Nutzer. Jeder Zweite gab an, schon einmal falsche oder irreführende Inhalte weitergeleitet zu haben, obwohl Zweifel an deren Wahrheitsgehalt bestanden habe. 2/3 könnten Falschinformationen nicht gut einschätzen, heißt es. Die Polizei fahndet im Ruhrgebiet nach einer Gruppe ungewöhnlicher Flüchtiger. Es handelt sich um mehrere Rhesusaffen, die aus einer Auffangstation in Witten geflohen sind. Die hochintelligenten, aber scheuen Tiere hatten vermutlich Mörtel aus einer Backsteinmauer gekratzt und konnten so ins Freie flüchten, so die Polizei. Vermutlich sind 6 Exemplare dieser sogenannten Tempelaffen entkommen, 3 seien aber bereits wieder aufgetaucht. Die restlichen sind aber noch flüchtig. Weil die Tiere nicht nur als scheu, sondern auch als ungefährlich gelten, wird nach ihnen nicht aktiv gesucht. Wer aber einen Affen auf seinem Balkon oder im Garten sitzen hat, der sollte die Polizei oder die Feuerwehr anrufen. Rhesusaffen sind etwa 1,5 Meter groß, haben ein hellbraunes Fell und rosa Gesichter. Das waren die Nachrichten mit Christian Böder.
4: Wir schauen aufs Wetter und das hat heute wieder einen richtig entspannten Frühsommertag für uns. Wir starten mit Sonne und angenehm 22 Grad in den Feierabend. Der Freitag fällt ebenfalls vorerst sonnig aus mit warmen 29 Grad. Für abends ist dann allerdings ein Gewitter gemeldet und es kann nass werden. Der Samstag bleibt überwiegend trocken mit 12 Stunden Sonne und bis zu 24 Grad. Besser ankommen mit dem Radio Gütersloh Verkehrsservice. Ihr meldet uns Blitzer in Reda-Wiedenbrück auf der B61, auf der Lippstädter Straße und auf der Straße Nordreda. Und in Werther wird auf der Ossningstraße geblitzt. Wenn ihr noch mehr seht, meldet euch gerne kostenlos bei uns. Nummer ist die 0800 678 5000.
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4: Sänger Kamrat schafft's gerade mal wieder aus Herzschmerz einfach einen richtig guten Popsong zu machen. Sein neuer Song Hug Yourself klingt nach Sommer und gleichzeitig so ein bisschen nach, okay, dann eben ohne dich. Also kein trauriger Trennungssong zum Weinen, sondern eher einer mit guter Laune und diesem typischen Kamrat-Vibe. Ich spiele euch den Song gleich nach Ricky Martin und Shabusi hier in der Playlist. Ich bin Leslie Runde und bringe euch in den Feierabend.

0: Radio Gütersloh hier am Donnerstagnachmittag. Taylor Swift hat sich bei einer Schauspielerin inspirieren lassen. Ihr Song heißt tatsächlich Elizabeth Taylor. Und genau so klingt der Song auch, nach großem Kinodrama und ganz viel Gefühl. Hört ihr jetzt im Hit-Tipp von Tanina Rottmann.
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2: Taylor Swift trifft heute auf Elizabeth Taylor. Was haben die zwei Taylors denn miteinander zu tun? Außer, dass sie sich da Namen teilen. Also Taylor Swift ist ein riesiger Fan von der Hollywood-Schauspiellegende und neuerdings trägt sie auch Schmuck von Elizabeth Taylor. Da hat ihr Verlobter Travis Kelce offensichtlich mal tief ins Portemonnaie gegriffen und hat seiner Taylor richtig schönen Opalschmuck aus der Schatulle von Liz Taylor gekauft. Und auch so gibt's schon Ähnlichkeiten. In dem Song geht's nämlich um Glamour, Öffentlichkeit und auch den bitteren Preis für die große Berühmtheit. Und Taylor sagt selbst, sie verarbeitet in diesem Song ihre eigenen Erfahrungen mit dem großen Fame. Das ist der Song dazu jetzt für euch im Hit-Tipp. Ich finde wirklich auch eine sehr, sehr schöne Nummer. Ich bin gar kein Swiftie. Taylor Swift, Elizabeth Taylor.

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1: Ich bin Helmut Delka, guten Tag. Die USA und der Iran haben sich erneut gegenseitig angegriffen. Die US-Armee attackierte nach Angaben aus Washington eine iranische Stellung, von der aus Drohnen gesteuert worden sein sollen. Der Online-Händler Temu muss 200 Millionen Euro Strafe zahlen. Nach Ansicht der EU-Kommission tut Temu zu wenig gegen illegale Verkäufe. Und damit zu den Meldungen aus dem Kreis Gütersloh. Auf der Autobahn 2 bei Bielefeld hat am Vormittag ein LKW eines Gütersloher Recyclingunternehmens gebrannt. Am Bielefelder Berg in Fahrtrichtung Hannover stand der Auflieger des Sattelzuges in Flammen. Matthias Träger berichtet für Radio Gütersloh.
2: 300 Meter vor den Blitzern am Bielefelder Berg bemerkte der LKW-Fahrer, dass der Müll auf seinem Laster anfing zu brennen. Er fuhr auf den Seitenstreifen, koppelte die Zugmaschine ab und brachte sich in Sicherheit. Als die Feuerwehr eintraf, kam reichlich Rauch aus dem Auflieger. Nach 2 Stunden koppelte die Feuerwehr den Auflieger mit dem glimmenden Müll wieder an und fuhr den Sattelzug aus Gütersloh von der A2.
1: Die letzten Glutnester löschte die Feuerwehr auf einem Gelände in Bielefeld-Altenhagen. Nach dem Tod eines 27-jährigen Mannes laufen die Ermittlungen zum Badeunfall am Feldmarksee in Sassenberg. Das Strandbad ist heute geschlossen geblieben. Laut Polizei hatte ein Zeuge gestern gegen 18 Uhr gesehen, wie der Mann aus Warendorf im See unterging. Er starb später trotz Wiederbelebungsmaßnahmen im Krankenhaus. Die Staatsanwaltschaft Münster hat eine Obduktion angeordnet. Sie soll klären, ob der Mann eine Vorerkrankung hatte. Für 1.000 Euro Miete im Monat gibt es in Gütersloh immer weniger Wohnraum. Nach Berechnungen des Online-Portals ImmoWelt erhält man dafür heute 116 Quadratmeter. Vor 4 Jahren waren es noch 14 Quadratmeter mehr. Am Theater Gütersloh startet am Samstag der Abo-Verkauf für die kommende Spielzeit. Ab 9 Uhr gibt es die Abos online und in der Touristinformation Gütersloh an der Berliner Straße. Insgesamt bietet das Theater 21 verschiedene Abo-Reihen an. Unter anderem für Schauspiel, Musiktheater, Konzerte und Kinder. Ausführliche Infos zum Vorverkauf für das Theater Gütersloh findet ihr bei radiogütersloh.de.
3: Wir schauen zusammen auf das Wetter. Die Sonne bleibt uns auf jeden Fall auch jetzt im Feierabend treu und die Temperaturen bleiben angenehm im Kreis. Aktuell messen wir noch 22 Grad. Morgen starten wir ebenfalls sonnig in den Tag. Am Abend kann es dann allerdings gewittern und auch nass werden. Wir schaffen maximal 29 Grad. Der Samstag fällt trockener aus, 12 Stunden Sonne und bis zu 24 Grad. Jetzt noch besser ankommen mit dem Radio Gütersloh Verkehrsservice. Ihr meldet uns Blitzer, die stehen in Werther auf der Ossningstraße. In Reda-Wiedenbrück wird auf der B61, auf der Lippstädter Straße und auf der Straße Nordreda geblitzt. Und in Hasewinkel auf der Klarholzer Straße. Blitzer, Staus und Störungen meldet ihr uns kostenlos über die 0800 678 5000.
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3: Also heute ist wirklich perfektes Wetter für alles, was jetzt nach Feierabend draußen stattfindet. Macht euch auf jeden Fall noch einen schönen restlichen Donnerstag. Ich bin Leslie Runde und für euch hier im Studio.

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0: Es gab Kritik, es gab Missverständnisse, aber jetzt herrscht Harmonie. Wir sind im zweiten Trainingslagertag der deutschen Nationalmannschaft und Kollege Sascha Fassbender, alle Zeichen stehen gerade auf Teambuilding.
1: Ja, noch mehr als das. Bundestrainer Julian Nagelsmann sagt das hier.
2: Dass wir jetzt für die nächsten Wochen wie eine Familie sind und dass jeder das Vertrauen zu seinem Nebenmann, zu seiner Nebenfrau hat im gesamten Team, dass da nichts zwischen Spielern ist, zwischen Trainerteam, nichts irgendwie schwelzt und jeder immer offen die Dinge auch anspricht.
1: Statt Teambuilding will er eine Familie bilden.
0: Also jetzt volle Fahrt Richtung Harmonie.
1: Total. Nagelsmann will jedem Spieler eine Aufgabe geben, also auch denen, die jetzt vielleicht nicht spielen und auch nicht spielen werden. Es geht also viel um Zusammenhalt und um Stimmung. Manche Spieler hat er auch als Kaugummi bzw. als Kleber bezeichnet, weil die halt eben buchstäblich für den Zusammenhalt sorgen sollen. Und vielleicht funktioniert das ja auch nach diesem ganzen Hin und Her in der Vergangenheit. Morgen ist zum Beispiel ein Grillfest geplant mit allen Spielern und ihren Familien.
0: Ja, so sind wir Deutschen aber auch einfach. Es gibt Streit, dann ein Grillfest und dann lieben sich wieder alle.
1: So erhoffen wir uns das zumindest, denn kommenden Sonntag steht das Testspiel gegen Finnland an in Mainz und danach geht's dann so langsam Richtung USA.
0: Ja.
1: In North Carolina ist das WM-Quartier der Deutschen.
0: Und während unsere Nationalmannschaft sich auf den Grillabend morgen vorbereitet, verabschiede ich mich jetzt in den Feierabend. Ich wünsche euch noch einen schönen sonnigen Donnerstag. Ich bin Leslie Runde, raus für heute. Gleich ab 6 geht's hier dann weiter mit den Kollegen aus der Spätschicht.

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2: Mit Christian Böder, guten Tag. Die Löhne in Deutschland sind zu Jahresbeginn schneller gewachsen als die Preise. Im Schnitt haben sie um mehr als 4% zugelegt, die Preise nur um gut 2%. Einzelheiten und Reaktionen zum Trend hat Thorsten Adolfs aus dem News-Team.
3: Das Statistische Bundesamt meldet, dass vor allem Leute mit geringem Einkommen davon profitieren. Mit zur positiven Entwicklung trage die Erhöhung des Mindestlohns bei, der seit Januar bei 13,90 Euro pro Stunde liegt. Deutlich mehr Geld in der Tasche haben nach Angaben der Statistiker vor allem diejenigen, die in Bereichen wie dem Bergbau, bei Versicherungen oder bei der Energieversorgung arbeiten. Außerdem bekommen viele Azubis zurzeit mehr Geld als früher. Damit bleibt unter dem Strich mehr Kaufkraft, was wichtig ist, damit wir konsumieren können und die Wirtschaft in Schwung bleibt. Auch wenn das aktuelle Plus erfreulich klingt, warnt das Wirtschafts- und Sozialwissenschaftliche Institut der Hans-Böckler-Stiftung vor einer möglichen Wende. Die Sorge ist groß, dass die Inflation bald wieder anziehen könnte und das Lohnwachstum dann komplett aufgefressen wird. Sollte es so kommen, könnte die Wirtschaft in diesem Jahr auf der Stelle treten, sagen die Experten. Das wäre bitter, denn schon die erste Hälfte der 2020er Jahre hat den Beschäftigten bis jetzt unter dem Strich stagnierende Reallöhne beschert.
2: Und das sind weitere Nachrichten in der Zusammenfassung. Immer mehr Menschen in Deutschland sind empfänglich für einen Umstieg aufs E-Auto. Das liegt auch an der neuen staatlichen Förderung, heißt es im E-Barometer der Versicherung Hug Coburg. Demnach waren im ersten Quartal des laufenden Jahres so viele deutsche Haushalte wie noch nie von einem Verbrenner auf ein Elektroauto gewechselt. Der Ende Juni auslaufende Tankrabatt der Bundesregierung wird wohl nicht verlängert. Bundesverkehrsminister Schnieder hat diese Hoffnung vieler Autofahrer im Handelsblatt zumindest gedämpft. Der Staat komme irgendwann an die Grenzen seiner Möglichkeiten, sagte er. In deutschen Krankenhäusern sind zuletzt fast doppelt so viele Menschen mit Hautkrebs behandelt worden wie noch vor 20 Jahren. Das zeigen neue Zahlen des Statistischen Bundesamtes. 2024 waren es demnach 120.000 Patienten, die stationär mit Hautkrebs behandelt wurden. Das sind 95% mehr als 2004. Knapp 4 Monate nach dem tödlichen Angriff auf einen Zugbegleiter in Rheinland-Pfalz wird ein 26-Jähriger nun wegen Mordes angeklagt. Es war eine Tat aus niedrigen Beweggründen, sagt die zuständige Staatsanwaltschaft in Zweibrücken. Der mutmaßliche Täter soll den Bahnmitarbeiter nach einer Fahrkartenkontrolle mit Schlägen attackiert haben. Mehr dazu hat Claudia Wächter.
4: Die Tat hat viele geschockt, überall im Land, weil sie so sinnlos erscheint, die Situation so banal war. Der 26-Jährige fährt schwarz, wird bei einer Ticketkontrolle erwischt, soll den Zug verlassen und prügelt dann heftig auf den Bahnmitarbeiter ein. Das Opfer wird bewusstlos, stirbt später im Krankenhaus an einer Hirnblutung. Der mutmaßliche Täter, sagt die Staatsanwaltschaft, habe die Tat gestanden, bestreitet aber einen Tötungsvorsatz.
2: Soweit die Meldungen mit Christian Böder.
5: Also dieses Sommerfeeling ist einfach herrlich. Die Nacht wird schön entspannt, klar, trocken, frisch bei 7 Grad maximal. Ja, und morgen der Freitag, Temperaturen wieder mit viel Sonne. Später so ein paar Wolken bei 28 Grad. Kann es zum Abend so ein bisschen tröpfeln oder vielleicht auch mal ein kurzes Wärmegewitter geben. Jetzt besser ankommen mit dem Radio Gütersloh Verkehrsservice. Staus habe ich keine für euch, aber nicht so flink. Es wird geblitzt und zwar in Herzebrock-Laholz auf der Behliner Straße stehen sie. Außerdem in Reda-Wiedenbrück auf der B61 und Ossning-Straße in Werther. 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
5: Es ist kurz nach 6, Donnerstagabend, dass die 80er zurück sind. Das haben wir schon kapiert. Also in der Mode auf jeden Fall. Aber auch musikalisch. Da haben sich zwei Jungs nämlich gedacht, Brüder, Lukas und Felix, wir nennen uns Fastboy. Wir nehmen den Sound aus den 80ern, Self-Control, und machen da unser eigenes Ding draus. Jetzt mit Wave. Ich bin Jule Hoppe. Hi.

Ihr hört die Spätschicht im Radio. Jule Hoppe für euch an diesem Donnerstagabend. Und ich habe mal gecheckt, ey, noch 14 Tage, dann startet endlich die Fußball-WM. Das Besondere an dieser WM ist tatsächlich zum ersten Mal mit 48 Teams, zum ersten Mal mit 104 Spielen und zum ersten Mal mit 3 Gastgeberländern. Für mich allerdings auch zum ersten Mal ohne meinen Lieblingsspieler Niklas Füllkrug. Ja, aktuell ist ja die Nationalmannschaft mitten in den WM-Vorbereitungen. Sie sind im Trainingslager. Nächste Woche geht es dann in die USA. Aber für alle Frühaufsteher und Nachteulen, wie ich ja finde, die perfekte WM. Denn durch die Zeitverschiebung gibt es Spiele zwischen morgens um 6 und auch gerne mal nachts um 3. Ich sehe uns alle schon auf Arbeit fix und fertig sitzen.

0: guten Abend. Ein brennender Müll-LKW aus Gütersloh hat am Vormittag für einen Feuerwehreinsatz auf der A2 bei Bielefeld gesorgt. Der Sattelzug eines Recyclingunternehmens war am Bielefelder Berg in Richtung Hannover unterwegs. Kurz vor den Blitzern bemerkte der Fahrer, dass Müll auf dem Auflieger brannte. Er hielt auf dem Seitenstreifen, koppelte die Zugmaschine ab und brachte sich in Sicherheit. Als die Feuerwehr den Brand unter Kontrolle hatte, fuhr sie den Sattelzug mit glimmendem Müll auf dem Auflieger von der A2. Auf einem Gelände in Bielefeld-Altenhagen löschte die Feuerwehr die letzten Glutnester. Das Strandbad am Feldmarksee in Sassenberg ist heute nach einem tödlichen Badeunfall geschlossen geblieben. Gestern Abend war dort ein 27-jähriger Mann aus Warendorf im Wasser untergegangen. Rettungskräfte reanimierten ihn, er starb aber noch am Abend im Krankenhaus. Die Polizei ermittelt, die Staatsanwaltschaft Münster hat eine Obduktion angeordnet. Dabei soll auch geklärt werden, ob der Mann eine Vorerkrankung hatte. Das Freibad in Wiedenbrück startet am Montag in die neue Saison. Vorher gibt es am Samstag und am Sonntag den Vorverkauf für Freibadkarten an der Freibadkasse in Wiedenbrück. Sie ist jeweils von 10 bis 16 Uhr geöffnet. Die Karten gelten für die Freibäder in Wiedenbrück und Reda. Beide Bäder öffnen werktags ab 6 Uhr. Weitere Infos dazu haben wir bei radiogütersloh.de ins Netz gestellt.
1: Die Nacht bleibt klar und trocken, morgen dann wieder ein richtig schöner Sommerfreitag. Sonne satt, Temperaturen bei bis zu 28 Grad, aber am Nachmittag steigt dann leider auch die Regen- und Gewittergefahr so ein bisschen. Also solltet ihr unterwegs sein, den Schirm auf jeden Fall mit einpacken. Jetzt besser ankommen mit dem Radio Gütersloh Verkehrsservice. Staus habe ich keine für euch, aber nicht so flink. Es wird geblitzt und zwar in Herzebrock-Laholz auf der Behlener Straße stehen sie. Außerdem in Reda-Wiedenbrück auf der B61 und Ossning-Straße in Werther. 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
1: Das ist mein Feierabenddeal mit euch. Ihr legt die Füße hoch, schlürft ein leckeres, kaltes Getränk und ich knall euch zu mit richtig guter Musik. Das ist die Spätschicht im Radio. Ich bin Jule Hoppe. Hi!

0: Hi zu euch. Hier ist die Spätschicht im Radio an diesem Donnerstagabend. Und ganz ehrlich, bei diesem Wetterchen, ich könnte wirklich jeden Tag grillen. Ich weiß aber auch, dass wieder dieser Punkt kommen wird, an dem ich sage, boah, wenn ich noch einmal Nudelsalat sehe und Würstchen, dann raste ich aus. Aktuell liebe ich wirklich alles daran. Deswegen jetzt mal, ich brauche ein paar Inspos von euch. Was haut ihr euch so auf den Grill?
1: Nackensteak.
2: Boah, ich finde Lachs echt gut.
3: Zucchini. In Öl einlegen, Salz, Pfeffer dran. Fertig.
4: Kartoffeln. Einfach nur in Scheiben, dann ein bisschen Gewürz drauf, meistens so Paprika und dann einfach auf dem Grill ein bisschen anbraten lassen, ein bisschen wie Bratkartoffeln sind.
0: Okay, Bratkartoffeln auf dem Grill habe ich ehrlich gesagt noch nie probiert, aber ist auf jeden Fall eine Überlegung wert. Jule Hoppe mit euch an diesem Donnerstagabend. Hi.

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1: Mit Christian Böder, guten Abend. Nach einem schweren Unfall mit zwei toten Schülern in Dienstlaken wird weiter ermittelt. Eine 47 Jahre alte Autofahrerin war gestern in eine Gruppe von Schülern gefahren, die mit ihren Rädern auf dem Weg zum Unterricht waren. Zwei 12-Jährige starben. Weitere Infos zum Fall hat Thorsten Adolfs aus dem News-Team.
2: Die Unfallfahrerin wurde schwer verletzt. Sie liegt im Krankenhaus und konnte noch nicht befragt werden. Die Frau soll schon im vergangenen Jahr einen Unfall verursacht haben, und zwar nach einem Ohnmachtsanfall. Ihr wurde deshalb damals ein Gerät implantiert, das die Herzaktivität überwacht. Die Ermittler wollen jetzt die Daten dieses Gerätes auswerten und ein Experte untersucht den genauen Unfallhergang. Im Moment wird wegen fahrlässiger Tötung gegen die Autofahrerin ermittelt. Die Anteilnahme in Dienstlaken ist groß. Viele Menschen legen an der Unfallstelle Blumen und Kerzen nieder, um ihre Trauer zu zeigen. Und um der verstorbenen Kinder gemeinsam zu gedenken, ruft die Stadt für morgen um 8:45 zu einer Schweigeminute auf. Für viele Schüler und Lehrer der betroffenen Schulen ist die Situation extrem belastend. Deshalb sind Schulpsychologen und Seelsorger im Einsatz, um den Beteiligten beizustehen. Dienstlakens Bürgermeister Panke sagte, die gesamte Schulgemeinschaft brauche jetzt Zeit und Ruhe, um den schweren Schock in den nächsten Tagen überhaupt irgendwie verarbeiten zu können.
1: Und das sind weitere Nachrichten, kompakt zusammengefasst. In den Bemühungen um ein Ende des Ukraine-Kriegs wird die EU keine klassische Vermittlerrolle übernehmen können. Das sagte die EU-Chefdiplomatin Kallas nach einem Treffen der EU-Außenminister in Zypern. Der Grund: Europa kann kein neutraler Vermittler sein, weil man an der Seite der Ukraine stehe und auch die eigenen Sicherheitsinteressen verteidige, sagte sie. Der israelische Regierungschef Netanyahu hat angeordnet, dass die israelische Armee 70% des Gazastreifens einnehmen soll. In einer im israelischen Fernsehen übertragenen Konferenz sagte er, man setze die Hamas aktuell massiv unter Druck und kontrolliere bereits 60% des Küstenstreifens. Seit Oktober gilt eigentlich eine Waffenruhe, doch beide Seiten verstoßen immer wieder dagegen. Für die NRW-Flughäfen läuft es besser als noch vor einem Jahr. Laut den Landesstatistikern starteten im ersten Quartal rund 3,3 Millionen Passagiere von einem der 6 großen Airports im Land, ein Plus von fast 6%. Süd- und Mitteleuropa stöhnen derzeit unter einer Hitzewelle. In Frankreich erreichen die Temperaturen mittlerweile Werte von bis zu 37 Grad. Ausgerechnet Griechenland bleibt von diesem Hitzetrend weitgehend verschont. Aus Athen berichtet Takis Zafos.
3: Ich bin froh, heute nicht in meinem Land zu sein, sagte eine britische Touristin im griechischen Fernsehen und sprach damit wohl vielen Urlaubern aus der Seele. Hier in Athen nämlich, wo im Sommer sonst immer wieder Hitzewellen auftreten, bleiben die Temperaturen tagsüber moderat bei rund 30 Grad. Während Westeuropa unter der Hitze stöhnt, genießt man hier den Sommer ganz ohne Sauna-Effekt.
1: Das waren die Nachrichten mit Christian Böder.
4: Also dieses Sommerfeeling ist einfach herrlich. Die Nacht wird schön entspannt, klar, trocken, frisch bei 7 Grad maximal. Ja, und morgen der Freitag, Temperaturen wieder mit viel Sonne. Später so ein paar Wolken bei 28 Grad. Kann es zum Abend so ein bisschen tröpfeln oder vielleicht auch mal ein kurzes Wärmegewitter geben.
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4: Jetzt besser ankommen mit dem Radio Gütersloh Verkehrsservice. Ich habe keine Staus oder Behinderungen für euch, aber es wird heute Abend geblitzt. Auf der Bismarckstraße in Gütersloh stehen sie, dann Brockhägerstraße in Gütersloh und auf dem Torfweg in Riedberg. 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
4: Es ist kurz nach 7. Ihr macht vielleicht gerade Abendessen. Ich hab Bock auf Eis. Die Temperaturen sind auf jeden Fall eiswürdig. Ich spiele euch coole Musik von Teddy Swims gleich. Außerdem Madness und das hier Alessia Cara. Ich bin Jule Hoppe. Hi.

Hi zu euch, hier ist die Spätschicht im Radio. Ich bin Jule Hoppe und das ist mega ärgerlich. Boah, ich kann es so mitfühlen. Für alle, die jetzt seit Wochen schon irgendwie Germany's Next Topmodel gucken, heute Abend ja großes Finale im TV. Allerdings wissen angeblich jetzt schon ganz viele, wer gewonnen hat. Ja, das Finale wurde nämlich dieses Jahr nicht live produziert, sondern schon im Februar in Los Angeles aufgezeichnet. Und weil die neue Zeitschrift Harper's Bazaar mit den Gewinnern auf dem Cover wohl schon an die Abonnenten verschickt wurde, sind natürlich prompt die Fotos im Netz gelandet. Aber keine Panik, bei uns ist alles safe. Ich verrate euch natürlich nicht, wer gewonnen hat. Das müsst ihr heute Abend schon selber gucken.

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1: Ich bin Helmut Delker. Guten Tag. Auf der A2 bei Bielefeld hat am Vormittag ein LKW eines Gütersloher Recyclingunternehmens gebrannt. Am Bielefelder Berg in Fahrtrichtung Hannover stand der Auflieger des Sattelzuges in Flammen. Der Fahrer bemerkte den brennenden Müll, fuhr auf den Seitenstreifen, koppelte die Zugmaschine ab und brachte sich in Sicherheit. Die Feuerwehr löschte den Brand und fuhr den Sattelzug später von der Autobahn. Letzte Glutnester wurden auf einem Gelände in Bielefeld-Altenhagen gelöscht. Für 1.000 Euro Miete im Monat gibt es in Gütersloh immer weniger Wohnraum. Nach Berechnungen des Online-Portals Immowelt erhält man dafür heute 116 Quadratmeter. Vor 4 Jahren waren es noch 14.

0: Quadratmeter mehr. Das Langzeitparken auf dem Gütersloher Marktplatz soll flexibler werden. Die CDU-Fraktion im Rat hat dem Mobilitätsausschuss die Prüfung eines zusätzlichen Drei-Monats-Tickets beantragt. Die CDU begründet das mit einem steigenden Bedarf an flexiblen und bezahlbaren Parkplätzen in der Innenstadt. Die bestehenden Angebote wie das Halbjahresticket seien nicht für alle Nutzergruppen passend.
1: Die Nacht bleibt klar und trocken, morgen dann wieder ein richtig schöner Sommerfreitag. Sonne satt, Temperaturen bei bis zu 28 Grad, aber am Nachmittag steigt dann leider auch die Regen- und Gewittergefahr so ein bisschen. Also solltet ihr unterwegs sein, den Schirm auf jeden Fall mit einpacken. Jetzt besser ankommen mit dem Radio Gütersloh Verkehrsservice. Ich habe keine Staus oder Behinderungen für euch, aber es wird heute Abend geblitzt. Auf der Bismarckstraße in Gütersloh stehen sie, dann Brockhägerstraße in Gütersloh und auf dem Torfweg in Riedberg. 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
1: Kurz nach 7:30, Donnerstagabend, kurze Woche, wie herrlich sich das anfühlt. Ich habe euch ganz viel Musik eingeloggt, eben den besten Mix. Hier ist die Spätschicht, ich bin Jule Hoppe, hi.

Hier ist die Spätschicht im Radio. Jule Hopper mit euch an diesem Donnerstagabend. Eigentlich ja schon kleiner Freitag, oder? Ey, heute hatte ich mal ganz kurz das Gefühl an der Tankstelle. Ach guck, es geht doch ganz ohne Schnappatmung beim Volltanken. Aber Freunde der Nacht, was soll ich sagen? Wenn man sich das so anschaut, was da auf uns zukommt, dann könnte unser Sommerurlaub dieses Jahr ziemlich teuer werden. Denn aktuell profitieren wir ja alle von den Tankrabatten der Bundesregierung. Bedeutet, Benzin und Diesel sind künstlich so ein bisschen nach unten gedrückt. Ja, das Problem, am 30. Juni ist Schluss damit. Und das natürlich perfekt getimt, kurz vor den Sommerferien. Heißt im Klartext, wer mit dem Auto Richtung Italien, Nordsee oder auch Campingplatz düsen will, sollte sich vielleicht jetzt schon mal mental auf höhere Preise einstellen. Oder ganz anders gesagt, so ein Roadtrip bleibt vielleicht gleich lang, aber die Tankquittung macht diesmal eine ganz eigene Reise.

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1: Ich bin David Riemer. In den Verhandlungen zu einem Rahmenabkommen im Irankrieg gibt es angeblich einen wichtigen Fortschritt. Unterhändler aus den USA und dem Iran haben laut US-Kreisen eine vorläufige Einigung erzielt. US-Präsident Trump muss aber noch zustimmen, berichtet Axios.
2: Angeblich wurde der Deal schon vor 2 Tagen geschmiedet, aber Trump wollte noch drüber nachdenken. Zuletzt hatten neue Angriffe für Sorge um ein Halten der Waffenruhe gesorgt. Das Memorandum soll ein Ende des Krieges, die Öffnung der Straße von Hormuz und die Freigabe iranischer Vermögenswerte im Ausland festlegen. Die Waffenruhe soll weiter verlängert werden, bis alle weiteren Details geklärt sind. Das iranische Atomprogramm, Sanktionen und die Beseitigung von Seeminen in der Straße von Hormuz durch den Iran. Aus den USA, Tina Eck.
1: Bundesaußenminister Wadephul ist auf dem Weg nach New York zu den Vereinten Nationen und rührt noch einmal die Werbetrommel. Denn Deutschland kandidiert für einen Platz im UN-Sicherheitsrat, dem mächtigsten Gremium der Vereinten Nationen.
3: Wir möchten in dem Gremium einen aktiven Beitrag leisten für Frieden und Sicherheit, sagt Wadephul. Ganz konkret geht es um einen nicht ständigen Sitz bei den Vereinten Nationen. Doch ob das klappt, ist keineswegs sicher, denn es gibt Mitbewerber, Österreich und Portugal. Und die haben ihre Kandidatur früher angemeldet. Außerdem kritisieren mehrere Länder Berlins Haltung im Gaza-Krieg. Kurz, die Wahl Anfang kommenden Monats könnte zur Wackelpartie werden. Claudia Wächter, Nachrichtenredaktion.
1: In den Bemühungen um ein Ende des russischen Angriffskrieges gegen die Ukraine wird die EU nach Einschätzung der EU-Chefdiplomatin Kallas niemals eine klassische Vermittlerrolle übernehmen können. Man wolle der Ukraine natürlich bei den Verhandlungen helfen, sagte Kallas. Ein neutraler Vermittler zwischen Russland und der Ukraine werde Europa aber nie sein können, denn man stehe an der Seite der Ukraine und verteidige auch die eigenen Sicherheitsinteressen, erklärte sie. Die italienischen Behörden haben Vermögenswerte im Wert von mehr als 200 Millionen Euro beschlagnahmt, die mit dem Mafia-Imperium des gestorbenen Bosses Matteo Messina Denaro in Verbindung stehen sollen. Bei einer groß angelegten Razzia in mehreren Ländern wurden 3 Personen festgenommen. Die Ermittlungen drehen sich um Geldwäsche aus Drogengeschäften. Sichergestellt wurden laut Polizei unter anderem Gold- und Luxusimmobilien an der spanischen Costa del Sol.
4: Also dieses Sommerfeeling ist einfach herrlich. Die Nacht wird schön entspannt, klar, trocken, frisch bei 7 Grad maximal. Ja, und morgen der Freitag, Temperaturen wieder mit viel Sonne. Später so ein paar Wolken bei 28 Grad kann es zum Abend so ein bisschen tröpfeln oder vielleicht auch mal ein kurzes Wärmegewitter geben.
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4: Jetzt besser ankommen mit dem Radio Gütersloh Verkehrsservice. Ich habe keine Staus oder Behinderungen für euch, aber es wird heute Abend geblitzt. Auf der Bismarckstraße in Gütersloh stehen sie, dann Brockhägerstraße in Gütersloh und auf dem Torfweg in Riedberg. 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
4: Es ist kurz nach 8. Ihr braucht viel Musik an diesem Donnerstagabend. Das spüre ich. Deswegen haue ich euch gleich Alex Warren auf Ohren. Außerdem Lady Gaga und das hier Soul Asylum und Runaway Train. Ich bin Jule Hoppe. Hi!

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hört die Spätschicht im Radio. Jule Hoppe für euch an diesem Donnerstagabend. Und ich habe mal gecheckt, ey, noch 14 Tage, dann startet endlich die Fußball-WM. Das Besondere an dieser WM ist tatsächlich zum ersten Mal mit 48 Teams, zum ersten Mal mit 104 Spielen und zum ersten Mal mit 3 Gastgeberländern. Für mich allerdings auch zum ersten Mal ohne meinen Lieblingsspieler Niklas Füllkrug. Ja, aktuell ist ja die Nationalmannschaft mitten in den WM-Vorbereitungen. Sie sind im Trainingslager. Nächste Woche geht es dann in die USA. Aber für alle Frühaufsteher und Nachteulen, wie ich ja finde, die perfekte WM. Denn durch die Zeitverschiebung gibt es Spiele zwischen morgens um 6 und auch gerne mal nachts um 3. Ich sehe uns alle schon auf Arbeit fix und fertig sitzen.

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1: Ich bin Helmut Delka, guten Abend. Ein brennender Müll-LKW aus Gütersloh hat am Vormittag für einen Feuerwehreinsatz auf der A2 bei Bielefeld gesorgt. Der Sattelzug eines Recyclingunternehmens war am Bielefelder Berg in Richtung Hannover unterwegs. Kurz vor den Blitzern bemerkte der Fahrer, dass Müll auf dem Auflieger brannte. Er hielt auf dem Seitenstreifen, koppelte

0: die Zugmaschine ab und brachte sich in Sicherheit. Als die Feuerwehr den Brand unter Kontrolle hatte, fuhr sie den Sattelzug mit glimmendem Müll auf dem Auflieger von der A2. Auf einem Gelände in Bielefeld-Altenhagen löschte die Feuerwehr die letzten Glutnester. Das Strandbad am Feldmarksee in Sassenberg ist heute nach einem tödlichen Badeunfall geschlossen geblieben. Gestern Abend war dort ein 27-jähriger Mann aus Warendorf im Wasser untergegangen. Rettungskräfte reanimierten ihn, er starb aber noch am Abend im Krankenhaus. Die Polizei ermittelt, die Staatsanwaltschaft Münster hat eine Obduktion angeordnet. Dabei soll auch geklärt werden, ob der Mann eine Vorerkrankung hatte. Das Freibad in Wiedenbrück startet am Montag in die neue Saison. Vorher gibt es am Samstag und am Sonntag den Vorverkauf für Freibadkarten an der Freibadkasse in Wiedenbrück. Sie ist jeweils von 10 bis 16 Uhr geöffnet. Die Karten gelten für die Freibäder in Wiedenbrück und Reda. Beide Bäder öffnen werktags ab 6 Uhr. Weitere Infos dazu haben wir bei radiogütersloh.de ins Netz gestellt.
1: Die Nacht bleibt klar und trocken, morgen dann wieder ein richtig schöner Sommerfreitag. Sonne satt, Temperaturen bei bis zu 28 Grad, aber am Nachmittag steigt dann leider auch die Regen- und Gewittergefahr so ein bisschen. Also solltet ihr unterwegs sein, den Schirm auf jeden Fall mit einpacken. Jetzt besser ankommen mit dem Radio Gütersloh Verkehrsservice. Ich habe keine Staus oder Behinderungen für euch, aber es wird heute Abend geblitzt. Auf der Bismarckstraße in Gütersloh stehen sie, dann Brockhägerstraße in Gütersloh und auf dem Torfweg in Riedberg. 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
1: Es ist kurz nach 7:30. Bei euch ist vielleicht gerade Zeit für Abendessen. Dann lasst es euch schmecken. Richtig gute Musik. Passend dazu gibt's jetzt. Ich bin Jule Hoppe und spiele euch garantiert den besten Mix.

0: Hi zu euch, hier ist die Spätschicht im Radio an diesem Donnerstagabend und ganz ehrlich, bei diesem Wetterchen, ich könnte wirklich jeden Tag grillen. Ich weiß aber auch, dass wieder dieser Punkt kommen wird, an dem ich sage, boah, wenn ich noch einmal Nudelsalat sehe und Würstchen, dann raste ich aus. Aktuell liebe ich wirklich alles daran, deswegen jetzt mal, ich brauche ein paar Inspos von euch. Was haut ihr euch so auf den Grill?
1: Nackensteak.
2: Boah, ich finde Lachs echt gut.
3: Zucchini. In Öl einlegen, Salz, Pfeffer dran. Fertig.
4: Kartoffeln. Einfach nur in Scheiben, dann ein bisschen Gewürz drauf, meistens so Paprika und dann einfach auf dem Grill ein bisschen anbraten lassen, ein bisschen wie Bratkartoffeln sind.
0: Okay, Bratkartoffeln auf dem Grill habe ich ehrlich gesagt noch nie probiert, aber ist auf jeden Fall eine Überlegung wert. Jule Hoppe mit euch an diesem Donnerstagabend. Hi.

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1: Ich bin David Riemer. In den Verhandlungen zu einem Rahmenabkommen im Irankrieg gibt es einen wichtigen Fortschritt. Unterhändler aus den USA und dem Iran haben laut US-Kreisen eine vorläufige Einigung erzielt. US-Präsident Trump muss aber noch zustimmen, berichtet Axios. Sollte Trump das tun, würde die Waffenruhe verlängert und Verhandlungen über Irans Atomprogramm aufgenommen. Knapp 4 Monate nach dem tödlichen Angriff auf einen Zugbegleiter in Rheinland-Pfalz wird ein 26-Jähriger nun wegen Mordes angeklagt. Es war eine Tat aus niedrigen Beweggründen, teilte die Staatsanwaltschaft mit. Der mutmaßliche Täter soll den Bahnmitarbeiter nach einer Fahrkartenkontrolle mit Schlägen attackiert haben.
2: Die Tat hat viele geschockt, überall im Land, weil sie so sinnlos erscheint, die Situation so banal war. Der 26-Jährige fährt schwarz, wird bei einer Ticketkontrolle erwischt, soll den Zug verlassen und prügelt dann heftig auf den Bahnmitarbeiter ein. Das Opfer wird bewusstlos, stirbt später im Krankenhaus an einer Hirnblutung. Der mutmaßliche Täter sagt, die Staatsanwaltschaft habe die Tat gestanden, bestreitet aber einen Tötungsvorsatz. Claudia Wächter, Nachrichtenredaktion.
1: Die EU-Kommission hat wegen illegaler Produkte eine Strafe in Höhe von 200 Millionen Euro gegen den chinesischen Online-Marktplatz Temu verhängt. Das Unternehmen habe die Risiken und Schäden für Verbraucher nicht ordnungsgemäß bewertet und verstoße damit gegen EU-Recht, das teilte die Brüsseler Behörde mit.
3: Von einem besonders schwerwiegenden Verstoß gegen EU-Regeln sprach die Kommission. 130 Millionen EU-Bürger seien bei Temu Kunden und das Risiko für sie sei zu groß. So sei ein hoher Prozentsatz von Ladegeräten mangelhaft gewesen. Zu viele Babyspielzeuge hätten zu viele Chemikalien enthalten und bei anderen habe Erstickungsgefahr bestanden. Temu kümmere sich zu wenig um die Sicherheit der verkauften Produkte. Aus Brüssel, Dieter Eberling.
1: Während der Hitzewelle in Frankreich mit Temperaturen von bis zu 37 Grad gibt es für Grundschüler im Ort Soustan statt Unterricht einen kostenlosen Besuch im Freibad. In den Klassenräumen waren bis zu 53 Grad gemessen worden, deshalb wurde der Unterricht abgesagt. Die rund 350 Schülerinnen und Schüler erhielten gratis Eintritt in ein Freibad. Wegen extremer Hitze gilt in 17 Departements die Warnstufe Orange. Außerdem wurden Züge gestrichen und im Großraum Paris Tempolimits sowie Fahrverbote verhängt.
4: Das Wetter. Der Abend bringt langsam ein bisschen Abkühlung mit sich. In der Nacht sinken die Temperaturen dann auf 14 bis 7 Grad. Der Himmel bleibt dabei klar und ab und zu zieht ein leichter Wind durch. Morgen am Freitag wird es dann nochmal richtig warm mit Spitzenwerten bis zu 31 Grad. Später kommen Gewitter dazu und die sorgen dann auch wieder für ein bisschen frischere Luft.
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4: Mit einer Meldung von der A4 Köln Richtung Aachen zwischen Köln-Klettenberg und Kreuz Köln-West. 2 Kilometer, da dauert es eine gute halbe Stunde länger. Euch allen unterwegs eine gute und sichere Fahrt.
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4: So, es läuft ja auch gerade Germany's Next Topmodel Finale. Und es ist dieses Jahr ein bisschen was anders. Normalerweise wird das ja immer live gesendet. Dieses Jahr ist es voraufgezeichnet. Das heißt, Gewinnerinnen und Gewinner stehen jetzt schon fest. Aber wir wissen es natürlich noch nicht. Ich gucke da ganz gespannt auf den Fernseher, der hier über dem Mischpult hängt. Wer es denn dann am Ende sein wird, und ich finde grundsätzlich ja GNTM, auch so eine coole Abkürzung, da würde ich auch gerne mal irgendwie was machen. Der Abend mit Leo Arrigi, D-A-M-L-A. Damla. Das klingt gar nicht so scheiße. Hier ist Taylor Swift.

0: Fast jeden Tag sind ja irgendwelche bescheuerten Gedenktage. Aber manchmal eben auch wichtige und gute. Zum Beispiel heute, da ist sowohl Internationaler Tag der Frauengesundheit als auch Internationaler Tag der Menstruationshygiene. Das sind Themen, die Männer schnell verunsichern, kann aber auch mal wichtige Fragen aufwerfen.
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2: Mal eine Frage an die Männer. Habt ihr eine Ahnung, was Tampons und Binden kosten? Oh, ich weiß, das Thema mögen wir Kerle nicht, ne? Es ist wie Beine rasieren. Unangenehm. Ja, die meisten Männer zucken beim Wort Binde ja schon zusammen. Aber klar, normal. Viele Männer haben eben Bindungsängste. Sorry, den konnte ich nicht liegen lassen. Aber jederzeit können wir über Fettauffangschalen beim Gasgrill diskutieren. Aber Hygiene? Pah! Frauensache. Trotzdem, gar nicht so billig die Dinger. Ich sollte die letzten Mal kaufen und ich bin fast hinten rübergekippt. Das ist ja kein Luxusartikel, sondern die braucht man einfach. Also, Frau brauchst. Naja. Und dann habe ich mal ChatGPT gefragt, was das kosten würde, wenn Tampons und Binden in Deutschland umsonst wären. Soll ich euch was sagen? Es wäre weniger als der Tankrabatt. Aber die einzige Periode, die die Regierung interessiert, ist die Wahlperiode. Zum Schluss aber nochmal eine ganz wichtige Frage. Meine Fettauffangschale beim Weber, ist die spülmaschinenfest eigentlich?
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1: Kollege hatte hier gerade mexikanische Süßigkeiten dabei. Die sahen aus wie Baumrinde und haben auch geschmeckt wie Baumrinde. In verschiedenen Geschmacksrichtungen. Einmal mit so ein bisschen Wassermelone, einmal scharf, das war auch ganz interessant. Und eine Geschmacksrichtung habe ich noch nicht ausprobieren können. Die will er dann beim nächsten Mal mitbringen. Ich bin sehr gespannt. Danke, Lucian, für die Geschmacksexkursion. Sehr interessant. Ich habe den Namen leider vergessen, sonst würde ich es euch jetzt sagen. Ich weiß nicht, ob ich es empfehlen würde zu kaufen. Aber es ist auf jeden Fall eine Erfahrung. Ich bin Leo Arrighi, das Avicii.

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0: Es gab Kritik, es gab Missverständnisse. Aber jetzt ist Harmonie. Sofort.
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0: Wir sind im zweiten Trainingslagertag der deutschen Nationalmannschaft. Und Kollege Sascha Fassbender, alle Zeichen auf Teambuilding, oder?
2: Ja, noch mehr als das. Bundestrainer Julian Nagelsmann sagt das hier.
3: Dass wir jetzt für die nächsten Wochen wie eine Familie sind und dass jeder das Vertrauen zu seinem Nebenmann, zu seiner Nebenfrau hat, im gesamten Team, dass da nichts zwischen Spielern ist, zwischen Trainerteam, nichts irgendwie schwelt und jeder immer offen die Dinge auch anspricht.
2: Statt Teambuilding will er eine Familie bilden.
0: Und das nachdem Julian Nagelsmann in der Kritik steht, die eigentliche Nummer 1. Baumann soll ja für Manuel Neuer wieder auf die Bank.
2: Genau, und Nagelsmann hat ja auch immer mal wieder den erfolgreichen Stürmer Dennis Undav kritisiert und stattdessen erfolglosere Stürmer aufgestellt, wobei er sich für diese Kritik an Undav dann auch mittlerweile entschuldigt hat.
0: Und jetzt volle Fahrt Richtung Harmonie.
2: Total. Nagelsmann will jedem Spieler eine Aufgabe geben, also auch denen, die jetzt vielleicht nicht spielen und auch nicht spielen werden. Es geht also viel um Zusammenhalt und um Stimmung. Manche Spieler hat er auch als Kaugummi bzw. als Kleber bezeichnet, weil die halt eben buchstäblich für den Zusammenhalt sorgen sollen. Und vielleicht funktioniert das ja auch nach diesem ganzen Hin und Her in der Vergangenheit. Morgen ist zum Beispiel ein Grillfest geplant mit allen Spielern und ihren Familien.
0: Ja, so sind wir Deutschen aber auch einfach. Es gibt Streit, dann Grillfest und plötzlich lieben sich alle.
2: So erhoffen wir uns das zumindest, denn kommenden Sonntag steht das Testspiel gegen Finnland an in Mainz und danach geht's dann so langsam Richtung USA. In North Carolina ist das WM-Quartier der Deutschen.
0: Und da will man dann auch politisch anders auftreten als zum Beispiel in Katar.
2: Mhm, sie wollen politisch quasi gar nicht auftreten, so DFB-Sportdirektor Rudi Völler.
4: Es gibt viele Dinge in der Welt, die uns allen nicht gefallen, die hier sitzen. Ich glaube schon, dass wir gut daran tun, das ein bisschen zu trennen. Wir sind da, um eine Weltmeisterschaft zu spielen und am Ende geht es dann auch nur um Fußball.
2: Dennoch wolle man niemanden den Mund verbieten.
0: Ja, eine Aussage, sportlich vermutlich der richtige Weg, sich auf den Fußball zu fokussieren. Durchaus, wir haben das Ganze natürlich weiter im Blick. Das Trainingslager inzwischen Tag 2 in Herzogenaurach der deutschen Nationalmannschaft. 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
1: Abkommen im Iran-Krieg gibt es angeblich einen wichtigen Fortschritt. Unterhändler aus den USA und dem Iran haben laut US-Kreisen eine vorläufige Einigung erzielt. US-Präsident Donald Trump muss aber noch seine Zustimmung geben, heißt es.
2: Angeblich wurde der Deal schon vor 2 Tagen geschmiedet, aber Trump wollte noch drüber nachdenken. Zuletzt hatten neue Angriffe für Sorge um ein Halten der Waffenruhe gesorgt. Das Memorandum soll ein Ende des Krieges, die Öffnung der Straße von Hormuz und die Freigabe iranischer Vermögenswerte im Ausland festlegen. Die Waffenruhe soll weiter verlängert werden, bis alle weiteren Details geklärt sind. Das iranische Atomprogramm, Sanktionen und die Beseitigung von Seeminen in der Straße von Hormuz durch den Iran. Tina Eck, USA.
1: Im Prozess um mutmaßliche Anschlagspläne auf ein Konzert von US-Star Taylor Swift in Wien ist der Angeklagte schuldig gesprochen worden. Die Geschworenen am Landesgericht Wiener Neustadt erkannten den 21-jährigen Österreicher auch bei der Bildung einer Terrorzelle für schuldig.
3: Die Attentatspläne auf das Taylor Swift-Konzert hatte der Hauptangeklagte freimütig gestanden. Mit Messern, einem Lastwagen oder einer Bombe wollte er möglichst viele Fans des US-Stars vor dem Wiener Ernst-Happel-Stadion töten. Schwieriger einzuordnen war seine Rolle bei der Bildung einer regelrechten Terrorzelle. Hier ging es letztlich um den Vorwurf der Beihilfe zum versuchten Mord. Aus Wiener Neustadt, Matthias Röder.
1: Der Tarifkonflikt für bundesweit rund 60.000 Beschäftigte bei der Deutschen Telekom ist beigelegt. Wie die Gewerkschaft Verdi und die Telekom mitteilten, wurde die Einigung in der 4. Runde nach einem 36-stündigen Verhandlungsmarathon erzielt. Vereinbart wurden nach Angaben beider Seiten höhere Entgelte und ein verlängerter Kündigungsschutz. Laut Verdi gibt es außerdem erstmalig einen Mitgliederbonus. Betriebsbedingte Kündigungen werden für die gesamte Laufzeit des Tarifvertrags ausgeschlossen. Nach dem Zusammenstoß von 2 Stadtbahnen in Hannover rechnen die Verkehrsbetriebe Östra mit einem Schaden in Millionenhöhe. Bei dem Unfall wurden laut Polizei 7 Menschen leicht verletzt. Nach ersten Erkenntnissen könnte eine falsch gestellte Weiche Ursache des Zusammenstoßes gewesen sein. Beide Bahnen entgleisten. Die Polizei hat die Ermittlungen aufgenommen.
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4: So einen schönen Abend euch. Hier ist Leo Arigi, jetzt mit sommerlicher Musik. Wir sind ja auch noch in der sommerlichen Woche. Morgen noch mal bis zu 31 Grad. Aber eben auch Gewitter, ihr habt es gehört. Und ich finde, man verschiebt dieses Gewitter irgendwie in den Hinterkopf und hat das nicht mehr so ganz auf dem Schirm. Und dann bist du unterwegs und irgendwie die Sonne knallt dir entgegen und dann denkst du, ach, ja stimmt, jetzt gewittert es ja gleich. Oder noch besser, dann donnert es plötzlich, einmal blitzt und da regnet aber ordentlich was auf dich runter. Also dann guckt mal, dass ihr morgen vielleicht irgendwie mit eurem Crush unterwegs seid. Habt ihr noch eine romantische Szene.

0: Ich wüsste es gar nicht so genau. Wen würde ich denn da mitnehmen?
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0: Wir reden diese Woche über die verschiedensten Arten von Urlaub. Jetzt geht's an einsame Orte. Ist ja auch so ein Ding, Urlaub machen, wo niemand ist. Ebenso wie auf einer einsamen Insel. Kollege Sascha Fassbender hat Ideen, wen wir alles so auf einer Reise brauchen.
2: Ich gründe eine Urlaubs-WhatsApp-Gruppe und packe rein. Also wichtig ist ja vor allem die Verpflegung. Du brauchst ja einfach einen Freund, der gut in der Küche ist.
3: Man kann Nudeln machen warm, man kann Nudeln machen kalt. Also man kann abends, morgens essen, wie man gerade Hunger hat.
2: Und natürlich, du willst ja auch nicht alleine essen. Du brauchst also auch jemanden an deiner Hand, der gern mit dir zusammen isst.
4: Hi, ich bin heute wieder mal im McDonald's. Hier mein Big Mac.
2: Boah, ziemlich deftig. Da braucht's Getränke zum Runterspülen. Vielleicht ja mal ein gemütliches Bierchen.
5: Wie viel hast du getrunken?
6: Einiges. Oh, aua.
5: Was hast du getrunken?
6: Wodka und Bier. Aua.
2: Ey, und denk dran, bei regnerischen Tagen oder so, wenn es mal nicht läuft oder wenn du Heimweh kriegst, da brauchst du Leute, die gute Laune verbreiten.
7: So ein kleiner Stimmungstest. Wie ist die Stimmung hier? Zicke, zacke, zicke, zacke. Schlecht.
2: Und zu guter Letzt, auf so eine einsame Insel nehme ich jemanden mit, der sich schnell auskennt und geografisch den Überblick behält.
8: Vom Hauptbahnhof in München, ohne dass Sie am Flughafen noch einchecken müssen, dann starten Sie im Grunde genommen am Flughafen, am Hauptbahnhof in München, starten Sie Ihren Flug, weil das ja klar ist.
2: Weil das ja klar ist, brauche ich ja eigentlich eh keinen Urlaub. Also nie wieder.
9: Wir haben uns ausgeruht. Wir sind ein bisschen zu bequem geworden.

Jetzt mit ein paar positiven Affirmationen in Form von Leonie. Die sagt nämlich, don't worry, egal was es ist, wodurch du gerade gehst. Ich bin hier und ich sag dir, es ist nicht so schlimm. Na komm, komm, hör mal ein bisschen zu hier. Wir machen jetzt mal hier ein bisschen loco-loco, ein bisschen entspannt gemeinsam. Also, Leonie angesagt von mir, Leo Arigi. Passt doch. Schönen Abend euch.

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0: Linkin Park für euren Donnerstagabend. Emptiness Machine.
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0: Die Beliebtheitswerte für Kanzler Merz gehen in den Keller. Das Vertrauen in die Regierung laut Umfragen auch. Ja, es gab vielleicht zu viele Streitereien, verbale Pannen und ein Kanzler, der sich gewissermaßen nicht verstanden fühlt. Lesen wir immer häufiger in den Zeitungen, dass sich die Union in Berlin auf die Suche nach einem Ersatzkanzler macht, angeblich. Und da fällt der Blick häufig auf NRW-Ministerpräsident Hendrik Wüst. Wir fragen uns, wäre Wüst ein möglicher Ersatzkanzler? Wir fragen nach bei jemandem, der sich auskennt damit, nämlich José Nascianti, leitet unser Landtagsstudio und ist auch Politikexperte. José, wie nachvollziehbar ist denn jetzt diese Geraune darüber, dass Wüst als Kanzler übernehmen sollte?
2: Also ich finde es total verständlich, dass man in der CDU und auch in der CSU überhaupt nicht zufrieden ist mit Kanzler Merz. Es sind ja nicht nur die Umfragewerte, sondern auch die Tatsache, dass er in letzter Zeit kaum ein Fettnäpfchen ausgelassen hat. Und ich kann auch verstehen, dass viele dann nach Düsseldorf blicken und sich fragen, könnte Wüst das machen? Ich habe Wüst vergangene Woche auf seiner Reise nach Polen begleitet. Dort war er in heikler diplomatischer Mission unterwegs und er hat das, muss man sagen, gut gemacht. Wüst regiert hier in NRW zusammen mit den Grünen. Auch das klingt für viele in Berlin interessant. Viele in der CDU bereuen nämlich gerade, dass sie die Grünen im Wahlkampf so schlecht gemacht haben, weil es mit der SPD nicht so gut läuft.
0: Wie wahrscheinlich wäre das denn, dass Wüst bald das Kanzleramt übernimmt?
2: Naja, zum jetzigen Zeitpunkt ist das eher unwahrscheinlich. Wüst bereitet sich auf den Wahlkampf hier in NRW vor. Nächstes Jahr im April sind Landtagswahlen. Würde er jetzt nach Berlin gehen, würde der CDU hier in NRW das wichtigste Zugpferd abhanden kommen. Und dann wäre da noch die Frage, wie das ablaufen sollte. Um Friedrich Merz als Kanzler jetzt zu ersetzen, müsste Merz entweder von alleine gehen oder es müsste ein Misstrauensvotum im Bundestag geben oder es müsste Neuwahlen geben. Alle drei Szenarien halte ich im Moment für nicht sehr wahrscheinlich. Was wahrscheinlicher ist, das ist, dass Merz bei der nächsten Bundestagswahl nicht mehr antritt und dann Wüst aufgestellt wird. Sollte er die Landtagswahl im kommenden Jahr hier in NRW gewinnen, hätte er dann auch noch ein sehr gutes Arbeitszeugnis als Kanzlerkandidat.
0: In Berlin wird in der CDU hinter vorgehaltener Hand darüber getuschelt, ob Hendrik Wüst Friedrich Merz als Kanzler ablösen könnte. Eine Einschätzung dazu war das von José Nascianti aus unserem Landtagsstudio. Dankeschön.
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1: Ich bin Diana Kramer. Die EU-Kommission hat wegen illegaler Produkte eine Strafe in Höhe von 200 Millionen Euro gegen den chinesischen Online-Marktplatz Temu verhängt. Das Unternehmen habe die Risiken und Schäden für Verbraucher nicht ordnungsgemäß bewertet und verstoße damit gegen EU-Recht, heißt es aus Brüssel.
2: 130 Millionen EU-Bürger seien bei Temu Kunden und das Risiko für sie sei zu groß. So sei ein hoher Prozentsatz von Ladegeräten mangelhaft gewesen. Zu viele Babyspielzeuge hätten zu viele Chemikalien enthalten und bei anderen habe Erstickungsgefahr bestanden. Temu kümmere sich zu wenig um die Sicherheit der verkauften Produkte. Aus Brüssel, Dieter Ebeling.
1: Steht ein Rahmenabkommen zum Iran-Krieg zwischen Teheran und Washington? Nach US-Berichten, wonach Unterhändler beider Seiten eine vorläufige Einigung erzielt hätten, heißt es jetzt aus dem Iran, ein Abkommen sei bislang weder fertiggestellt noch bestätigt. Das berichtet die den iranischen Revolutionsgarden nahestehende Nachrichtenagentur Tasnim am Abend. Berichte von US-Medien, wonach das Abkommen bereits abgeschlossen wurde, seien falsch. Ziel des Abkommens soll nach US-Angaben sein, die Waffenruhe zu verlängern, Verhandlungen über Irans Atomprogramm aufzunehmen und die Straße von Hormuz für den Schiffsverkehr zu öffnen. Die andauernden Reibereien in der schwarz-roten Koalition haben auch Spekulationen um Bundeskanzler Friedrich Merz ausgelöst. Jetzt hat sich Vizekanzler und Finanzminister Lars Klingbeil dazu geäußert. Er sagte zu den Medienberichten am Rande eines Treffens mit europäischen Amtskollegen in Berlin:
3: Ich habe nicht die Zeit, mich an solchen Spekulationen zu beteiligen. Ich habe mit dem Kanzler ein Vertrauensverhältnis. Wir wissen um die Aufgabe, die vor uns steht, innenpolitisch, europapolitisch, auch international. Und daran arbeiten wir, glaube ich, beide sehr gerne und werden das auch weiterhin tun.
1: Vizekanzler und SPD-Chef Lars Klingbeil. Für seine Anschlagspläne auf ein Taylor Swift-Konzert 2024 in Wien und für die Bildung einer Terrorzelle ist ein 21-jähriger Islamist zu 15 Jahren Haft verurteilt worden. Das Landesgericht Wiener Neustadt sah es als erwiesen an, dass der Österreicher mit nordmazedonischen Wurzeln im August vor 2 Jahren Fans des US-Superstars vor dem Ernst-Happel-Stadion in Wien attackieren wollte. Ein weiterer mitangeklagter Islamist wurde zu 12 Jahren Haft verurteilt.
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4: So, das finde ich ja auch geil. Musikclubs werden offiziell Kulturorte. Vorher waren sie Vergnügungsstätten. Unter anderem dazu zählen auch Wettbüros, Sexkinos oder Spielhallen. Und jetzt sind sie Kulturorte. Das heißt, die können jetzt auch in Mischgebieten, urbanen Gebieten oder Wohngebieten angesiedelt werden. Ja, das werden vielleicht einige schlecht finden, andere wiederum sehr schön. Kann man ja schön mal ausdiskutieren in unserer netten Debattierrunde. In jedem Fall wunderbar, wenn ihr vielleicht irgendwie, keine Ahnung, noch jung seid und eure Eltern davon überzeugen müsst, in den Club zu gehen, könnt ihr sagen, ja, nee, ich gehe jetzt zu einem Kulturort. Hammer-Gag, ja, ich weiß. Ich bin Leo Arigi, das ist Genesis für euren Abend. Land of Confusion.

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0: Das ist Alex Warren. Fever Dream. Für diesen Donnerstagabend.
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0: Wir sprechen ja die ganze Woche über Kreuzfahrten. Aktuell Riesenreisetrend. Über die Jahre werden es immer mehr Kreuzfahrten, die in deutschen Häfen starten und die eben auch Passagiere aus Deutschland an Bord haben. Wir haben uns natürlich auch mal bei euch umgehört, wollten so wissen, wie sieht es denn da eigentlich aus? Kreuzfahrt eher ja oder nein?
2: Ja, noch nie gemacht, aber wäre bestimmt mal interessant zu sehen. So. Einfach mal so abgeschottet irgendwie von allem zu sein und dann aber auch mit anderen Leuten dann mal zusammen zu sein auf engem Raum. Ist bestimmt ganz lustig, ja.
3: Wir haben schon mal eine gemacht. War eigentlich ganz gut, aber ich bin sehr krank, deswegen. Also ich würde es nicht nochmal machen.
4: Bei mir war es eigentlich auch gut. Es war interessant, die verschiedenen Städte auch zu sehen und verschiedene Restaurants auch.
5: Ist gar nichts für mich. Ich habe keine Lust auf Städtetrips. Ist nicht meins. Da fühle ich mich auch zu eingeengt.
0: Ja, kann ich auch verstehen. Es sind ja auch wirklich viele Leute auf engem Raum. Auf der anderen Seite kannst du viel sehen. Also hat alles seine Vor- und Nachteile. Wir reden noch bis morgen ganz ausgiebig hier über Kreuzfahrten, Vor- und Nachteile und alles rundherum.

Hier ist Leo Arigi, 11:30 durch. So, jetzt musst du mal kurz auf die Uhr gucken. Jetzt mit Musik von wahrscheinlich einem der bekannteren Wuppertaler, Tim Kamrat. Geht ja aber nur unter Kamrat. Hack yourself.

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0: Benson Boone. Sorry, I'm here for someone else.
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0: Tatjana Maslany, Schauspielerin aus Kanada, hat zuletzt unter anderem Superheldin She-Hulk, also die weibliche Version des Hulks, gespielt und war davor auch in Orphan Black zu sehen, auch eine Serie, die von irgendwie allen möglichen Leuten abgefeiert wurde. Jetzt hat sie was Neues am Start und wir haben ja schon gesehen, sie hat schon viele erfolgreiche Sachen gemacht. Deswegen lohnt es sich natürlich auch mal, auf die neue Serie zu gucken. Maximum Pleasure Guaranteed, so heißt die, läuft auf Apple TV Plus. Und unser Film- und Serienexperte Jörg Albrecht macht mit uns den Check.
2: Das Ende ist am schwersten. Der Anfang ist immer vielversprechend.
3: Eine Lebensweisheit, die auch auf so einige Serien zutrifft. Fangen super an und kriegen am Ende die Kurve nicht. So viel kann ich schon verraten. Passiert Maximum Pleasure Guaranteed nicht, doch der Reihe nach.
4: Komm, trink ein Bier mit mir.
2: Dann schlafe ich wieder ein. Ich bin alt und gebrechlich.
3: Paula hat einen Videocall mit Trevor. Obwohl er bedeutend jünger ist als sie, scheinen die zwei ein Paar zu sein, so wie sie miteinander reden und vor allem auch flirten. Aber dann sagt er:
4: Ach, scheiße. Ich will kein Spielverderber sein, aber wir haben nur noch 6 Minuten. Es sei denn, du willst noch eine Stunde.
3: Trevor ist ein Sexworker, ein Camboy. Und Paula, so Mitte, Ende 30, geschieden und Mutter eines Mädchens, nimmt Trevors Dienste schon länger in Anspruch. Doch bei ihrem nächsten Call wird Paula Zeugin eines Verbrechens.
5: Oh mein Gott!
3: Trevor wird vor ihren Augen überfallen und zusammengeschlagen. Die Polizei glaubt allerdings nicht an ein Verbrechen. Also zumindest nicht an eins, bei dem Trevor das Opfer ist.
6: Naja, es ist gut möglich, dass der Überfall gefaked wurde.
7: Was meinen Sie mit gefaked?
3: Möglich ist Paula einem Scam aufgesessen. Das würde bedeuten, dass Trevor und ein Komplize Paula erpressen wollen. Die Indizien sprechen dafür, vor allem als Paula Anrufe erhält.
7: Trevor, lass es. Hör einfach auf, okay?
8: Wenn du die 15.000 nicht überweist, ist er tot. Hast du mich verstanden?
3: Was nach einer typischen Thriller- oder Krimiserie klingt, ist aber noch viel mehr, nämlich Familiendrama und schwarze Komödie. Und Tatjana Maslany kann als Paula zeigen, was sie schauspielerisch alles drauf hat. Da kann man den Serientitel nur unterschreiben. Maximaler Genuss ist garantiert.
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1: Ich bin Diana Kramer. In Deutschland sind noch nie so viele Besitzer von Autos mit Verbrennermotor auf E-Autos umgestiegen wie im ersten Quartal dieses Jahres. Das zeigt das E-Barometer des Versicherers Huck Coburg.
2: Es sind vor allem die Jüngeren unter 40, die auf E-Autos umsteigen. Im März zum Beispiel fast doppelt so viele wie im Durchschnitt des Jahres 2025. In dem Monat hat es ohnehin besonders viele Umsteiger gegeben. Das war ja nach Beginn des Iran-Krieges, als die Spritpreise so in die Höhe geschossen sind. Vor allem ausländische E-Autos sind laut Untersuchung beliebt bei den Käufern. Ganz vorne in der Rangliste die tschechische VW-Tochter Skoda vor Tesla. Thomas Thonfeld, Nachrichtenredaktion.
1: In den Verhandlungen zu einem Rahmenabkommen im Irankrieg gibt es nach US-Angaben einen wichtigen Fortschritt. Unterhändler aus den USA und dem Iran hätten eine vorläufige Einigung erzielt, heißt es aus US-Kreisen. Präsident Donald Trump müsse noch zustimmen, damit würde sich die Waffenruhe dann um 60 Tage verlängern und Verhandlungen über Irans Atomprogramm beginnen, so der Plan. Teheran dementiert allerdings, sein Abkommen sei bislang weder fertiggestellt noch bestätigt, berichtete die den iranischen Revolutionsgarden nahestehende Nachrichtenagentur Tasnim. 2024 war das heißeste Jahr seit Beginn der Aufzeichnungen, aber der Rekord dürfte laut Weltwetterorganisation schon bald fallen. Die Wahrscheinlichkeit, dass in diesem oder in den kommenden Jahren die globalen Durchschnittstemperaturen noch höher steigen, liege bei 86%.
3: Viele schwitzen schon jetzt in dieser besonders frühen Hitzewelle des Jahres. Da braucht man nicht viel Vorstellungskraft, um bald Rekorde purzeln zu sehen. Schon das nächste Jahr könnte das bisher heißeste Jahr 2024 übertreffen, glauben die Experten. Das liegt am natürlichen Wetterphänomen El Niño, das traditionell für höhere Temperaturen sorgt. Das Ziel aus dem Weltklimavertrag, die Erwärmung auf 1,5 Grad zu begrenzen, könnte erneut übertroffen werden. Christiane Ulrich, Genf.
1: Die EU-Kommission hat gegen den chinesischen Online-Händler Temu eine Strafe in Höhe von 200 Millionen Euro verhängt. Zur Begründung hieß es aus Brüssel, Temu gehe nicht ausreichend gegen illegale Produkte auf seiner Plattform vor und bewerte die Risiken für Verbraucher nicht ordnungsgemäß. Vor allem Elektro-Kleingeräte waren bei Sicherheitstests durchgefallen.
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4: So, und da sind wir endlich im Freitag. Das wird aber auch höchste Zeit nach dieser kurzen Woche. Kommt gut rein. Ray, jetzt. Hey.

0: größtes Kreuzfahrer-Vorurteil, das ist doch nur was für Rentner, oder? Nee, im letzten Jahr haben knapp 1,5 Millionen Menschen ihre Kreuzfahrt von einem deutschen Hafen aus gestartet. Das sind noch mal gut 4% mehr als noch im Jahr davor. Wir haben mit Jan Brücker vom Kreuzfahrtreiseveranstalter Phoenix Reisen aus Bonn gesprochen. Er hat uns erzählt, warum der Hype immer noch so hoch bei den Reisenden ist.
1: Also die sind immer noch sehr beliebt, weil man innerhalb kurzer Zeit sehr viele Ziele sehen und erleben kann. Gleichzeitig muss man einmal Koffer packen, es ist rundum organisiert, man muss sich um nichts kümmern. Das ist einfach eine attraktive Urlaubsform.
0: Und was ich jetzt beispielsweise nicht gedacht hätte, immer mehr Jüngere haben Lust auf Urlaub auf dem Wasser. Ein Grund dafür, man kommt schnell mit anderen Reisenden in Kontakt.
1: Also für jüngere Leute ist es interessant, dass sie an Bord der Schiffe auch sehr viel geboten bekommen. Viele Bars, viel Unterhaltungsprogramm, viele Sachen sich zu beschäftigen, auch mit Gleichaltrigen halt in Kontakt zu kommen. Gerade an Bord ist man natürlich in so einer Community auch unterwegs und da fällt es einem leichter, Leute kennenzulernen. Und da kann ich mir schon vorstellen, dass es für die junge Generation eben sehr attraktiv ist, darüber auch zu connecten.
0: Ich habe immer gedacht, hier, wenn du da kannst mit Opa und Oma connecten, aber doch nicht mit jüngeren Leuten, aber scheint anders zu sein. Kreuzfahrten boomen, vor allem bei der jüngeren Generation, bei der sogenannten Gen Z geht der Trend nach oben.
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Eine der erfolgreichsten Boybands aus den 90ern und Anfang der 2000er kommen zu uns nach NRW. Ja, die Backstreet Boys auch. 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Und Blue bringt euch jetzt durch die Nacht mit You

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0: Roxette, It Must Have Been Love. Habt ihr das mitbekommen von einer Touristin aus Frankreich, die auf Sardinien in Italien war und 40 Kilo Steine und Muscheln und Sand von der Insel als Souvenir mitschleppte? Die muss jetzt 3.000 Euro Strafe bezahlen. Was wollte die mit dem Sand und den Steinen? Ich meine, die kommt aus Frankreich, die hat Küste, Land genug, ja? Wäre sie Holländerin gewesen, hätte ich ja noch verstehen können, ja, dass sie das ganze Zeug mitnimmt. Ich meine, das Land säuft fast ab. Die hätte das mitgenommen zur Landgewinnung.
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1: Ich bin Diana Kramer. Bis Ende Juni läuft noch der Tankrabatt. Erwartungen an eine Verlängerung darüber hinaus hat Bundesverkehrsminister Patrick Schnieder bereits gedämpft. Der Staat komme irgendwann an die Grenze seiner Möglichkeiten, sagte er dem Handelsblatt.
2: Für den Tankrabatt verzichtet der Staat auf Steuereinnahmen von bis zu 1,6 Milliarden Euro. Künftig sieht Verkehrsminister Schnieder eher Entlastungsbedarf beim Güterverkehr. Er verweist auf dessen Auswirkungen. Diese Preise würden weitergegeben. Lebensmittel und Waren des täglichen Bedarfs würden teurer. Die Gefahr, dass es an den Zapfsäulen zu einem echten Kraftstoffmangel kommt oder Flugzeuge ohne Kerosin dastehen, sieht er zumindest kurzfristig nicht. Ursula Winkler, Nachrichtenredaktion.
1: In den Verhandlungen zu einem Rahmenabkommen im Irankrieg gibt es angeblich einen wichtigen Fortschritt. Unterhändler aus den USA und dem Iran haben laut US-Kreisen eine vorläufige Einigung erzielt. US-Präsident Donald Trump müsse dem noch zustimmen, heißt es.
3: Angeblich wurde der Deal schon vor 2 Tagen geschmiedet, aber Trump wollte noch drüber nachdenken. Das Memorandum soll ein Ende des Krieges, die Öffnung der Straße von Hormuz und die Freigabe iranischer Vermögenswerte im Ausland festlegen. Die Waffenruhe soll weiter verlängert werden, bis alle weiteren Details geklärt sind. Das iranische Atomprogramm, Sanktionen und die Beseitigung von Seeminen in der Straße von Hormuz durch den Iran. Aus den USA, Tina Eck.
1: Der Iran hat derweil Hoffnungen auf eine schnelle Einigung gedämpft. Anders als aus Washington hieß es aus Teheran, das Abkommen sei bislang weder fertiggestellt noch bestätigt. Die schwierige Sicherheitslage im Osten der Demokratischen Republik Kongo ist nach Angaben des Generaldirektors der Weltgesundheitsorganisation Tedros die größte Herausforderung im Kampf gegen Ebola. Der WHO-Chef war am Abend in der am schwersten vom neuesten Ebola-Ausbruch betroffenen Region im Kongo eingetroffen. Allein im vergangenen Monat hätten Kämpfe rund 100.000 Menschen vertrieben. Das mache es äußerst schwierig, den Ausbruch einzudämmen, sagte Tedros und rief zu einem Waffenstillstand auf. Der Kadaver des verendeten Buckelwals bleibt nun doch auf der dänischen Insel Anholt und wird direkt am Strand obduziert. Dort liegt das Tier seit rund 2 Wochen im flachen Wasser. Der Wal werde an diesem Wochenende für die Obduktion an Land gezogen, teilte die dänische Umweltbehörde mit.
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4: So, letzter Tag der Woche ist damit schon angebrochen. Ja, der Freitag ist gerade mal... Ja, jetzt so 1 Stunde und ein paar zerquetschte alt. Ich würde mal sagen, wir lassen es ganz entspannt angehen und gleiten so rüber durch diesen letzten Arbeitstag ins Wochenende. Warum seid ihr eigentlich noch wach, wenn ihr noch arbeiten müsst? Ach, Nachtschicht, alles klar. Ich bin bei euch, auch wenn ihr nicht schlafen könnt und keine Nachtschicht habt. Kevin Zimmer hier, schöne Nacht.

0: Nacht mit uns und Jennifer Lopez, If You Had My Love. Auch in der Nacht wollen wir was zu lachen haben, deswegen haben wir ja unseren Comedian Atze Schröder. Der bringt euch hoffentlich zum Lachen, aber manchmal erfahren wir auch sehr, sehr wichtige Dinge von ihm.
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4: So, kaum war ich die Woche in Hamburg mit dem Auto unterwegs und hatte geparkt, kam auch schon so eine männliche Politesse, um die Falschparker über den Löffel zu barbieren, wie man so schön sagt. Was ist eigentlich der richtige Ausdruck für männliche Politesse, fällt mir gerade ein. Politasse? Polizecke? Nee, jetzt mal ernsthaft. Männliche Politesse, wie ist es denn richtig? Polomat, Polohorst, Polonaise, Holy Poly, Politur? Warte mal, ich guck mal eben. Ich frage mal eben die Kollegen von ChatGPT. Wie geil ist das denn? Hier steht's. Die männliche Form der Politesse nennt man offiziell Politeur. Das steht hier wirklich. Wie geil ist das denn? Dem Politeur ist nichts zu schwören. Politeur. Ja, siehst du, jetzt sind wir alle wieder etwas schlauer. Willkommen hier bei Ihrem Wissenspodcast. Man wird nicht blöder mit Atze Schröder.
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2: Weibliche Star der 90er. Euch fällt sofort ein Name ein, oder? Natürlich. Sie hier, Britney Spears. Hier ist sie mit einem ihrer größten Hits, war auch einer der ersten. Wow. Hier ist Oops, I Did It Again. Der bringt euch jetzt durch die Nacht. Yeah, yeah, yeah, yeah. Nicht einschlafen, Freunde. Bei dem Song nicht.

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0: Es gab Kritik. Es gab Missverständnisse. Aber jetzt bitte Harmonie. Sofort, bitteschön.
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0: Glaube ich, Tag 2 im Trainingslager der deutschen Fußballnationalmannschaft. Kollege Sascha Fassbender, alle Zeichen stehen auf hier. Teambuilding, ne?
2: Ja, sogar noch mehr. Bundestrainer Nagelsmann sagt das hier.
3: Dass wir jetzt für die nächsten Wochen wie eine Familie sind und dass jeder das Vertrauen zu seinem Nebenmann, zu seiner Nebenfrau hat im gesamten Team. Dass da nichts zwischen Spielern ist, zwischen Trainerteam, nichts irgendwie schwelt und jeder immer offen die Dinge auch anspricht.
2: Ja, also richtiges Family-Building fast schon.
0: Los, habt euch lieb jetzt.
2: Ja,
0: so. Okay. Und das nachdem Julian Nagelsmann. In der Kritik steht natürlich die eigentliche Nummer 1. Baumann soll ja für Manuel Neuer wieder auf die Bank. Das klingt nicht nach Harmonie.
2: Nee, nicht wirklich, genau. Und Nagelsmann hat ja auch immer mal wieder den wirklich erfolgreichen Stürmer Dennis Undav kritisiert und stattdessen eher erfolglosere Stürmer aufgestellt. Wobei er sich ja für die Kritik an Undav mittlerweile dann auch entschuldigt hat.
0: Sascha, ein bisschen mehr Harmonie bitte jetzt.
2: Ja, total. Das will Nagelsmann auf jeden Fall tun. Er will jedem Spieler eine Aufgabe geben, auch die, die nicht spielen. Es geht viel um Zusammenhalt und Stimmung. Hat er manche Spieler auch als Kaugummi und Kleber bezeichnet, die dann für den Zusammenhalt sorgen sollen. Und vielleicht funktioniert das ja auch nach diesem ganzen Hin und Her. Morgen ist zum Beispiel ein Grillfest mit allen Spielern und ihren Familien geplant.
0: Da werden die Probleme weggegrillt sozusagen.
2: So.
0: Wir sind so, wir Deutschen, ja? Gibt's Streit, gibt's erstmal ein Grillfest. Das lieben wir alle.
2: Ja, genau. Und so erhoffen wir uns das dann zumindest, dass das dann irgendwie funktioniert. Denn am kommenden Sonntag steht das Testspiel gegen Finnland an in Mainz. Und danach geht's dann so langsam Richtung USA. In North Carolina ist das WM-Quartier der Deutschen.
0: So, und da will man auch politisch anders auftreten als zum Beispiel in Katar.
2: Sie wollen politisch quasi gar nicht auftreten. So DFB-Sportdirektor Rudi Völler.
4: Es gibt viele Dinge in der Welt, die uns allen nicht gefallen, die hier sitzen. Ich glaube schon, dass wir gut daran tun, das ein bisschen zu trennen. Wir sind da, um eine Weltmeisterschaft zu spielen. Und am Ende geht es dann auch nur um Fußball.
2: Ja, dennoch wolle man niemandem den Mund verbieten.
0: So, okay. Hoffentlich haben wir nicht wieder so eine peinliche Armbindendiskussion oder irgendwie sowas. Das ist auch schön. Also, Teambuilding angesagt bei der deutschen Fußballnationalmannschaft. Ist aber auch krass, ne, wenn du als Spieler hörst, ich bin das Kaugummi.
2: Ja, genau. Ich bin der Kleber.
0: Ja, das bist du ja auch hier bei uns im Sender.
2: Absolut.
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